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1: Herzlich willkommen zur Ladezone im März 2023. Wir begrüßen euch wie immer Ralf
2: und Günther.
1: Heute gibt es Musik zum großen Überbegriff Gefangenschaft, kann man das so sagen, Günther?
2: Ja, die Idee kam uns dadurch, dass im März Premiere beim Theater aus Jena ist mit dem Stück Knast, wo dann Schauspieler des Theaterhauses die Theatergruppe der Justizvollzugsanstalt Hohenleuben in Thüringen spielen, unter dem Coaching der Theatergruppe der JVA Hohenleuben. Bisschen merkwürdige Konstellation, aber ja.
1: Ja, es gibt Musiktitel zum großen Thema Gefangenschaft, Knast, Gefängnis und so weiter. Also über Gefangenschaft, über das Gefängnis, aber auch aus dem Gefängnis heraus. Es gibt sehr vielfältige Formen musikalischer Verarbeitung. Bitte, du fängst an. Ja,
2: ich fange an und ich beginne mit den USA. Die USA gelten ja so als Knastnation. Die Stellen habe ich mal nachgeguckt. Ist zwar schon eine ältere Statistik, aber wird sich nicht viel geändert haben. Die Stellen 5% der Weltbevölkerung stand da und gleichzeitig sitzen von den Gefangenen, die es weltweit gibt, 25% in US-Knästen. Und ich fange auch musikalisch an mit einem Titel. Man ahnt es vielleicht schon von Johnny Cash. Dann ist jetzt klar, worum es geht. Folsom Prison Blues. Wir können mal besser anfangen als mit diesem Song vom 30. Juli 1955 ist der schon. Schrieb ihn übrigens in seiner Zeit bei der US Air Force in Landsberg am Lech in Deutschland. Das wusste ich, bis ich hier mich mit beschäftigt habe, auch noch nicht. Und da hat er einen Film Inside the Walls of Folsom gesehen, Folsom Prison, deutscher Filmtitel Morderei im Morgengrauen. Und den hat er da im Kasernenkino gesehen und hat dann halt diesen Song gemacht und wurde dann zum Mythos. Manche haben ja sogar spekuliert, ob er selber ein Krimineller war. Irgendwie hat er das so das Image ein bisschen kultiviert auch. Er war von Gefängnissen jedenfalls fasziniert und veranstaltete kostenlose Konzerte für Häftlinge. Und das berühmteste ist dann wohl das Konzert 1968 im kalifornischen Folsom Prison. Das spiele ich jetzt gleich. Und man hört dann auch das Johlen. Mhm. Er kam gut an, weil er nicht so Sozialarbeiterromantik auch verbreitet. Im Lied heißt: When I was just a baby, my mama told me, son, always be a good boy, don't ever play with guns. Keine Spielzeugpistolen und so, oder keine Richtchen vor allem. Und dann die Zeile: But I shot a man in Reno just to watch him die. Also ganz ohne Rechtfertigung. Na gut, hören wir's.
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0: So, mein erster Titel kommt von einem spanischen Sänger. Der heißt Omar Montes. Der ist 1988 geboren und war tatsächlich vor seiner musikalischen Karriere spanischer Boxmeister im Weltergewicht,
1: Oh Gott.
0: mit mehr als 100 Kämpfen. Und seine musikalische Karriere und auch er spielt in allen möglichen Fernsehsendungen mit. Das muss ich jetzt hier nicht aufzählen, begann 2015 erst. Er hat ein Lied geschrieben, wo es auch um das Gefängnis geht. Das heißt, Farruko Patio de la Cárcel. Also Farruko Gefängnis, Hof, Patio ist ja der Hof. Ich habe mal für 5 Zeilen vom Spanischen ins Deutsche übersetzt und kann da mal kurz vorlesen, worum es da ungefähr geht. Da heißt es zum Beispiel: Um 4 Uhr morgens kommen sie herein, sie brechen die Tür auf zu der alten Frau mit Haftbefehl, maskierte Agenten mit Gewehren und Westen. Madame, übergeben Sie Ihren Sohn oder möchten Sie ihn lieber tot sehen? Meine verwirrte Mutter bricht in Tränen aus. Also eine dramatische Geschichte, auch ein entsprechendes YouTube-Video dazu. Ja, also der Titel kommt aus der spanischsprachigen Welt. Wir hören uns das jetzt mal an. Farruko Patio de la Cárcel.

Und ich bleibe auch noch in den USA. Alan Lomax, 1915 geboren, 2002 gestorben, war ein US-amerikanischer Folklore- und Musikforscher. Sein Vater übrigens auch. Und teilweise haben sie zusammen was gemacht. Und schon 1936 hat er Negro Folk Songs erst sang bei Lyd Belly und was weiß ich wem noch, ein Buch geschrieben. Hier hören wir heute jetzt den Song Rosie, denn zum Knast gehört natürlich vor allem auch, dass einem das bevorzugte andere Geschlecht oder von mir aus auch gleiche Geschlecht gegenüber fehlt. Also hier die Frauen, Rosie fehlt. Übrigens fiel mir auf, auch in unserer Sendung fehlen die Frauen heute. Und es ist eine Aufnahme von 1957, wo er wirklich arbeitenden Gefangenen zugehört hat, in einem Mississippi-Staatsgefängnis.

So, mein nächster Titel ist von einem bekannten Interpreten, einem sehr bekannten, nämlich von Graham Nash, der Prison Song. Der Graham Nash schrieb dieses Lied über seinen Vater, der wegen eines Diebstahls, den er gar nicht begangen hatte, im Strangeways-Gefängnis von Manchester einsaß. Sein Vater erholte sich nie ganz von dieser Erfahrung. Und Graham Nash erinnerte sich 2016 und sagte, hier ist etwas Komisches passiert. Ich bin in Manchester, singe den Prison Song. Die Show wird aufgezeichnet. Danach schaue ich mir die Aufzeichnung an. Und wen sehe ich da? Den Richter, der meinen Vater ins Gefängnis geschickt hat. Ist das nicht verrückt? Ich wollte danach unbedingt mit ihm reden. Ja, diese kleine Episode um diesen Prison Song von Graham Nash.

Zur Gefangenschaft gehören auch die schrecklichen Sachen des letzten Jahrhunderts, der totalitären Systeme, in der Nazizeit KZ, in der Sowjetunion Gulag. Und ich habe jetzt von Hans Krasa Brundibar, das ist eine Oper für Kinder, entstanden nach einem Wettbewerb der Tschechoslowakei. Dann wurden Tschechen zerschlagen, Leute kamen ins KZ und auch die Noten kamen ins KZ. Und in Theresienstadt, das ist ganz merkwürdig, da wurde das geprobt, aufgeführt und irgendwann sogar in einem Propagandafilm der Nazis in einem Ausschnitt gebracht, um zu zeigen, wie kulturvoll es doch zugeht im KZ. Und aus diesem Propagandafilm, den es gibt, man kann es auf YouTube sich angucken, den Ton, den hören wir jetzt.

viele, die in der Kinderoper Brundibar mitgewirkt haben, die wir eben gehört haben, die haben die Zeit nicht überlebt. Insgesamt 55 Mal wurde die Kinderoper in Theresienstadt aufgeführt. Und weiter geht's mit Esther Bejarano, die erst im letzten Jahr, im vorletzten Jahr gestorben ist, 1924 im Saarland geboren, deutsch-jüdische Überlebende des KZ Auschwitz-Birkenau, und dort spielte sie im Mädchenorchester, das berühmte Mädchenorchester. Wir haben sie auch in Rudolstadt 2011 erleben dürfen. Sie macht nämlich immer noch Musik, also mit ganz jungen Musikern, Rappern und sonst wem. Wir hören sie jetzt.

zum Gulag, ein Künstler, polnisch gebürtig, Moshe Weinberg. Beim deutschen Überfall auf Polen 1939 brach er sein Studium ab, floh über Minsk und Taschkent nach Moskau. Und 1953, noch kurz vorm Tod von Stalin, wurde er unter dem Vorwurf der Errichtung einer jüdischen Republik auf der Krim, die hätte er propagiert, wurde er selber inhaftiert. Und Schostakowitsch, der Komponist, setzte sich daraufhin sehr mutig für ihn ein und so. Und aufgrund von Stalins Tod, der ja im März 1953 vor 70 Jahren war, wurde er freigelassen und wir hören seine Filmmusik aus dem Film Antikriegsfilm 1957, Die Kraniche ziehen.

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Jetzt mein nächstes Lied zum Thema Musik aus Gefangenschaft, Gefängnissen und ja, in dieser Richtung. Ich habe jetzt mal was entdeckt, was direkt aus dem Gefängnis kommt, nämlich es gibt ein Label, das heißt Die Jim Crow Records. Der Gründer Fury Young sagt dazu, wir sind das erste Plattenlabel in den USA für von der Justiz betroffene Musiker, also all jene, die im Gefängnis sind oder waren. Unsere Aufgabe besteht darin, mit den Stereotypen über Rassenunterschiede im amerikanischen Gefängnissen aufzuräumen, indem wir unseren Künstlern eine kraftvolle Stimme geben. Und wir haben zum Beispiel eine Band, die sich im Gefängnis gegründet hat. Die heißt Territorial. Der Titel, den diese Band spielt, das ist ein richtiges Album, haben die veröffentlicht, richtig kommerziell. Das ist das Besondere an diesem Label. Der Titel heißt Zealot America the Merciful. Relativ lang, über 6 Minuten. Es ist eine Band, die aus 7 Musikern besteht, die in der Territorial Correctional Facility, der Name schon, ne? Correctional Facility, in der Korrekturanstalt sozusagen, in Canyon City, Colorado untergebracht sind. Schwarze, weiße, native Americans. Darunter mehrere Mitglieder mit lebenslänglichen Haftstrafen. Diese unterschiedlichen Männer haben sich hinter Gittern zusammengetan und eine gemeinsame Sprache gefunden, um mit ihrer Situation, aber auch mit dem, was sie hierher gebracht hat, umzugehen. Sie haben ein Album aufgenommen und wir hören jetzt von dieser Band Territorial nochmal Zealot. Wie heißt das? Ach, UNO. Ein gewisser UNO spielt ja auch mit. America the Merciful heißt der Titel.

El Preso soll heißen der Gefangene. Ist ein Lied, das von Fruco y sus Tesos aufgenommen wurde. Es wurde 1975 veröffentlicht und das Lied wurde vom Schlagzeuger der Band komponiert. Der Text ist die Erzählung eines Gefangenen, der 30 Jahre im Gefängnis sitzt. Und die eigentliche Inspiration für den Songwriter war der Brief eines Freundes, der über einen Freund, der wegen Drogenvergehen 30 Jahre im Gefängnis saß, sich ausgelassen hat. Radio Nacional de Colombia bezeichnet das Lied als universelle Hymne des Salsa und das Lied wurde auch als eines der größten kolumbianischen Lieder aller Zeiten.

Mein nächster Titel kommt von einem sehr bekannten Interpreten, nämlich von Tom Waits. Das Lied heißt Fish in the Jailhouse Tonight. Tja, was ist das für ein verrückter Titel? Ich kann mal ein paar Zeilen von der Übersetzung vorlesen. Schon ein bisschen strange, ne? Also ich lese mal vor. Peoria Jackson sagte zu Dirty Old Joe, ich kann aus jedem alten Gefängnis ausbrechen, weißt du? Die Gitterstäbe sind aus Eisen, die Wände aus Stein. Alles, was ich brauche, ist eine alte Fischgräte. Heute Abend gibt's Fisch im Knast. Klar, mein. Sie servieren Fisch im Knast heute Abend. Alles klar, Junge. Ja, spannender Text. Tom Waits, Fish in the Jailhouse Tonight.

Bei mir nun eine Chanson von Serge Gainsbourg, La Chanson du Forçat, für die Serie aus dem Jahr 1967, dieses Leben von Eugène François Vidocq, 1775 bis 1857 nachzeichnete. Das war ein ehemaliger Sträfling, der über den Weg zum Polizisten wurde, als Informant nämlich. Und da gab es eine Serie, der Filmmusikkomponist wandte sich an Gainsbourg, mit dem er schon öfter zusammengearbeitet hatte. Und Vidocq, der war auch im Gefängnis, aber er gilt auch als der Begründer der französischen Polizei. Erster Direktor der Sûreté Nationale und der erste Privatdetektiv auf der Welt überhaupt. Vater der modernen Kriminalistik. Schauen wir uns das mal an.

0: So, mein letzter Beitrag zu dieser Sendung heute. Es ist mal ein bisschen was Humorvolles, kann man ja auch dem Thema auch abgewinnen.
1: Hast du deinen Olaf Schubert wieder im Programm oder wie
0: Fast, ja,
1: heißt
0: fast. Das wäre natürlich auch noch ein Beitrag gewesen. Der hat bestimmt auch irgendwas über Gefängnisse und so weiter gemacht. Aber musikalisch wahrscheinlich eher nicht. Aber ich habe was gefunden von den Ärzten, einen schon etwas älteren Titel. Der heißt
1: Aha.
0: Uwe sitzt im Knast.
1: Oh, kenne ich gar nicht. Bin ich gespannt.
0: Ganz witzige Sache, ich kann das auch nicht, aber das ist mal was
1: An wen
0: zum
1: denkst du
0: Entspannen.
1: da, wenn du das raussuchst? Welchen Uwe wünschst du in den Knast?
0: Ach, ich wünsche niemanden den Knast. Ich kenne auch nicht so viele Uwes.
1: Gut, nee, man
0: Einfach,
1: wünscht das niemanden.
0: nee. Aber ist ganz lustig, wie die Ärzte halt so sind. Also, Uwe sitzt im Knast.
1: Gut, wir besuchen ihn jetzt.
0: Ja.

Heute ist die Verhandlung und Uwes Knie sind weich. Im Saal sitzt Gabi ganz in Schwarz, auch sie ist ziemlich bleich. Und der Staatsanwalt ist fertig und das Gericht zieht sich zurück. Uwe ist in Tränen nah, auch Gabi heult ein Stück. Das Urteil wird verkündet und der Richter spricht: Bisher warst du recht artig, drum verurteile ich dich nicht. Und man hört

0: So, Ralf, und ich habe zum Schluss auch einen Titel, der so ein bisschen optimistischer stimmt oder fröhlicher stimmt. Ein Lied mit einem Happy End. Und wir haben festgestellt, dass wir uns da oft verhört haben bei diesem Lied, jahrzehntelang gewissermaßen. Du kennst es auch. Tie Yellow
1: Ja.
0: Ribbon Round the Old Oak Tree
1: Oak
0: haben wir
1: Tree.
0: immer gehört und jetzt entdeckt, dass auf dem Plattencover steht Owl.
1: Tja, warum
0: Owl.
1: steht da Ul?
0: Ole. Ole
1: Das
0: hat mitgesungen.
1: ist oder es ist ein Druckfehler oder es ist eine Art, dieses Old auszusprechen, vielleicht dort
0: Wahrscheinlich,
1: in der Gegend.
0: wahrscheinlich. Also, das ist Dawn featuring Tony Orlando. Das war ein Hit in Westdeutschland und du hast es in der DDR
1: Ja,
0: gehört.
1: klar.
0: Und der Song erreichte sowohl in den USA als auch in Großbritannien für 4 Wochen 1973 den ersten Platz der Charts, in Australien sogar für 7 Wochen und 1973 die meistverkaufte Single in den USA. Und worum geht's? Es geht darum, dass ein Strafgefangener, bevor er nach 3 Jahren Haft nach Hause kommt, seiner Liebsten schreibt, sie möge ein gelbes Band in die alte Eiche binden, dass er sieht, ob er willkommen ist. Und sonst würde er mit dem Bus gleich weiterfahren, vorbeifahren, ohne auszusteigen. Und dann sieht er bei Ankunft hunderte von Schleifen im Baum wehen. Ja, und das war es auch schon wieder für heute. Müssen wir Tschüss
1: Ja.
0: sagen. Nächste Woche die Zugabesendung mit mehr Gefängnis-Gefangenschaftsliedern.
1: Ja,
0: Und
1: also.
0: du setzt dich schon artig an deinen Archivmix für übernächste Woche, ne?
1: Jawohl, mache ich.
0: Okay,
1: Und wir
0: also.
1: verabschieden uns. Dann, ich
0: Tschüss.
1: hoffe, das hat Spaß gemacht. Und tschüss.

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3: Guten Tag, mein Name ist Lennart Löffler und ich mache heute eine Sendung über tote Rapper. Das hier ist meine erste Sendung beim Jugendradio, also beschwert euch bitte nicht bei meinen Vorgesetzten, wenn das jetzt nicht allzu gut ist. Ich habe mich für das Thema entschieden, da ich Hip-Hop und Rap generell sehr doll mag und ich das interessant finde, dass so viele Rapper so früh gestorben sind und dann darüber gerne mal reden würde. Wir machen das immer so, dass wir zu den Rappern ein wenig über das Leben erzählen und wie die groß geworden sind und danach über deren Tod halt berichten, wie die gestorben sind, woran und so weiter. Danach würden wir immer einen Song auswählen, der relativ repräsentierend für diesen Rapper ist, den wir dann einspielen werden, um danach weiterzureden. Okay, fangen wir an mit Take Off. Take Off heißt mit bürgerlichem Namen Karil Bal und war ein Mitglied des Trios Mingos. 2017 fing er an, sich eine Solo-Karriere als Hip-Hop-Künstler aufzubauen, was auch sehr klappt. Er bekam viel Hype durch kreative Songs und sehr Hip-Hop-lastige Songs, was für Hip-Hop-Fans logischerweise toll war. Am 1.11.2022 ist er jedoch bei einer Schießerei abends an einer Bowlingbahn erschossen worden. Die Schießerei war gegen Leute, die ihn wohl angepöbelt haben und sie versuchten, sie zu erschießen. Sein Bruder Quavo, der auch in dem Hip-Hop-Trio Mingos war, war auch dabei, wurde aber nicht verletzt. Dann starten wir jetzt mit dem Song zu Take Off. Er heißt Hotel Lobby und ist außerdem sein größter Hit, den er je gelandet hat, alleine.

Takeoff. Und wir machen jetzt weiter zu meinem persönlichen Lieblingsrapper in dieser Liste und auch generell mein Zweitlieblingskünstler auf der ganzen großen weiten Welt, und zwar Tupac. Tupac ist bekannt für seine eher politischen Songs, zum Beispiel da er sich öffentlich für Feminismus einsetzte, gegen Rassismus und generell oftmals gegen das amerikanische System bzw. Polizeigewalt. Tupac machte seine ersten Schritte ins Hip-Hop-Business mit der Gruppe Digital Underground, die jedoch nicht so standardmäßigen Hip-Hop machten, sondern eher so witzigeren, spaßigen Hip-Hop. Dann irgendwann verließ er diese Band, um eine Solo-Karriere zu starten. Kurz danach veröffentlichte er seinen ersten Song Parks Life und kurz danach den Song Strictly For My, und das nächste Wort will ich jetzt ungern sagen, das ist das N-Wort. Ja, damit wurde er schon relativ bekannt. Anschließend kam er tatsächlich ins Gefängnis wegen sexueller Nötigung für, ich glaube, 10 Monate. Ich bin mir aber gerade nicht 100% sicher. Während diesem Gefängnisaufenthalt veröffentlichte Biggie den Song Who Shot Ya, der direkt gegen Tupac ging, der ein paar Monate davor 5-mal in den Kopf geschossen wurde in einem Hotel. Als Tupac schließlich aus diesem Gefängnis rauskam, dazu habe ich noch zu sagen, er kam früher raus, weil sein Labelchef, also sein damaliger Labelchef Suge Knight, ihm im Gefängnis das Geld gegeben hat, um rauszukommen, im Gegenzug gegen einen Vertrag bei seinem Label für 2 Alben und mindestens 2 Jahre bei dem Label Death Row Records. Anschließend, als er aus dem Gefängnis rauskam, veröffentlichte er das Doppelalbum All Eyes on Me, was sein bisher erfolgreichstes Album war und das erste Doppelalbum, das so erfolgreich wurde. Auf diesem Album waren zum Beispiel weltbekannte Songs wie All Eyes on Me, logischerweise, My Ambitions as a Rider oder auch Hail Mary. Anschließend veröffentlichte Tupac den Song Hit 'em Up gegen Biggie, den wir auch gleich hören werden, der auch sehr erfolgreich wurde. Kurz danach war der Kampf, also ein Boxkampf in Las Vegas. Das war Mike Tyson gegen den damaligen Weltrekordhalter. Tupac schrieb dazu die Einlaufhymne für Mike Tyson. Das war außerdem der letzte Song, den er in seiner Lebzeit geschrieben hatte. Dieser Kampf ging circa 2 Minuten. Und als dieser vorbei war, gingen Tupac und Suge Knight und deren Freunde in die Hotellobby des Hotels, wo sie waren, weil Tupac seine schusssichere Weste ablegen wollte, die er eigentlich immer trag, außer an diesem Tag, da es ihm seiner Meinung nach viel zu heiß war. Dabei sahen sie, dass ein Gangmitglied einer verfeindeten Gang, und zwar den Crips, das außerdem ein paar Wochen zuvor einen Freund von Tupac überfallen hat und Schmuck im Wert von ca. 20.000 Euro stahl. Tupac, Suge Knight und deren Freunde schlugen direkt danach auf dieses Gangmitglied ein und ging danach ganz normal feiern. An einer Ampel jedoch wurden sie von Fans angesprochen, die mitfeiern gehen wollten. Und kurz bevor sie weiterfahren wollten, wurde das Auto von einem benachbarten Auto angeschossen. Tupac wurde ungefähr 4-mal getroffen, in Brust, Becken und Kopfbereich. Suge Knight 2-mal und die anderen Schüsse trafen das Auto und die Reifen. Suge Knight wollte direkt danach umdrehen und Tupac in ein Krankenhaus fahren. Das Auto wurde jedoch mehrmals in die Reifen geschossen, wodurch das Auto anschließend im Straßengraben landete. Anschließend kam ein Polizist auf einem Motorrad und fragte Tupac, wer das denn war oder ob er gesehen hätte. Tupac antwortete damit mit Fuck you, was seine letzten registrierten Worte waren. Danach wurde er ohnmächtig, wurde in ein künstliches Koma versetzt und starb 5 Tage später im Krankenhaus. Ja, das war Tupac, und jetzt hören wir den Song Hit 'em Up von Tupac, was außerdem mein Zweitlieblingssong ist.

0: Das war Hit 'Em Up von Tupac, der, was ich schon angesprochen hatte, der Diss-Track gegen Biggie. Wir reden jetzt über XXXTentacion, der auch logischerweise tot ist. Der Rapper XXXTentacion war ein Hip-Hop-Künstler, der jedoch aber auch einige eher traurige Songs schrieb und auch oftmals eher kürzere und also halt nicht direkt so standardmäßigen Hip-Hop, sondern eher traurigen Rap, würde ich jetzt mal sagen. Der Rapper XXXTentacion starb in Florida an einem Montag, da er ein Motorrad kaufen wollte und er ohne Bodyguard oder ohne jeglichen Schutz unterwegs war, mit einer Handtasche mit über 50.000 Euro drin in Bargeld. Er wurde in der Nähe von diesem Motorradhaus ausgeraubt und angeschossen. Er starb ungefähr eine Stunde nach dem Raub im Krankenhaus an Schussverletzungen. Bis heute wurde einer für den Mord an XXXTentacion angeklagt und ins Gefängnis auch gesteckt, also verurteilt. Die Polizei geht jedoch stark davon aus, dass es mindestens zwei Täter waren, da also durch Zeugenberichte, Kameraaufnahmen und anderen gehen sie von zwei Tätern aus. Also ist mindestens noch ein Täter auf freiem Fuß, eventuell auch sogar zwei, falls der Täter, der aktuell im Gefängnis ist, falsch verurteilt wurde. Das war das zu XXXTentacion. Dazu habe ich ein bisschen weniger gesagt, da ich mich mit seinem Leben nicht allzu gut auskenne. Jetzt kommt Hope. Das ist ein eher politischer Song, der auf einem großen Aberglauf in einer amerikanischen Schule basiert. Ja. Dieser Song basiert logischerweise jetzt auf einer wahren Begebenheit. Jedoch redete der Rapper XXXTentacion mit zwei überlebenden Kindern und hat mit ihnen diese Geschehnisse so ein wenig verarbeitet und dann dazu diesen Song geschrieben. Yeah.
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Das war der Song Hope von XXXTentacion. Jetzt machen wir weiter mit Aaliyah. Aaliyah ist eventuell nicht direkt eine Rapperin, war aber eher eine R&B-Künstlerin, was jedoch meiner Meinung nach auch eine Art des Hip-Hops bzw. Raps ist. Aaliyah machte ihre ersten Schritte ins große Musikbusiness 1993 mit einem Vertrag mit dem Label Blackwound Records. Damals war sie jedoch erst 14 Jahre alt. Der damalige Chef des Labels, R. Kelly, war zu dem Zeitpunkt schon stark in Kontroversen und in Skandale verwickelt. Das wurde jedoch nochmal verstärkt, da ein paar Jahre später ein Hochzeitsdokument von denen von R. Kelly und Aaliyah auftrat, bei dem Aaliyah wohl erst 15 Jahre alt schien zu sein und R. Kelly fast 12 Jahre älter als sie war. Jedoch dementierten später beide, dass sie jemals verheiratet werden, wodurch bis heute ungeklärt ist, ob die jetzt verheiratet waren oder nicht. Aaliyah starb 2001 am 25. August an einem Flugzeugabsturz, den keiner der Personen im Flugzeug überlebte. Das geschah so, dass Aaliyah und ihre Crew zu einem Musikvideodreh auf die Bahamas flogen. Am Ende des Tages wollte die gesamte Crew schnell nach Hause und charterten einen Privatjet. Aaliyah sagte schon davor, dass sie ein wenig übel war und sie eher ungern jetzt fliegen würde. Jedoch, weil die gesamte Crew nach Hause wollte, überredeten sie Aaliyah schließlich ins Flugzeug zu steigen. Der Pilot des Flugzeuges war einerseits auf Kokain, wodurch er nicht richtig fliegen konnte. Außerdem war das Flugzeug zu sehr mit Gewicht überlastet, was der Pilot jedoch auch anmerkte. Die Crew und der Pilot geraten daraufhin in einen Streit, da sie unbedingt fliegen wollten und der Pilot ungern fliegen wollte, weil das zu schwer war und sie außerdem über ein eher schwierig zu befliegendes Gebiet flogen. Anschließend überredete die Crew den Pilot schließlich, das Flugzeug zu fliegen, woraufhin sie dann alle abstürzen und starben. Das war der Bericht zu Aaliyah und jetzt kommt der Song Are You That Somebody? Here we go.

Das war Are You That Somebody von Aaliyah. Jetzt reden wir über den Tod von Juice WRLD, auch bekannt als Jared Anthony Higgins. Das ist nämlich sein bürgerlicher Name. Juice WRLD machte seine ersten Schritte ins große Musikbusiness am 15. Juli 2017, indem er das Mixtape 999 oder 999 veröffentlichte, was ihm den Durchbruch ermöglichte. Auf diesem Mixtape war zum Beispiel sein bis jetzt weltbekanntestes oder sein bis jetzt beliebtester Song Lucid Dreams, den wir auch gleich spielen werden. Er landete danach auch große Hits mit zum Beispiel All Girls Are The Same oder auch Empty Out Your Pockets, der jedoch erst nach seinem Tod veröffentlicht wurde, oder auch mit Roses, der wurde vor seinem Tod veröffentlicht. Er veröffentlichte außerdem viele Songs in Gedenken an tote Rapper, wie zum Beispiel XXXTentacion oder Lil Peep. Ja, Juice WRLD starb am 8. Dezember 2019 in einem Flugzeug an einer Überdosis Oxycodon und Codein auf einer Reise nach Australien. Berichten von anderen Passagieren zufolge sollte er ca. 20 Tabletten genommen haben. Wenig später sagte er, dass er sich unwohl fühle, und ist dann kurz bevor sie eigentlich landen wollten, ohnmächtig geworden und anschließend auch gestorben. Juice WRLD machte, ähnlich wie XXXTentacion, viel eher traurige Musik, macht aber auch jedoch so viel auch standardmäßigen Hip-Hop-Rap. Ja, das war der Bericht zu Juice WRLD. Ja, dann kommt jetzt der Song, wie gerade schon angeteasert, Lucid Dreams, was sein erster großer Hit wurde.

Das war Lucid Dreams von Juice WRLD, sein bekanntester und bester Song meiner Meinung nach. Jetzt reden wir über Drake, der eigentlich gar nicht tot ist. Jedoch hat sich die Redaktion entschieden, ihn trotzdem aufzulisten, weil er durch den aktuellen Beef mit Kendrick Lamar im Prinzip seine Karriere beendet hat. Und ich finde, dieser Beef ist so extrem, dass man da schon von Mord sprechen könnte. Drake ist ein relativ erfolgreicher kanadischer Rapper, der mit Hip-Hop und R&B groß geworden ist, wobei er oft beide Genres in Songs verbindet. Sein Tod begann mit dem Song Control von Kendrick Lamar. Auf diesen reagierte Drake mit dem Diss-Track, mit einem anderen Diss-Track. Dieser Beef eskalierte über viele Jahre hinweg, bis der Tropfen fiel, der das Fass zum Überlaufen brachte. Mit dem Song Not Like Us von Kendrick Lamar, auf den Kendrick sich auf Drakes angebliche Pädophilie und Diebstahl von Songs und Beats beziehte. Dieser Song gewann tatsächlich mehr Grammys als Drake in seiner gesamten Karriere. Das heißt, der Diss-Track gegen Drake hat mehr Grammys gewonnen als Drake. Das ist meiner Meinung nach sehr krass. Anschließend veröffentlichte Kendrick Lamar das Album GNX, was ein Album war mit fast nur Diss-Tracks gegen Drake. Auf dieses Album antwortete Drake tatsächlich gar nicht mehr mit dem Diss-Track. Und dieses Album und dieser Song Not Like Us waren so erfolgreich, dass Kendrick Lamar letztes Jahr die Halftime-Show übernehmen konnte, bei dem er Drake auch extrem stark disste, mit zum Beispiel bestimmten Lines aus Songs, die er extrem hervorhob, die gegen Drake waren.

oben an der Tribüne. Für alle, die es nicht wissen, die Halftime-Show ist die Halbzeit vom Super Bowl. Das ist das NFL, also das Football-Weltfinale. Bei der Halftime-Show spielt immer ein Künstler, der aktuell sehr bekannt ist und sehr beliebt ist. Das ist manchmal Rap, aber es können auch andere Künstler sein. Zum Beispiel war Kendrick Lamar logischerweise schon dabei, Michael Jackson war dort, Rihanna war dabei, Eminem und Dr. Dre waren dabei mit 50 Cent als Gäste. Apropos Gäste, bei der Halftime-Show gibt's auch immer mal Gastauftritte, die dann vielleicht ein, zwei Songs spielen, oftmals auch mit dem Hauptkünstler, der da performt. Bei Kendrick Lamar war der Gast zum Beispiel SZA, eine Künstlerin, die auch ein paar Songs mit Kendrick Lamar hatte und wie gesagt Drakes Ex-Frau. Die Reaktion auf dieser Halftime-Show von Kendrick Lamar waren von der Presse und so eher negativ, da Kendrick auch systemfeindliche Sachen auf der Halftime-Show sagte, wurden dann von vielen Politikern gesagt, dass das die bis jetzt schlechteste Halftime-Show sei und so weiter. Jetzt kommt der Song God's Plan von Drake.

Das war der Song God's Plan von Drake. Wir machen jetzt weiter mit dem vorletzten Rapper, über den wir reden, und zwar Biggie. Biggies Tod war sehr ähnlich zu dem von Tupac, da er auch an einer Ampel bei einem Drive-by-Shooting starb. Biggie wurde wirklich erfolgreich.

0: mit dem Song Party and Bullshit. Danach kriegte er sogar zum Beispiel eine Anfrage von dem zu dem Zeitpunkt sehr bekannten Rapper Ice Cube als Support Act. Das heißt, er hat dann ein paar Songs gespielt vor Ice Cubes richtigem Konzert. Ice Cube wurde durch den Song Party and Bullshit sehr bekannt. Er war auch zum Beispiel davor sehr gut befreundet mit Tupac. Danach beefen sie sich ja leider und wurden beide erschossen. Biggie war zu dem Zeitpunkt, wo er wirklich groß wurde, tatsächlich ein Crack-Dealer in Brooklyn. Das ist ein Viertel in New York. Allerdings hörte er mit dem Dealen auf, nachdem er so erfolgreich wurde. Das war's zu Biggie. Ich habe jetzt ein wenig weniger über seinen Tod erzählt, das so gut wie das gleiche wie bei Tupac war. Eine Sache habe ich dazu noch zu sagen. Zu dem Zeitpunkt war Biggie im Label Bad Boy Records mit P. Diddy zusammen, der jetzt gerade ja auch sehr in der Kontroverse steht. Es gibt jetzt aktuell auch ein paar Leute, die denken, dass P. Diddy Biggie selber umgebracht hat oder Leute beauftragt hat, ihn umzubringen. Das denke ich persönlich nicht, da das meiner Meinung nach keinen Sinn ergibt, dass wenn du in einem Label mit jemandem bist, dass du den dann umbringen lässt. Und Biggie erzählte auch in Interviews, dass P. Diddy laut ihm mit seiner Arbeit sehr zufrieden war, was für mich ein weiterer Grund ist, dass Biggie nicht von P. Diddy, seinen Freunden, umgebracht wurde. Das war der Bericht zu Biggie und jetzt kommt der Song Who Shot Ya, den ich auch vorhin schon erwähnt hatte, was der Diss-Track gegen Tupac war, nachdem der in einer Hotellobby angeschossen wurde.
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0: Das war Who Shot Ya von Biggie gegen Tupac. Der Song kam tatsächlich raus, als Tupac noch im Gefängnis war. Das heißt, Tupac hörte diesen Diss-Track das erste Mal, als er im Gefängnis war. Ja, wir machen jetzt weiter mit dem letzten toten Rapper auf dieser Liste, und zwar Eazy-E mit bürgerlichem Namen Eric Lil White. Er wurde im September 1964 in Compton geboren. Compton war ein Vorort von Los Angeles. Compton ist immer noch und war damals eine sehr kriminelle Stadt, wo Mord, Raub und Diebstahl an der Tagesordnung standen. Dadurch, dass er in so einer Stadt groß geworden ist, wurde Eazy-E sehr schnell mit dem in Anführungszeichen Straßenleben bekannt. Dort lernte er unter anderem Ice Cube mit bürgerlichem Namen O.C. Jackson, Dr. Dre mit bürgerlichem Namen Andre Rommel Young und MC Ren mit bürgerlichem Namen Lorenzo Gerald Patterson lernte er dort kennen. Mit diesen Menschen gründete er damals die erste große Hip-Hop-Band NWA, die sich jedoch kurz danach auflöste wegen Geldproblemen und Streit mit ihrem Manager. NWA hatte tatsächlich einen sehr großen Hype, da, und sie wurden einmal live auf der Bühne vom Polizisten festgenommen, da sie den weltbekannten Song Fuck the Police spielten, obwohl die Polizei davor zu ihnen sagte, dass sie den nicht spielen sollten. NWA wurde von vielen Leuten jedoch auch nicht gemocht, da das die ersten Leute waren, die wirklich Hip-Hop gemacht haben und Hip-Hop ja auch viel beleidigende Sachen hat oder auch viel frauenfeindliche Sachen teilweise. Dadurch standen die auch sehr stark in der Kontroverse, wurden jedoch von den eher jüngeren Generationen und eher jüngeren Menschen sehr gemocht. Eazy-E fing nach der Auflösung von NWA eine Solo-Karriere an, die war nicht direkt unerfolgreich, aber auch nicht unfassbar stark erfolgreich. 1995 heiratete Eazy-E Tomica Woods und im selben Jahr wurde ihm AIDS diagnostiziert. Am 26. März 1995 starb er an dieser Krankheit. Davor versöhnte er sich jedoch auch mit den Menschen Ice Cube und Dr. Dre, mit denen er ja in dieser Band war, da die sich auch gestritten haben, da Eazy-E mit dem Manager sehr gut befreundet war von ihnen, er aber wohl nicht so gut war und die nicht wirklich gerecht bezahlte, was Eazy-E aber nicht wirklich wahrhaben wollte. Dadurch stritt er sich mit Dr. Dre und Ice Cube und versöhnte sich dann kurz vor seinem Tod noch. Ja, dann spielen wir jetzt noch den Song Easy Does It und das ist dann der Abschluss dieser Sendung. Es freut mich, dass ihr zugehört habt und ich hoffe, es hat euch gefallen. Das war Leonard mit der Sendung über tote Rapper.
1: He was once a thug from around the way. Easy, but you should...
2: Bitch, shut the fuck up. Get the fuck out of here. Yo, Dre.
3: What's up?
2: Give me a funky ass bass line.

0: one way or the other, I'm a bad brother. 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
1: Und deswegen ist es ganz klar hier, wenn überhaupt noch was passieren soll hier, muss man
2: einfach mal zuhören.
1: Und deswegen mache ich jetzt hier diesen Tisch mal kaputt, ja? Damit du mal genau Bescheid weißt.
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1: Hatte ich nicht alles erfunden? Mein Leben und das meiner Urgroßeltern, Großeltern und Eltern? Ich weiß doch gar nichts über sie oder über Elias und Paul und wie sie alle heißen.
2: Heute hier zu Gast Nicole Streitler. Die aus Vorarlberg stammende Germanistin hat nach 4 Büchern mit Lyrik und Prosa nun in der Bibliothek der Provinz ihr 5. Buch veröffentlicht. Einen schmalen Roman mit dem Titel Nachkommenschaft. Darin erzählt sie von 3 Generationen Frauen einer Vorarlberger Familie im 20. Jahrhundert und kombiniert deren Geschichte mit der Geschichte einer Ich-Erzählerin im Heute. Die Autorin verbindet also historische Recherchen mit autofiktionalen Elementen, wie es im Klappentext heißt. In der folgenden Stunde liest Nicole Streitler einige Kapitel aus dem neuen Buch. Im Interview schildert sie ihren Werdegang. Sie erzählt von ihrer akademischen Laufbahn, die sie nach Frankreich und Italien geführt hat, und von der Arbeit am neuen Buch. Begonnen hat alles in den 1970er Jahren mit einem Kinderbuch.
1: Die erste Erinnerung ist, dass ich ein Buch hatte, ein Kinderbuch. Da ist es gegangen um eine Ziege, Mac, Mac, Mac. Die hat immer den besten Klee gefressen und ich konnte dieses ganze Kinderbuch auswendig. Das hat mir meine Mutter so oft vorgelesen und ich habe mir den Text gemerkt und wir haben ihn uns dann gegenseitig vorgesagt. Es war so ein ganz ein schmales Büchlein mit ein paar Tieren, die vorgekommen sind. Eine Ente, glaube ich, auch und eben diese Ziege. Das war so ein bisschen gereimt auch, Bilder dazu natürlich.
2: Das heißt, du bist schon in deiner Kindheit mit Büchern in Berührung gekommen.
1: Ja, das war meiner Mutter sehr wichtig und sie hat uns viel vorgelesen. Ich hatte auch ein anderes Buch, das hat sie auch aufgehoben, das heißt Mein Esel Benjamin. Das war schwarz-weiß mit Fotos und hat irgendwo am Meer gespielt mit einem kleinen Mädchen, seinen Eltern und seiner Schwester. Eines Tages gehen sie am Meer spazieren und das ist so eine felsige Küste und dann sehen sie einen Esel, der unten am Meer steht, abgestürzt ist offensichtlich und nicht mehr rauf konnte. Und dann haben sie diesem Esel geholfen und haben den mit nach Hause genommen, ihn aufgepäppelt mit dem Babyflascherl von der kleinen Schwester und irgendwie ist er bei ihnen geblieben. Das war so eine herzbewegende Geschichte. Ich fand das so schön und außerdem hat das, glaube ich, meine Meeressehnsucht extrem angeheizt, weil ich mir gedacht habe, wie schön, da gibt es Esel, da gibt es das Meer, da gibt es Felsen und so und man erlebt solche Geschichten. Es geht gut aus, ja, was natürlich für Kinder besonders wichtig ist. Es ist ein sehr schönes Buch, habe ich geliebt auch, ja, und habe ich auch meiner Tochter immer wieder vorgelesen. Und im Gegensatz zu anderen Kinderbüchern waren da auch keine Zeichnungen drin, sondern so Schwarz-Weiß-Fotos von diesem Kind, seinen Eltern, dem Esel. Und das hatte so was Neorealistisches fast, ja, wie Pasolini-Filme oder so. So ist der Stil fast. Also etwas extrem Modernes eigentlich, das wir schon damals in den 70er Jahren hatten.
2: Wie ist deine Beziehung zur Literatur weitergegangen?
1: Ich habe in der Volksschule immer wieder Bücher aus der Schulbibliothek ausgeborgt. Allerdings muss ich sagen, ich war keine große Leserin. Das Lesen ist erst später gekommen. Ich habe im Gymnasium einen tollen Deutschlehrer gehabt, der zuerst viel Literaturgeschichte mit uns gemacht hat, aber nur wenige literarische Texte, weil er gesagt hat, er möchte sich nicht die Literatur von den Schülern verderben lassen. Was wir gelesen haben mit ihm war Goethes Faust, nur den ersten Teil natürlich. Da war ich aber schon begeistert, weil ich gesehen habe, wie voll dieses Buch ist mit Sprüchen, die mir irgendwie bekannt waren. Zum Beispiel, Der Deutsche mag keinen Franken leiden, doch seine Weine trinkt er gern. Ja, das habe ich gekannt, aber ich wusste ja nie, wo das her war. Und dann konnte ich durch diesen Fausttext einmal sehen, wo viele dieser Sprüche, die ich schon gehört hatte, herkommen. Und das war, glaube ich, ziemlich prägend. Ich habe in Deutsch maturiert und für die mündliche Matura musste ich eine Liste mit 20 Titeln zusammenstellen, die vom 18. Jahrhundert bis ins 20. gereicht hat. Unter anderem war Thomas Manns Zauberberg drunter, an dem ich lang gelesen habe, das gebe ich zu. Und was sonst für Texte drauf waren, weiß ich nicht mehr.
2: Wo bist du denn ins Gymnasium gegangen?
1: In Dornbirn. Und zwar gab es in Dornbirn zu meiner Zeit zwei Gymnasien, das altehrwürdige Stadtgymnasium und ein neueres, progressives Realgymnasium. Und dort waren sehr viele junge Lehrer, weil das war erst in den 70ern oder 80er Jahren eröffnet worden. Mein Deutschlehrer hat in Wien studiert, hat auch Geschichte unterrichtet, war ein politisch sehr interessierter Mensch. Und wir haben es eigentlich fast immer geschafft, wenn er Grammatik mit uns machen wollte, dass wir ihn abgelenkt haben mit irgendwas Aktuellem. Und dann haben wir die ganze Stunde nur diskutiert und er ist nicht dazu gekommen, Grammatik mit uns zu machen. Und die Literatur, die ist eigentlich zu kurz gekommen. Trotzdem, mein Interesse war geweckt für die Literatur und ich habe mir die dann einfach selber angeeignet und gelesen, was ich nur lesen konnte.
2: Wer hat denn dein Schreiben begonnen?
1: Ich habe schon in der Schule sehr gern geschrieben. Ich kann mich erinnern, wir mussten oft solche Erlebnisaufsätze schreiben im Deutschunterricht. Das ist mir total gut von der Hand gegangen und ich habe das geliebt. Ich habe da überhaupt nicht drüber nachgedacht, dass ich selber literarische Texte schreiben könnte. Für mich waren diese Schultexte das Optimum, das zu erreichen war, und ich habe das immer mit Freude gemacht. Und im Sommer war es oft so, also wir haben am Stadtrand von Dornbirn gewohnt, da waren sehr viele Wiesen noch, die nicht bebaut waren. Dort haben wir gespielt und manchmal ist uns halt langweilig gewesen und ich war das älteste Mädchen in dieser Freundesklick. Und die sind dann immer zu mir gekommen und haben gesagt, Nicole, hast du nicht eine Idee, was wir spielen könnten? Und ich habe dann gesagt, ja, spielen wir halt Schule. Ich hatte eine Tafel und Kreiden und ich habe ihnen Schulaufgaben gegeben und wir haben dann in den Sommerferien Schule gespielt. Aus Langeweile, ja, weil die anderen Spiele haben mich nicht so interessiert. Also was ich schon gern gemacht habe, waren Ballspiele, wie alle Kinder. Wir hatten auch eine Fußballwiese mit zwei Toren und da haben wir mit den Buben Fußball gespielt, was aber fatal war, weil die waren so brutal oft zu uns und ich erinnere mich an Schienbeinverletzungen, ja, die ich dann hatte. Oder zumindest blaue Flecken, wenn ich wieder mal eine reinbekommen habe. Sonst irgendwie Puppen spielen, dann Suppen kochen in der Puppenküche. Das haben natürlich auch alles gemacht, aber irgendwann war das ausgereizt und dann war halt die glorreiche Idee von mir, wir spielen Schule und dann hatten alle was zu tun.
2: Und was ist da passiert beim Schulespielen?
1: Beim Schulespielen haben wir halt kleine Texte geschrieben, eben auch solche Erlebnisaufsätze oder wir haben gerechnet und ich habe mir das alles ausgedacht. Meine Mutter wollte schon Lehrerin werden. Sie war auch im Verhältnis zu uns Kindern oft wie eine Lehrerin. Und ich habe das von ihr, glaube ich. Ich bin ja dann auch eigentlich Lehrerin geworden, zuerst als Lektorin an Universitäten in Frankreich, in Nizza und in Bari in Italien, dann an österreichischen Universitäten. Und bis heute unterrichte ich ja auch.
2: Aber so weit sind wir noch nicht. War das für dich vorgezeichnet, dass das Germanistik wird, das Studium, oder wie war das?
1: Es war schon so, dass mich Deutsch sehr gefesselt hat als Unterrichtsfach und auch weil ich dann diese Deutschmatura mündlich noch gemacht habe und die Texte gelesen habe, war das schon ein bisschen vorgezeichnet. Was mich aber auch sehr interessiert hat, was vielleicht mit meinem prinzipiellen Interesse für das Leben des Menschen und für seine Konstitution zusammenhängt, war Biologie. Und ich habe am Weg nach Wien zum Studium noch hin und her überlegt, Germanistik oder Biologie. Das ist dann zuerst die Biologie geworden, weil eine ältere Freundin hat gesagt, mit Germanistik kann man nichts machen, außer Lehrerin werden, das willst du ja nicht. was ich vielleicht eh gemacht hätte, aber sie hat dann gemeint, Biologie ist gescheiter, und ich habe das dann inskribiert, habe aber gemerkt, dass es das nicht ist. Ja. Habe dann im zweiten Semester doch Germanistik inskribiert und Romanistik dazu, Französisch, und dann war ich glücklich. Wir hatten literaturgeschichtliche Vorlesungen oder sprachwissenschaftliche Einführungen und so. Es waren Dinge, die mir Freude bereitet haben, auch wenn ich lernen musste.
2: Welche Vorstellungen hattest du denn, was du damit nach Abschluss des Studiums machen würdest?
1: Ich habe ja immer, wie gesagt, gerne Schule gespielt und auch Lehrerin gespielt, aber das Lehramt zu inskribieren ist mir dann doch nicht eingefallen, sondern ich habe auf Diplom studiert und habe mir, ehrlich gesagt, über den Beruf überhaupt keine Gedanken gemacht. Ja, weil ich mir gedacht habe, da wird schon irgendwas entstehen draus, sodass ich damit beruflich was machen kann. Journalistin eventuell, ja, in die Richtung. Also das Schreiben ist am Beginn der 20er Jahre für mich wichtiger geworden. Ich habe Autoren persönlich kennengelernt und einer war dabei, der mich animiert hat, einen kleinen Text für eine Anthologie zu schreiben. Das hat großen Spaß gemacht und damit war das sozusagen ein bisschen losgetreten. Andererseits habe ich mir überlegt, dass auch eine Uni-Karriere für mich spannend sein könnte, und durch meinen Professor, bei dem ich die Diplomarbeit geschrieben habe und die Dissertation, konnte ich an Tagungen teilnehmen und habe Vorträge gehalten. Und dann habe ich das Gefühl gehabt, das Werkel kommt eh ins Rennen. So hat eins das andere ergeben. Er hat mir dann auch geraten zu so einem Auslandslektorat. Bin dann eben 3 Jahre nach Frankreich. Das ist lang. Ich habe im dritten Jahr überlegt, ob ich dort bleiben soll. Ich habe mich aber, weil ich noch einen Lebensgefährten in Wien hatte, dagegen entschieden. Bin zurück nach Wien und habe das Doktoratsstudium noch gemacht oder beendet. Und nach der Dissertation hatte ich dann in Wien wieder keinen Job. Und auch mein Professor, das war Schmidt-Engler, ja, hat gesagt, er hat im Moment keine Jobs zu vergeben und es ist überhaupt schwierig. Und dann hatte ich das Gefühl, da muss ich halt wieder weg aus Wien, obwohl es mir gar nicht recht war, und habe die Stelle in Bari in Italien angetreten. Das war eine interessante Erfahrung, weil in Bari, Apulien, Süditalien, die konnten überhaupt kein Deutsch, ja, und ich musste bei Null mit ihnen anfangen, während ich in Frankreich ja doch irgendwie Literatur unterrichten konnte. Und die schon ein einigermaßen fortgeschrittenes Level hatten. Aber in Italien war das wirklich größtenteils Sprachunterricht, den ich gegeben habe. Und dementsprechend froh war ich, als in Wien sich dann doch was aufgetan hat, nämlich eine Mitarbeit in der Musil-Edition. Da hatte dann auch einen neuen Lebensgefährten, weil die erste Beziehung inzwischen in die Brüche gegangen war. Und bin dann mit fliegenden Fahnen wieder zurück nach Wien und habe begonnen zu edieren eben, also eine kritische Edition der Schriften Musils, also seiner Theaterkritiken zu machen, eine digitale Edition. Und dann hat sich über die Jahre auch ergeben, dass ich Lehraufträge an der Uni in Wien bekommen habe. Damit habe ich begonnen, mich im österreichischen Universitätsbetrieb zu etablieren.

0: Nicole Streitler liest nun Episoden aus dem Roman Nachkommenschaft.
1: Natale hatte zwei Schwestern, Sophia und Anna. Sophia war im Hungerjahr 1916 mit Natale nach Vorarlberg gekommen. Hier hatten sie schnell Arbeit gefunden. Natale als Kindermädchen im Bregenzer Wald, Sophia als Textilarbeiterin in Dornbirn. Die beiden stammten aus Strinio im Trentino. Drei ihrer fünf Brüder waren schon vor dem Weltkrieg nach Südamerika ausgewandert, nach Argentinien. Auf einem Foto sind sie alle abgebildet. Sie schauen aus wie Mafiosi. Die Camorra verlässt das sinkende Schiff. Natale war eine schöne, schlanke und große Frau. Ein Typus, wie es ihn erst am Ende des Jahrhunderts vermehrt geben sollte. Sie trug meistens dunkle Cartoon-Kleider, blau, braun oder schwarz. Spitzen hatte sie gern. Ihre dunklen Haare hatte sie meist zu einem Dutt hochgesteckt. Und ihre Augen umrandete sie mit schwarzem Kajal, was zu der Zeit unüblich war. Die Bregenzer Wälder sagten, sie möllerlat. Sie malte sich an, was als anrüchig galt. Ihr Deutsch war gebrochen, aber immerhin hatte sie die Sprache schon als Kind im Trentino einigermaßen erlernt. Die Familie Moosbrugger in Mellau, bei der sie gelandet war, konnte kein Italienisch, aber Vater Franz Xaver hatte beschlossen, dass seine fünf Kinder die Sprache des südlichen Nachbarlandes lernen sollten. Man wusste ja nie, wozu man sie noch brauchen konnte. Natale war dafür die Richtige. Die Moosbruckers waren sogenannte Käsebarone. Vater Franz Xaver war überdies noch Bürgermeister und somit Ortskaiser. Der Handel mit dem rezenten Bergkäse und dem weißen Sauerkäse hatte ihn reich gemacht. Die vielen Rinder, die er mit den Jahren zusammengekauft hatte, waren eine gute Geldanlage gewesen. Ihre Milch floss wie Milch und Honig, nur den Honig mussten sich die Moosbruckers bei den Metzlers kaufen. Meistens tauschten sie ihn gegen ein gutes Stück Käse. In Mellau, beim jährlichen Kirchweihfest am Johannistag, hatte Natale Gebhardt kennengelernt. Sie hatten einmal getanzt, dann ein Bier getrunken und waren danach den Kiesweg raus aus dem Dorf und entlang der Viehweiden spaziert. Gebhardt war Techniker. Er hatte in Bregenz die höhere technische Lehranstalt besucht und war nur für ein paar Tage in den Wold, wie der Bregenzer Wald im lokalen Dialekt genannt wurde, zurückgekehrt. Zu Besuch bei seinen Eltern. Er erzählte Natale, dass er in Dornbirn eine Stelle in Aussicht habe, in der Textilfabrik von FM Hämmerle. Natale musste lachen, als sie das hörte. Dort arbeitete ja auch ihre Schwester. »Willst du meine Frau werden und mit mir nach Dornbirn ziehen?«, fragte Gebhardt. »Ja, ich das will«, antwortete Natale. »Du weißt, dass meine Schwester Sophia arbeitet auch bei FM Hämmerle. Ich wäre sehr glücklich, zu sehen sie wieder öfter.« »Also dann lass uns zu Franz Xaver gehen und ihm die gute Nachricht überbringen.« »Für ihn ist freilich nicht so gut«, warf Natale ein. »Er wird dich nicht ewig halten können, und seine Kinder sind ja schon groß und brauchen kein Kindermädchen mehr.« »Hast du recht.« Als ich in Bari landete, war es kalt und grau. Jännertage, auch im Süden nicht immer sonnig. Ich hatte mir von Wien aus eine Wohnung gemietet, in der Via Principe Amadeo. »Hoffentlich kommt er jetzt, der Prinz«, hatte meine Tante das kommentiert. Ich glaubte an keinen Prinzen mehr, aber ich glaubte an die Königin in mir. Die Wohnung war in einem der alten Gründerzeithäuser im Stadtkern von Bari. Zur Altstadt, die man früher nicht hatte betreten können, weil sie ein Hort des Kriminellen war, waren es gerade mal 10 Minuten zu Fuß. Die Wohnung befand sich im obersten Stockwerk. Eine Art Pavlatsche, die rechteckig alle 4 Wohnungen des Dachgeschosses verband, führte zu ihr hin. Die Wohnung bestand aus Wohnküche, Schlafzimmer mit Balkon und Bad. Sie war fix und fertig eingerichtet und ich kam mit meinem großen Koffer an, hatte nur mein Gewand und meine Bücher eingepackt. Schnell war alles in den Kästen verstaut. Dann machte ich mich auf den Weg zur Universität. Professor Giuseppe Carelli, von seinen Bekannten nur Peppino genannt, empfing mich mit italienischer Herzlichkeit. Der Hofmannsthal-Spezialist freute sich darüber, eine Musilianerin ans Institut geholt zu haben. Tatsächlich hatte ich erst vor 2 Monaten meine Dissertation über Robert Musil als Kritiker abgeschlossen. Dann war mir die Stelle in Bari angeboten worden. Ich sagte gleich zu. In Wien gab es kaum Möglichkeiten für Germanistinnen. Außerdem wollte ich wieder am Meer leben. Immer schon. Und wenn man es sich aussuchen konnte? Carellis Assistentin Mariella, eine waschechte Apulierin aus Matera, führte mich gleich in die Stadt ein. Sie zeigte mir kleine Cafés und Restaurants, stellte mich Kolleginnen und Kollegen vor. Die Universität war ein prachtvoller Bau mitten im Zentrum, vom Stil her durchaus der Wiener Universität vergleichbar. Umso schneller fühlte ich mich hier wohl. Nachmittags spazierte ich am Lungo Mare entlang. Das Meer war hier schmutzig, kein Strand zu sehen. Stattdessen viele Möwen, die das Wasser zusätzlich verschmutzten. Ich musste an Nizza denken, die traumhafte Promenade des Anglais und die wunderschöne und saubere Bucht La Baie des Anges, die Engelsbucht. Damit konnte das Meer hier in Bari nicht mithalten, aber immerhin, ich war wieder am Meer gelandet. Mein Traum vom Meer ließ sich ein zweites Mal verwirklichen. Italienisch hatte ich mir noch in Wien mit einem Lehrbuch beigebracht. Im Taxi vom Flughafen in die Stadt konnte ich mit dem Taxler schon ein bisschen Konversation betreiben. Immerhin.
0: Natale wird schon in jungen Jahren Witwe. Nach einer Weile heiratet sie Robert, einen Rechtsanwalt, und bekommt noch eine Tochter.
1: Natale und Robert waren ein glückliches Paar. Apollonia war inzwischen 5 Jahre alt und machte ihnen große Freude. Im Sommer 1934 fuhren sie ins Salzkammergut nach Fuschel am See. Dort quartierten sie sich im Schlosshotel ein. Die 5 Kinder hatten ein großes Apartment für sich und Natale und Robert belegten ein Doppelzimmer. Im Hotel waren viele jüdische Gäste, die sich in Österreich trotz des Austrofaschismus noch sicher fühlten. Robert freundete sich mit einem Industriellen, Salomon Messner, an, der mit seiner Frau Rachel und ihren 3 Kindern, David, Hanna und Ruth, ebenfalls im Schlosshotel Urlaub machte. Gemeinsam saßen sie auf der Hotelterrasse, während die Frauen und Kinder badeten. Robert war keine große Baderatte, Salomon noch weniger. Die beiden saßen in Badeshorts und Hemden an einem Tisch im Hotelcafé und tranken eine Melange nach der anderen. Dabei rauchten sie Zigarillos und diskutierten über politische Vorkommnisse. Die Messners hatten gute Verbindungen nach England. Da in Deutschland schon der Exodus von Jüdinnen und Juden begonnen hatte, machte sich auch Salomon Gedanken über eine mögliche Emigration. Er hatte bereits Erkundungen eingeholt, wie die Einreisebedingungen in England waren. Doch sie wollten Wien noch nicht aufgeben. Seine Frau Rachel hing an der Kaiserstadt und ihren prunkvollen Zinshäusern und Cafés, der Oper und dem Parlament, der ganzen Ringstraße. Alles war ihr so ans Herz gewachsen, dass sie sich gar nicht vorstellen konnte, wegzugehen. Salomon hatte indes berechtigte Ängste. Seine Geschäftspartner waren rund um London angesiedelt, wohin zu ziehen sich natürlich anbot, vor allem auch, weil seine Frau dann wieder in einer Großstadt leben konnte. Robert riet Salomon dringend dazu, Österreich bald zu verlassen. Salomon pflichtete ihm bei und versprach, mit seiner Frau zu reden. Der Fuschelsee war warm, das Wetter strahlend blau. Nur manchmal gab es Gewitter. Sie verbrachten die Tage am See. Die Kinder spielten am Ufer oder planschten im seichten Wasser. Da alle bis auf Apollonia schon schwimmen konnten, waren die Mütter relativ entspannt und konnten miteinander plaudern. Für Natale eröffnete sich mit Rachel eine ganz neue Welt. Nie war sie in Wien gewesen, nie in einer Großstadt. Am Abend beim Essen lag sie Robert in den Ohren. Sie wolle Wien sehen, Paris und London. Langsam, meinte Robert, eins nach dem anderen. Wir können von Fuschel aus noch ein paar Tage nach Wien fahren, wenn du möchtest. Au ja, Kinder, was meint ihr? Beste Idee, die ihr je hattet, meinte Arnold. Die Kleineren waren auch sehr einverstanden. Nach 5 Tagen am Fuschelsee packten sie also wieder ihre Koffer und nahmen den Zug nach Attnang-Puchheim und weiter nach Wien. Die Verabschiedung von den Messners war tränenreich. Man wünschte sich alles Gute, tauschte noch Adressen aus und bat um baldigen Briefkontakt. Wien war heiß und staubig. Trotzdem freuten sie sich über die vielen schönen Bauten und das Befahren der Ringstraße mit der Straßenbahn. Sie besuchten Parks, Schlösser, Museen und fuhren zum Heurigen. Der Prater zog die Kinder an. Robert und Natale mussten ihnen versprechen, dort auch noch hinzugehen. Und wirklich, die schöne Schaubudenwelt hatte ihren eigenen Reiz. Arnold, Oskar und Guido fuhren mit der Achterbahn. Alle zusammen bestiegen sie das Riesenrad und staunten über den Blick über Wien, der sich ihnen von dort aus eröffnete. Nach 4 Tagen nahmen sie wieder den Zug nach Dornbirn. Der Sommer war noch lange nicht zu Ende und so fuhren sie noch des Öfteren an den Bodensee oder machten Wanderungen auf dem nahegelegenen Bödele. Natale jedoch plante schon den nächsten Sommer. Da wollte sie nach Paris und nach London. Sie war auf den Geschmack der Großstadt gekommen. Dornbirn erschien ihr nur noch wie ein Kuhdorf. Zurück in Bari konzentrierte ich mich auf meinen Unterricht. Im Literaturkurs dozierte ich jetzt über Schnitzlers Traumnovelle und ich zeigte die Verfilmung Eyes Wide Shut von Stanley Kubrick mit Nicole Kidman und Tom Cruise. Die Studentinnen und Studenten waren begeistert. Der Text hatte sie schon sehr beeindruckt. Durch die Verfilmung hatte er jedoch noch einmal eine andere Dimension bekommen. Er war ins Heute verlegt worden und eine völlig normale Geschichte eines Ehepaars von nebenan geworden. Die Geschichte einer Ehekrise, wie sie jedem von uns passieren konnte. Ricardo wich nicht von meiner Seite. Ich hatte mich jedoch etwas zurückgezogen. Schließlich sagte ich ihm, dass ich keine Kinder mit ihm wollte. Das fand er unerhört und beschimpfte mich, nannte mich Cazzona und Puttana. Ich weinte, wieder einmal. Ich fand mich selbst abscheulich, sagte aber, wir hätten eine schöne Zeit gehabt, aber auch schöne Zeiten gingen manchmal zu Ende. Überhaupt weinte ich in letzter Zeit sehr viel. Ich vermisste Elias. Wollte es nicht wahrhaben, dass es vorbei war, glaubte immer noch an seine Liebe und verstand nicht, wieso er mir nichts geben konnte, wieso nicht alles einfach wieder so sein konnte wie früher. Hätte ich ihm sagen müssen, dass er mich weder heiraten noch Kinder mit mir haben müsse, wenn er nicht wolle, dass ich wieder mit ihm zusammen sein wollte? Aber hätte das gestimmt? Hätte ich mich

damit meinte. Vermutlich wollte sie mir sagen, dass Ricardo zwar klein und nicht sehr schön war, aber vielleicht doch die bessere Wahl als die Traurigkeit. Ich telefonierte mit meiner Oma und erzählte ihr von meinem Liebeskummer. Sie meinte nur lakonisch, der richtige kutt übers Meer.

0: Was war denn dein erstes eigenes veröffentlichtes Buch?
1: Das erste literarische Buch war der Gedichtband Mädchen, Morgenblütenträume. Ich habe diese Gedichte eigentlich über mehrere Jahre geschrieben. In der Zeit, in der ich in Nizza war und auch ein bisschen danach, so zwischen 97 und 2003, bin dann mit diesen Gedichten

0: Geschichten ein bisschen hausieren gegangen, wie man das so macht. Habe die teilweise in Zeitungen und Zeitschriften veröffentlichen können. Und ich glaube, dieser Gedichtband ist 2010 erschienen. Da war ich ja schon fast 40. Ja, das war mein erstes literarisches Buch und ist ja eine Zusammenstellung relativ früher Gedichte. Dann ist ein Roman gekommen, Getrennte Welten. Da habe ich Erfahrungen verarbeitet, die ich in Nizza gemacht habe. Dann ein Buch von Lyrik und Prosa, Millennium. Dann wieder ein Roman, Kleeblatt, und jetzt dieser Roman. Also ich habe 5 literarische Bücher bis jetzt.
1: Man könnte sagen, ganz falsch wäre es sicher nicht, dass der Roman Nachkommenschaft die Fortsetzung bildet von Getrennte Welten, weil zum Teil dieselben Personen vorkommen.
0: Ja, ich kenne das von der Horvath-Edition her. Der Horvath hat auch so Lieblingsnamen gehabt und hat damit wahrscheinlich auch so gewisse Figuren verbunden, die für ihn ein Typus waren. Da gibt es zum Beispiel den Alfred, ja, den gibt es ja in Geschichten aus dem Wienerwald, den gibt es aber auch in anderen Texten. Und so ist es auch bei mir. Es gibt gewisse Figuren, die haben für mich eine gewisse Ähnlichkeit miteinander und die haben auch einen Namen. So zum Beispiel Elias kommt wieder vor und Paul kommt wieder vor, sind im Prinzip dieselben Figuren. Genau. Die sind von dem einen Buch weitergewandert ins andere, weil in gewisser Weise ist das Ganze autofiktional, was ich schreibe. Es ist einiges Fiktion, es ist aber auch autobiografisch grundiert. Musil hat einmal gesagt, jeder kennt eine Ecke des Lebens und über die soll er schreiben. Ja, und das ist, finde ich, einfach so. Erfindung ist eine Seite und ist schön. Dichtung ist Dichtung und Wahrheit ist Wahrheit. Aber jede Dichtung ist natürlich eine Fiktion. Aber ich schöpfe schon aus meinem Erlebten.
1: Auf die kürzeste Formel gebracht ist der Inhalt deines jüngsten Buches. Zum Teil eine Familiengeschichte, beziehungsweise vor allem die Geschichte von Frauen einer Familie über mehrere Generationen. Der zweite Strang aber ist wieder die Geschichte einer jungen Frau, die Lektorin ist in Italien, diesmal aber in der Ich-Form erzählt.
0: Also ich finde es interessant, vor allem auch deshalb, weil immer gesagt wird, dass die Frauenfiguren die Entscheidenden sind in diesem Text. Und das ist wahrscheinlich auch so. Ja, also ich habe versucht, einen Überblick zu geben über Lebenskonzepte von Frauen über 100 Jahre. Aus meiner Familie, könnte man auch sagen, natürlich. Das war mir dann aber als Konzept zu eng, ja, und ich hatte dann das Gefühl, ich möchte nicht nur historisch erzählen, sondern ich möchte auch die Gegenwart reinbringen. Und wie bringe ich die rein? Indem ich noch eine zweite Erzählebene schaffe. Also es gibt nicht nur diese 3 Generationen, sondern es gibt auch meine Generation, die da eine Rolle spielt. Die habe ich dazwischen geschnitten, die Kapitel verblendet gewissermaßen. Auf die historische Erzählung folgt eine Gegenwartserzählung und dann wieder die historische. Das wechselt sich so ab. Und warum in der Ich-Form? Weil ich gemerkt habe, dass ich gern Ich sage in Texten. Ja. Also ich finde, es ist lebendig, wenn man Ich sagt und man hat einfach das Gefühl, man kann sich wirklich einlassen mit diesem Text und er entwickelt so eine Nähe auch zu den Figuren, wenn man Ich sagen kann. Und wenn der Leser auch über ein Ich liest, dann hat er mehr Nähe noch, als wenn er über ein Sie oder ein Er liest. Kommt mir vor. Ja. Und für mich ist es eine Reflexion auch über meine Erfahrungen mit den Lektoraten, mit der akademischen Karriere. Und das wäre mir künstlich vorgekommen, dann ein Sie einzusetzen. Ursprünglich war der Getrennte Weltenroman auch in der Ich-Form verfasst.
1: Das wollte ich gerade fragen, warum das damals dann anders war.
0: Ich hatte das Gefühl, die Geschichte ist mir zu nahe und ich muss sie mehr distanzieren von mir. Deshalb habe ich sie dann in die Sie-Form verwandelt. Aber jetzt habe ich das Gefühl nicht mehr, dass ich das machen muss, weil ich einfach das Gefühl habe, es ist sowieso Fiktion, was ich schreibe. Ja, dass diese Fiktion nahe an meinem realen Leben, so es ein solches gibt, sich befindet, ist halt so. Ja, Ich kann auch so jetzt Distanzen zum Erzählten herstellen. Das konnte ich vielleicht vor 10 Jahren oder 11 Jahren noch nicht so gut. Oder 13 Jahre ist das her. Da war mir das noch zu nahe. Jetzt habe ich schon eine größere Distanz zu diesen Lektoraten und deshalb konnte ich es vielleicht auch in der Ich-Form jetzt schreiben. Ich-Form ist halt immer moderner, finde ich. Für mich hat das was sehr Modernes, was Zeitgemäßes, wenn man in der Ich-Form schreibt. Und deshalb ist mir das wichtig gewesen, damit der historische Teil kontrapunktiert wird von einem gegenwärtigen Teil. Und deshalb dieser starke Bruch, dass da dann die Ich-Form kommt.
1: Wie bist du vorgegangen bei den Recherchen zur Nachkommengeschichte?
0: Recherchen habe ich keine großen angestellt, aber in meiner Familie ist immer viel erzählt worden eigentlich. Auch über den Krieg, das kommt ja auch im Buch vor. Ja. Die Großväter haben oft vom Krieg erzählt, haben ihr Leben im Krieg uns geschildert. Ich war damals als Mädchen nicht sehr daran interessiert. Mich hat das furchtbar gelangweilt. Und es war irgendwie für mich so was Unheimliches, vor dem ich zurückgeschreckt bin. Und ich habe dann regelmäßig das Zimmer verlassen, wenn die Rede auf den Krieg gekommen ist, was natürlich schade ist im Nachhinein, weil ich jetzt wenig darüber weiß. Dokumente hat es immer wieder gegeben und vor allem meine Großmutter mütterlicherseits hat sehr viel erzählt aus ihrer Kindheit und aus ihrem frühen Erwachsenenleben. Die ist auch so ein bisschen mein Lieblingscharakter in dem Buch, muss ich sagen. Die Roswitha, ja, die weiße Rose, wie ich sie betitelt habe, weil sie wie eine Indianerin für mich war. Und die wusste so viel und hat auch ein langes Leben gehabt. Ja, die ist 94 geworden und hat immer wieder ihre Kindheitsgeschichten und Jugendgeschichten erzählt. Deshalb wusste ich von der Seite sehr viel. Sie hat natürlich auch Fotoalben gehabt und auch von der Großmutter väterlicherseits hatten wir viele Fotos, auch vom Großvater väterlicherseits. Also ich glaube, Fotos haben mir im Wesentlichen ein Bild geliefert von der Vergangenheit. Und weil ich einfach wusste, wie die Menschen ausgeschaut haben, was sie getragen haben, wie sie sich frisiert haben. Also einerseits eben die Erzählungen, andererseits Fotos. Mein Vater hat sehr viel gefilmt, als wir klein waren. Und er hat auch fotografiert. Das sind tolle Aufnahmen und tolle Erinnerungen, ja.

0: In der nächsten Episode erfährt der Leser, die Leserin, dass die Ich-Erzählerin die Enkelin von Arnold ist, des ältesten Sohnes von Natale.
1: Der Krieg kam wie eine Krankheit über das Land. Arnold hatte gerade seine Matura gemacht, als er eingezogen wurde. Später würde er immer wieder vom Krieg erzählen. Bei jeder Familienfeier der Rückblick auf die heroische Zeit. Seine heroische Zeit. Er erzählte wenig von der Mühsal, aber viel von seinen Heldentaten. Der Krieg hatte ihm eine Identität gegeben. Als Mädchen interessierte mich das wenig. Wenn die Rede auf den Krieg kam, verließ ich meistens das Zimmer. Deshalb kann ich jetzt auch wenig über die Kriegsjahre meines Großvaters väterlicherseits erzählen. Das sind nur ein paar Erinnerungsfetzen, die geblieben sind. Von einem Packerl Zigaretten, das er gegen ein Kilo Zucker getauscht habe, von dem er dann wochenlang lebte. Und von seiner abenteuerlichen Flucht aus der russischen Gefangenschaft über das Baltikum, Finnland, Schweden, Dänemark und Deutschland. Wenn man zu Besuch kam, saß mein Großvater meistens in seinem Fernsehstuhl im Wohnzimmer, sah fern und rauchte. Das ganze Zimmer war in Nebel gehüllt und es stank fürchterlich. Er begrüßte meinen Vater üblicherweise mit den Worten Zdravstvuj, Tavarisch, also Servus, Genosse. Weil Arnold in der Schule Russisch gelernt hatte, wurde er im Krieg als Dolmetscher eingesetzt. Dafür bekam er dann zuweilen ein Kilo Zucker oder einen Laib Brot. Wirklich Hunger litt er deshalb nicht, aber die hygienischen Zustände an der Front waren desaströs. Während seiner Stationierung in Knittelfeld hatte er Theresia kennengelernt. Die beiden verliebten sich ineinander und bald war Theresia schwanger. Beim nächsten Heimaturlaub heirateten die beiden. Theresia nannte den kleinen Sohn, den sie im Februar 1943 erwartete, nach ihrem gefallenen Bruder Hans. Im letzten Kriegsjahr kam Arnold in russische Gefangenschaft. Wieder retteten ihn seine Russischkenntnisse vor dem Schlimmsten. Sein Sohn war inzwischen geboren und ein kleiner Bruder unterwegs. Die beiden Buben erlebten die ersten Kindheitsjahre ohne Vater. Hans, der Ältere, mein Vater, nahm deshalb allmählich die Rolle des Familienvaters und Gatten seiner Mutter ein. Als Arnold 1948 nach Hause kam, war das für den kleinen Hans und für dessen Bruder Josef eine Katastrophe. Sie kannten ihren Vater nicht und empfanden ihn als Eindringling in das inzwischen gut konsolidierte Familienleben. Der Vater war nicht nur ein Fremder, dem wenig Liebe entgegengebracht wurde, sondern auch ein Konkurrent, der Hans vom Thron stieß. In den kommenden Wochen und Monaten stellte sich jedoch ein neues Familiengleichgewicht ein. Arnold wurde Schulwart in einer Mittelschule in Dornbirn. Damit war die Situation der Familie einigermaßen gesichert. Sie bezogen eine Dreizimmerwohnung in Hattlerdorf und ein drittes Kind war unterwegs. Diesmal sollte es ein Mädchen werden. Sie nannten es Dorothea. Theresia hatte schon während der Kriegsjahre in Knittelfeld einen kleinen Laden geführt. Nach dem Krieg war sie mit Kind und Kegel nach Vorarlberg übersiedelt, ins Land ihres Mannes. Auch dort führte sie bald einen Laden. Die Stickerei meiner Eltern boomte in den 1980er Jahren. Die Kundinnen und Kunden aus Afrika rannten meinen Eltern förmlich die Türen ein. Vor allem wegen eines Musters, das meine Eltern selbst entworfen hatten. Ein Getreidebündel, das zu einem wirklichen Verkaufsschlager wurde. Alle wollten dieses Muster. Ich stellte mir vor, wie in Benin, Nigeria oder im Senegal Kinder, Frauen und Männer in Kleidern mit diesem Muster herumliefen. Mein Vater musste oft spät abends noch ins Sporthotel nach Lustenau, um Kundinnen zu treffen. Diese Kundinnen waren mir unheimlich. Sie erschienen mir wie Königinnen fremder Länder. Sie hatten etwas Elitäres mit ihren kunstvollen Zöpfchenfrisuren, trugen viel Goldschmuck und auch im Winter Flipflops und schienen nicht zu frieren. Sie brachten oft ganze Töpfe mit selbstgekochtem Hühnereintopf mit, den sie in unserer Küche aufwärmten und an unserem Tisch verzehrten. Wir waren mit manchen dieser Kundinnen eng befreundet, zum Beispiel mit Mrs. Osseni aus dem Senegal, die uns immer Geschenke mitbrachte, afrikanische Kleider, Cashewnüsse oder reife Mangos, manchmal auch Goldschmuck für meine Mutter und für mich. Wenn die Afrikanerinnen da waren, lagen in unserem kleinen Büro oft ganze Berge aus Geldscheinen herum. Die zentralafrikanischen Francs standen für mich für Reichtum. Wir hätten wie Dagobert Duck förmlich im Geld schwimmen können. Die Geldbündel wurden dann in großen Taschen auf die Bank gebracht und gewechselt. Manchmal musste mein Vater auch nach London oder Paris reisen, um Kundinnen und Kunden zu treffen. Er brachte uns dann Geschenke mit, Kleider und Nachthemden aus Paris oder Fußballtrikots berühmter englischer Clubs wie Liverpool oder Chelsea. Insgesamt haben die Kundinnen dieser Firma etwas von der großen, weiten Welt in unser kleines und beschränktes Ländle gebracht. Und wir wären wohl nicht so weltgewandt und reisefreudig geworden, hätten wir nicht in unserer frühen Kindheit die Erfahrung mit den kosmopolitischen Afrikanerinnen gemacht. Wir sprachen Englisch oder Französisch mit ihnen. Meine Eltern besuchten sogar extra einen Französischkurs bei einer gewissen Charlotte, einer Französin, die mit einem Vorarlberger verheiratet war. Auch das gab es. Ich begann zu schreiben. Zuerst nur Gedichte, dann auch Prosa. Viele Leute sagten mir, vergiss dieses autofiktionale Zeug, du musst was erfinden. Hatte ich nicht alles erfunden? Mein Leben und das meiner Urgroßeltern und Großeltern und Eltern? Ich weiß doch gar nichts über sie oder über Elias und Paul und wie sie alle heißen.

Das war eine Stunde mit Nicole Streitler und ihrem jüngsten Buch. Es trägt den Titel Nachkommenschaft und ist in der Bibliothek der Provinz erschienen. Weitere Informationen und eine Musikliste findet man auf der Website von Radio Helsinki, helsinki.at, in der Rubrik Das Rote Mikro. Gestaltung der Sendung Barbara Belitsch.

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Hallo, liebe Hörerinnen und Hörer. Auch in der 604. Ausgabe von Radio DARC geht es wieder um die spannende Welt der Technik und der Wissenschaft. Hierzu begrüßen wir Sie wie jede Woche wieder recht herzlich. Das Datum der Erstveröffentlichung ist Freitag, der 4. September 2026. Ich bin Cody Farron und werde Sie durch die kommende Sendestunde führen. Heute gehen wir unter anderem der Frage nach, woher das Wort Mayday eigentlich kommt. Jeder kennt es, jeder benutzt es in Notfällen, aber wie ist es entstanden? Am Ende der Sendung werden Sie es wissen. Aber starten wir in diese Sendestunde mit Sound aus den goldenen Zeiten des Radios. Das waren die 70er und 80er Jahre. Hier ist guter alter Rock aus Holland. Hier ist die Gruppe Rene and the Alligators mit Whole Lot of Shaking Going On. Und damit heizen wir erstmal die Endstufenröhren so richtig auf Temperatur.

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1: Heute mit diesen Themen. Amcation Awards 2027. Nominierungen aus aller Welt gesucht. Grüße aus Tokio. Highlights von der Ham Fair 2026. Newsletter Öffentlichkeitsarbeit 7. 2026 erschienen und großer Funkflohmarkt in Eggenfelden. Am Mikrofon Conny Ferrin. Die Organisatoren der Orlando Hamcation 2027 rufen die weltweite Amateurfunkgemeinschaft dazu auf, herausragende Funkamateure für die Hamcation Awards 2027 zu nominieren. Mit den jährlich verliehenen Auszeichnungen werden Mitglieder der Amateurfunkgemeinschaft gewürdigt, die sich in besonderem Maße durch Engagement, Einsatzbereitschaft und ihren Beitrag zum Amateurfunk hervorgetan haben. Gesucht werden insbesondere Menschen, die sich über das übliche Maß hinaus für die Gemeinschaft einsetzen und damit dazu beitragen, den Amateurfunk zu erhalten und weiterzuentwickeln. Dabei geht es nicht unbedingt um Personen, die nach Anerkennung für ihre Arbeit suchen. Vielmehr stehen Funkamateure im Mittelpunkt, die sich aus Überzeugung und aus Freude an der Gemeinschaft engagieren. Mit den Awards sollen ihre besonderen Leistungen sichtbar gemacht und entsprechend gewürdigt werden. Die Organisatoren der Orlando Hamcation 2027 freuen sich ausdrücklich über Nominierungen aus aller Welt. Weitere Informationen zu den Hamcation Awards sowie zur Einreichung von Nominierungen gibt es auf der offiziellen Webseite. Die Orlando Hamcation findet statt vom 12. bis 14. Februar 2027 auf dem Gelände der Central Florida Fairgrounds and Expo Park in Orlando, Florida, US of A. Unser DARC-Vorstandsvorsitzender Christian Enzfellner, Delta Lima 3, Mike Bravo Golf und Thomas Frede, Delta Foxtrot 2, Oscar Oscar, Leiter des Referats Ausland, waren zu Gast auf der Tokyo Ham Fair in der japanischen Hauptstadt. Sie besuchten am vergangenen Wochenende die größte Amateurfunkmesse Asiens. Im Messezentrum Ariake, Jim X, herrschte großartige Stimmung. Der japanische Amateurfunkverband JARL feiert momentan sein 100-jähriges Bestehen. Das Motto lautet Build up the antenna of curiosity. Unsere DARC-Vertreter führten viele wichtige Fachgespräche zum Jubiläum. Ein zentrales Thema war die internationale Nachwuchsförderung. Überall löten Kinder und Jugendliche kleine Bausätze. Auch die Hersteller von Amateurfunkgeräten stellen traditionell wieder ihre Neuigkeiten vor. So hat die Firma ICOM das lang gehütete Geheimnis um das Projekt X026 gelüftet. Es war ein neuer Alban-Transceiver mit der Bezeichnung IC7110. Er wurde feierlich enthüllt. Das Gerät verbindet moderne SDR-Technik mit kompaktem Mobilfunkdesign. Es ist der direkte Nachfolger des beliebten IC7100. Die wichtigsten Merkmale im Überblick: Touch-Display mit 4,3 Zoll Diagonale. Eingebauter Lautsprecher direkt im Bedienteil. Mikrofonanschluss am Kopf für leichte Fahrzeugmontage. Echter Dualempfang auf zwei Bändern gleichzeitig. Moderne Anschlüsse über USB-C, Bluetooth und WLAN sowie 100 Watt Sendeleistung auf Kurzwelle. Ebenfalls am Stand zu sehen waren der neue IC7300 Mark II mit LAN- und HDMI-Schnittstelle. Neben ICOM präsentierten sich auch Yaesu und Kenwood in Tokio. Kenwood zeigte einen TS-890 spektakulär in einem Offroad-Geländewagen. Besondere Hingucker waren handgefertigte Morsetasten im Stil japanischer Tempeltore. Diese Tempel-Pedals verbinden Tradition mit höchster Präzision. Der neue Newsletter für Presse- und Öffentlichkeitsarbeit des DARC e.V., Ausgabe 07/2026, ist erschienen. Auch diesmal gibt es wieder interessante, aktuelle Themen, wie folgt. Mitgliedschaft Pro 2026. Jubiläen für die Öffentlichkeitsarbeit nutzen. 10 goldene Regeln für die Erstellung eigener Pressemitteilungen. 53. Dortmunder Amateurfunktreffen am 25. Oktober. Geschichten aus der Praxis. Der Ortsverband KAM feierte Sommerfest. OV Stromberg gestaltete Ferienprogramm in Sachsenheim und das Amateurfunkhobby in der SWR-Landesschau. Der Newsletter Öffentlichkeitsarbeit ist eine Information für DARC-Mitglieder, die sich mit der Thematik Presse- und Öffentlichkeitsarbeit sowie Veranstaltungsmanagement näher befassen möchten. 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Danach können Sie den Newsletter abonnieren und haben Zugriff auf unser Archiv. Wir freuen uns außerdem immer über Themenvorschläge und Berichte rund um die Öffentlichkeitsarbeit im DARC. Am 3. Oktober 2026 gibt es wieder die Möglichkeit, sich am größten Elektronikflohmarkt Deutschlands nach der Ham Radio mit Elektronikbedarf aller Art einzudecken. Der Veranstalter, der DARC-Ortsverband Rottal-Inn, erwartet hierzu wieder Aussteller und Anbieter aus 7 Nationen. Auf einer Fläche von 1500 Quadratmetern an über 250 Tischen wird tonnenweise Elektronik und Amateurfunktechnik zu finden sein. Zum zweiten Mal ist die Firma ICOM Europe mit dem Messestand und den neuesten Modellen aus dem Bereich des Amateurfunks zu Gast. Mit dabei ist ebenso wieder der Förderverein Amateurfunkmuseum e.V. Veranstaltungsort ist die Rottgauhalle im bayerischen Eggenfelden, etwa 100 Kilometer östlich von München. Für die Besucher ist der Flohmarkt am Samstag, dem 3. Oktober, von 9 bis ca. 16 Uhr geöffnet. Seit 1991 ist der erste Samstag im Oktober traditionell ein fester Bestandteil im Veranstaltungskalender der Anbieter und der Besucher. Das Organisatorenteam des Ortsverbandes Rottal-Inn freut sich auf zahlreiche Besucher. Das waren unsere heutigen Meldungen aus der Funkwelt für Sie. Unser nächster Titel ist ein Musikwunsch von Bernie, Delta Lima 6 X-Ray Bravo aus Hamburg. Er schreibt uns per E-Mail wie folgt. Ich wünsche mir Tonight von der Gruppe The Move. Das habe ich schon wirklich lange nicht mehr im Radio gehört. Ja, Bernie, das stimmt. The Move war eine britische Rockband aus den 1960er und 1970er Jahren und die ist wirklich nahezu in Vergessenheit geraten. Es gibt übrigens eine kleine Anekdote zu dieser Band zu erzählen. Sie wurde vom damaligen britischen Premierminister Harold Wilson wegen Beleidigung verklagt, nachdem sie zum Erscheinen der Single Flowers in the Rain eine anstößige Werbepostkarte veröffentlicht hatten, die Wilson im Bad karikierte. Wie es ausging, wissen wir nicht. Aber was wir wissen ist, dass The Move wirklich gute Musik gemacht haben. Hier sind sie nun für dich, lieber Bernie.

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1: Auch dieses Jahr gibt es ein Herbstmuseumsfest im Rundfunkmuseum Cham. Diesmal etwas länger. Das letzte Mal war es ja nur am Nachmittag. Diesmal geht es 7 Stunden lang, jeweils von 10 bis 17 Uhr, am Samstag, den 12. und am Sonntag, den 13. September. Geboten sind unter anderem die Live-Radioshow auf der Museumsbühne mit Interviews und Quizfragen von einem Profiteam von Mitarbeitern des Bayerischen und des Hessischen Rundfunks. Dabei sind auch Musikwünsche möglich. Bei Raritäten sollte man diese eventuell aber selber mitbringen, gerne auch auf Schallplatte. Das Gerät zum Abspielen ist vorhanden. Es handelt sich ja um ein Museum. Und dann ist auch der auf 8 Meter Länge ausfahrbare Tongalgen aus dem Komödienstadel wieder im Einsatz, mit dem man das Mikrofon in Sekundenschnelle ins Publikum bringen kann, ohne dass da einer rumlaufen muss. Dann gibt es wieder die große Physik- und Technikshow mit spektakulärer Hochspannungs- und auch Hochstromshow, wie mancher sie noch aus dem Deutschen Museum kennen mag, wo es sie aktuell leider nicht gibt. Dann Mitmachführungen aus Physik und Technik, viele neu hinzugekommene Versuchsstationen. Die Welt von Radio, Fernsehen, Tonaufzeichnung und Kommunikation von den Anfängen bis heute. Geschichte und Geschichten, Musik, Tondokumente, Originalexponate. 12 Mittelwellensender der 30er Jahre spielen mit Originalprogrammen live on air. Dazu Sonderausstellungen, Kinderradios, Kitschradios, Kultradios, Kuriositäten. Radio International, Radios aus ganz Europa und Amerika, Radiodesign 20 Länder und 100 Jahre. Der Amateurfunk kommt auch nicht zu kurz. Amateurfunk und Telekommunikation, faszinierende Vorführungen des Funkerteams, die Funkamateure und auch Laien begeistern. Eine Multivisionsshow im Röhrenraum. Also die ist dann schon auf einem modernen Bildschirm, nicht auf einem Röhrenbildschirm. Das gibt es anderswo auch zu sehen, sogar Röhrenbeamer. Einzigartig in Europa, diese Multivisionsshow, eine der größten Erfindungen der Menschheit in 6 Minuten. Der Transistor ist dann wohl eine kleinere Erfindung, naja, ist ja kleiner. Aber auf jeden Fall die Geschichte der Röhre. Dann gibt's eine neue Dauerausstellung, militärische Nachrichtentechnik 1933 bis 1945. Große Ausstellung äußerst seltener historischer Geräte und Technik. Für Kinder und Jugendliche gibt es unter anderem Faszination Mikrofon, Blue Box, das ist also, wo man sich selber in einer Wüstenlandschaft oder in Venedig zeigen kann, Roboterkämpfe, Kinderradioshow, Physik zum Anfassen, Experimente für Kinder. In einer großen Verlosung gibt es 10 Werbekultradios und 20 kostenlose Familieneintrittskarten zu gewinnen. Eine Bewirtung gibt es auch an der Theke beim Saalzugang, man ist also nicht gezwungen, um die Ecke zum Burger King zu gehen, der dort auch wirklich nicht zu empfehlen ist. Und es gibt super Radiobausätze gegen 35 Euro Spende. Eintritt kostet 7,50, für Jugendliche 5 Euro, Kinder bis 10 Jahre und Mitglieder kommen umsonst rein. Das Rundfunkmuseum ist in der Sudetenstraße 2a in Cham. Am besten googeln. Da kann man auch sehr gut parken. Das ist ja der Vorteil. Es ist eigentlich aus ganz Deutschland gut erreichbar und im Gegensatz zum Deutschen Museum nicht mitten in einer Großstadt, sondern entspannt in einem Industriegebiet. Ein Beitrag von Wolf Dieter, Delta Lima 2, Mike Charlie Delta.

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1: Du hast es in Filmen, in Serien, in Nachrichtensendungen gehört. Mayday, Mayday, Mayday. Es ist das bekannteste Notsignal der Welt, verwendet von Piloten, Schiffskapitänen und Rettungsteams in lebensbedrohlichen Situationen. Aber es gibt eine Frage, die sich fast niemand stellt. Warum Mayday? Was bedeutet das eigentlich? Und warum wird es dreimal wiederholt? 1923. Der Flugverkehr zwischen England und Frankreich explodiert. Flugzeuge überqueren täglich den Ärmelkanal. Nebel, starke Winde, Motoren, die über dem Meer ausfallen. Die Piloten brauchten eine Möglichkeit, per Funk Hilfe zu rufen. Es gab das SOS im Morsecode perfekt, aber im Sprechfunk löste sich der Buchstabe S im Rauschen auf. Ein panischer Pilot, der SOS ins Funkgerät schreit, konnte wie alles andere klingen. Das System hing von einem Buchstaben ab, den das Radio zerstörte. Der Croydon Airport bei London war damals der größte Flughafen Englands. Sein leitender Funker, Frederick Stanley Mockford, erhielt Aufgabe, ein Wort zu erfinden. Ein einziges Wort, das jeder Pilot in jeder Sprache, bei jedem Panikniveau sofort als Notsignal verstehen würde. Mockford schaute sich die Routen an. Die meisten Flüge gingen von Croydon nach Le Bourget, Paris. Englische Piloten, französische Fluglotsen. Das Wort musste auf beiden Seiten des Kanals funktionieren. Er wählte das Französische. Venez m'aider, komm mir zu Hilfe. Komprimiert auf seine kürzeste Form. M'aider. Auf Englisch klang das genau wie Mayday. Im Februar 1923 wurde das Signal real getestet. Ein RAF-Wasserflugzeug mit ausgefallenen Motoren über dem Kanal sendete das Signal dreimal. Dover schickte Hilfe. Es funktionierte. Ein einzelner Mann erfand das wichtigste Wort der Weltluftfahrt. Und die ganze Welt übernahm es, ohne zu wissen, dass es Französisch war. Hier ist das Detail, das fast niemand erwähnt. Mayday ist eine phonetische Umschrift des französischen AFA Mäder. Aber Mäder ist nicht die grammatikalisch korrekte Art, auf Französisch »Hilf mir« zu sagen, ist ein Infinitiv. Das Äquivalent dazu auf Englisch »to help me«, zu schreien statt »help me«. Die ganze Welt übernahm ein Notsignal mit falscher Grammatik. Mockford wählte die Form, die besser klang, nicht die, die richtig war. Und es war nicht nur das Mayday. Das gesamte Notfallprotokoll ist still auf Französisch. Pan Pan, das Dringlichkeitssignal der zweiten Stufe, kommt vom französischen Panne, mechanisches Versagen. Ceylon's Mayday, der Befehl, der alle Stationen zum Schweigen verpflichtet, ist die englische Umschrift von Silence, kommt von Silence Fini. Amerikanische Piloten, japanische Kapitäne, deutsche Funker, sie alle verwenden in Notfällen französische Wörter, ohne es zu wissen. Also wenn du das nächste Mal Mayday in einem Film oder einer Nachrichtensendung hörst, weißt du es. Es ist kein Englisch. Es ist Französisch. Schlecht ausgesprochen von einem Engländer namens Frederick Mockford. Auf einem Flughafen, der nicht mehr existiert, um ein Problem zwischen zwei Ländern zu lösen, die durch 34 Kilometer Wasser getrennt sind. Eine einzige Person, ein einziges Wort, grammatikalisch falsch und das Leben gerettet hat auf allen Ozeanen und Himmeln des Planeten. Manchmal haben die einfachsten Dinge die präzisesten Geschichten.

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1: Liebe DXer und Funkamateure, heute möchte ich nochmal ein recht interessantes Gebiet der Kommunikationstechnik aufrufen.

nämlich zwischen den hellsten und dunkelsten Teilen eines Bildes oder Ausdrucks. Und natürlich in der Funktechnik. Jeder Empfänger hat nur einen gewissen Bereich, in dem er Empfangssignale verarbeiten kann. Das schwächste, gerade noch hörbare Signal stellt das Minimum dar. Und das stärkste, das gerade noch keine Intermodulation produziert, ist die Obergrenze. Dynamikumfänge werden daher immer als Verhältniszahlen ausgedrückt, also dem Quotienten zwischen der Ober- und Untergrenze. Da man es sehr oft mit großen Unterschieden zu tun hat, verwendet man in der Regel das Dezibel, um einen Dynamikbereich zu beschreiben. Das ist der 10er-Logarithmus dieses Verhältnisses. 10 Dezibel bedeuten beispielsweise 10-fache Leistung. 30 Dezibel dementsprechend 1000-fache Leistung. Interessant ist, dass die meisten physikalischen Größen, die in der Natur vorkommen, ungefähr 100 Dezibel Dynamikumfang haben, also Leistungsumfang von 1 zu 10 Milliarden. So gilt das für den Dynamikumfang des menschlichen Ohres und des Auges. Gute Kurzwellenempfänger sollten mindestens 100 Dezibel intermodulationsfreien Dynamikumfang aufweisen. Spitzengeräte erreichen hier sogar noch etwas mehr. Nicht ganz so groß ist der Dynamikumfang der menschlichen Sprache. Sie hat ca. 25 bis 30 Dezibel Umfang, entsprechend rund 1 zu 300 bis 1 zu 1000 bezogen auf die abgegebene Schallleistung. Das hängt etwas von der Person ab und auch von der Sprache, die gesprochen wird. Auch hier gibt es einen interessanten Aspekt. Das amerikanische Englisch und auch Chinesisch sind diejenigen Sprachen, die die geringste Dynamikumfänge aufweisen. Beim britischen Englisch ist es umgekehrt. Hier spricht man eher in Spitzen und bewegt sich weiter oben in der Werteskala. Der Dynamikumfang wird gerade in der Funktechnik sehr wichtig, denn generell muss jedes übertragene Signal über das Außenrauschen drüber kommen. Das sogenannte Signal-Rausch-Verhältnis muss positiv sein. Sofern man UKW-Sender betrachtet, ist hier von 60 Dezibel und mehr die Rede. Das ist eine super Qualität. Eine ausreichende Verständlichkeit erreicht man mit 20 Dezibel und so bei 10 Dezibel ist wohl die absolute Untergrenze. Daher wird nahezu nirgendwo in der technischen Signalverarbeitung der natürliche Dynamikumfang so belassen, wie er ist. Fast immer engt man ihn ein, um eine bessere Übertragungsqualität zu erhalten. Auch Radio DRC, die Sendung, die Sie gerade hören, benutzt Dynamikkompressoren in den Sendern. Wie diese genau funktionieren und welche Techniken es hierfür gibt, das erfahren Sie gleich.

ja, ja, ja. Sie hören Radio DRC mit einem Technikbeitrag zur Dynamikkompression. Nach unten wird der Dynamikbereich durch das Grundrauschen des Übertragungssystems begrenzt. Werden Signale unterhalb dieses minimalen Pegels ausgesteuert, würden sie vom Rauschen maskiert und dadurch unhörbar werden. Nach oben wird der Dynamikbereich zu Erreichen der maximalen Aussteuerung des Systems ohne hörbare Verzerrungen begrenzt. Da Übertragungstechniken den größten Dynamikbereich aller natürlichen Signalquellen nicht verarbeiten können, findet in der technischen Praxis fast immer eine Dynamikkompression statt. Das heißt, eine gewollte Verkleinerung des Dynamikbereichs. Bei der Komprimierung eines fertigen Musikstücks werden zum Beispiel nicht wahrnehmbare, kurzzeitige Pegelspitzen abgeschwächt. Danach kann das Gesamtsignal verstärkt werden, ohne dass es zu einer Übersteuerung kommt. Das lautere Gesamtsignal bietet technische und psychoakustische Vorteile. Es kommt besser über das Rauschen der Übertragungsstrecke hinweg. Das speziell ist für die Kurzwelle wichtig, wo die Übertragungsqualität nur eingeschränkt ist. Auch im Sprechfunk werden fast immer Dynamikkompressoren eingesetzt, um die Sendeleistung gleichmäßig und möglichst hoch aussteuern zu können. Speziell die Funkamateure wissen um den entscheidenden Effekt einer guten Kompression. Er kann den Unterschied zwischen Hören und Nichthören ausmachen. Generell muss man überall da, wo eine konsistente Lautheit von unterschiedlichen, gleichzeitig oder nacheinander hörbaren Signalen gefordert ist, Dynamikkompressoren einsetzen. So natürlich auch bei dieser Rundfunksendung. Es gibt zwei Typen von Dynamikkompressoren. Das ist der Limiter und der Kompressor. Fast immer sind beide Funktionen in einem Gerät vereinigt. Ein Limiter begrenzt einfach die maximale Aussteuerung auf harte Art und Weise. Er schneidet vorhandene Sprachspitzen einfach ab. Ein Kompressor geht etwas subtiler vor. Er regelt Lautstärkeunterschiede einfach etwas aus. Wie funktioniert das nun im Detail? Entscheidend ist die sogenannte Hüllkurve eines Signals. Das ist der Verlauf des Spitzenpegels. Diesen kann man gleichrichten und eine Regelspannung gewinnen, die dann die Durchgangsverstärkung eines nachgeschalteten Verstärkers regelt. Der Dynamikverlauf wird also komprimiert. Der Lautstärkeunterschied zwischen den leisen und lauten Passagen wird reduziert. In der Digitaltechnik dient hierfür ein AD-Wandler, der eine entsprechende Messgröße aus dem Verlauf der Hüllkurve gewinnt. Grundsätzlich wird zwischen Breitband- und Multibandkompressoren unterschieden. Wird der Pegel des gesamten Eingangssignals gleichmäßig bearbeitet, spricht man von einem Breitbandkompressor. Dieser Typ wird häufig auch als Singleband- oder Einbandkompressor bezeichnet. Diese Technik ist relativ einfach aufzubauen und preisgünstig, hat aber einen gewissen Nachteil. Nur die pegelstärkste Komponente regelt den Verstärkungsverlauf, was geringere Anteile zurücktreten lässt. So verschenkt man leider einiges an Potenzial. Bei den Multibandkompressoren ist das anders. In diesen wird das Eingangssignal vor der eigentlichen Bearbeitung mittels einer Frequenzweiche in mehrere Frequenzbänder aufgeteilt. Jedes dieser Frequenzbänder wird von einem unabhängigen Kompressorschaltkreis bearbeitet und verdichtet. Am Ausgang werden alle Bänder wieder zusammengemischt. Auf diese Weise ist es möglich, komplexe und breitbandige Mischsignale homogen zu verdichten, ohne dabei die unnatürliche gegenseitige Beeinflussung verschiedener Frequenzbänder in Kauf nehmen zu müssen. Im Rundfunkbereich ist ein Gerät dieser Wahl ein sogenannter Optimode-Prozessor. Dieser wurde in den 70er Jahren von der amerikanischen Firma Auburn Electronics entwickelt und ist auch heute noch der Standard in fast allen Radiosendern dieser Welt. Er erfüllt mehrere Funktionen. Auch wir bei Radio DRC verwenden für unsere Programme Optimode Multiband-Prozessoren. Diese Geräte sind in einem 19-Zoll-Gehäuse untergebracht und wiegen ca. 50 Newton. Das vorhandene NF-Signal wird zunächst für Kurzwelle auf einem Bereich von 0 bis 5200 Hertz gefiltert. Danach wird es in 5 Frequenzbänder aufgeteilt. Das ist 0 bis 180 Hertz, 180 bis 450 Hertz, 450 bis 700 Hertz, 700 bis 1600 Hertz und alles, was darüber ist. Jedes dieser Bänder wird unabhängig voneinander verdichtet, also in der Dynamik abgesenkt und am Ende wieder zusammengemischt. Für Kurzwelle verwenden wir eine Kompression von rund 8 Dezibel. Die Ausgangsdynamik wird also auf rund 20% eingeengt. Hört sich viel an, ist aber eher moderat.
Wir sprechen ja vom Vergleich von Leistungswerten. 8 Dezibel ist ein Kompromiss zwischen Musik- und Sprachanteilen. Wenn man Musik nämlich zu stark komprimiert, dann klingt es einfach nicht mehr gut. Das gesprochene Wort hingegen gewinnt an Qualität, wenn es komprimiert wird. Nun ja, ich spreche natürlich von der Übertragungsqualität, nicht von der inhaltlichen Qualität. Letztere kann man leider auch durch den besten Dynamikkompressor nicht verbessern, sondern nur durch die Qualität des Redakteurs. Ich hoffe aber inständig, letztere war heute ausreichend für Sie als Auditorium und verbleibe mit herzlichen Grüßen Eva Maria, Delta Golf 9, Mike Fox Golf. Sie

0: Bei Briefmarken gibt es seit 2021 eine neue Technologie. Das ist bisher nicht so aufgefallen. Mancher hat es vielleicht gemerkt, dass neue Marken teilweise rechts so einen QR-Code-ähnlichen Aufdruck haben. Ja, das ist, damit man die Werte besser erkennen kann beim Scannen. Nein, das ist es nicht. Die sind jetzt nummeriert. Ja, jede Briefmarke hat jetzt eine Seriennummer. Aufgefallen ist das jetzt erst, weil einige Leute dicken Ärger bekommen haben, die, wie das eigentlich immer üblich war, über die Jahre Marken, die nicht abgestempelt worden sind, nochmal verwendet haben. Das war ja eigentlich in Ordnung, weil eine Marke nicht entwertet war, sie nicht entwertet, war gültig und dann konnte man so vom Brief ablösen, auf einen neuen Brief draufkleben und hat auf die Art Porto gespart. So oft kam das jetzt nicht vor. Aber damit ist jetzt Schluss. Wenn man das immer noch macht, dann gibt das 50 Euro Bußgeld, denn das merkt die Post jetzt. Auch wenn die Marke nicht abgestempelt war, ist registriert, dass sie schon mal gebraucht war. Wenn die Marke tatsächlich nicht gebraucht war, dann kann man sie natürlich von einem Briefumschlag wieder ablösen oder den Briefumschlag anderweitig weiterverwenden. Machen soll man es allerdings auch nicht, man soll sie eigentlich dann zur Post bringen und umtauschen. Und mit gebrauchten Umschlägen muss man ohnehin vorsichtig sein, die haben unten so einen Laufcode. Das ist so ein leuchtoranger Barcode. Und wenn man denkt, man kann einen Umschlag nochmal verwenden, mit neuer Briefmarke, und diesen Barcode nicht durchstreicht, dann hat man Pech und der Brief kommt zu einem zurück. Der geht dann nämlich auf den Weg, den er schon mal gelaufen ist, und was da für eine Anschrift draufsteht, spielt dann gar keine Rolle. Das System erkennt den Barcode und dann kommt der Brief zu einem zurück und man wundert sich. Naja, aber diese Geschichte mit dem QR-Code für die Briefmarken, das ist Tatsache. Auch eine ungestempelte Briefmarke ist der Post als bereits gelaufen bekannt. Und wenn die nochmal in Umlauf kommt, dann knallt's. Offiziell hat einem das niemand verkündet, aber es gibt inzwischen einige Leute, die deshalb Ärger bekommen haben. Also zu sparsam darf man da nicht mehr sein. Offiziell sagt die Post, dass sie das deswegen machen, weil die Leute inzwischen die Briefmarken überall auf den Brief hinkleben, nicht nur rechts oben, und sie dann beim Abstempeln nicht erwischt werden, ist mir allerdings ehrlich gesagt nie begegnet. Entweder war ein Brief abgestempelt und dann überall, oder eben nicht. Aber es geht wohl eher darum, dass man sich auf Dauer das Stempeln sparen will. Wenn man noch Marken hat, die keinen QR-Code haben, dann kann man die natürlich noch benutzen, wenn sie ungestempelt sind. Egal, ob sie jetzt schon mal gebraucht waren oder nicht. Ist jetzt, denke ich, aber auch nicht das große Problem für die Post, dass die paar nicht abgestempelten Briefe, so angeblich um die 1%, dass da dann noch manche Leute die Briefmarke nochmal verwenden. Ein größeres Problem waren Fälschungen. Ja, es gibt tatsächlich Leute, die fälschen eine Briefmarke. Naja, und da ist wahrscheinlich der QR-Code dann auch sicherer. Kann man auch in der Wikipedia nachlesen, wie der aufgebaut ist. Ist also tatsächlich ein ganz interessantes System, von dem allerdings bisher fast noch niemand etwas mitbekommen hat, außer er hat eine gebrauchte Briefmarke verwendet. Ein Beitrag von Wolf Dieter, Delta Lima 2, Mike Charlie Delta.
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2: Ein Funksignal, das am besten niemand hören will, ist Mayday. Denn wenn man so etwas wirklich mal hören sollte, dann ist das kein Scherz. Dann sind Menschen in höchster Gefahr. Übrigens, die Verwendung von Notzeichen wie Mayday oder auch SOS ist im Amateurfunk strikt verboten und das aus gutem Grund. Eher keine Alarmsignale gehen momentan vom Zustand unserer Ionosphäre aus. Was genau momentan Sache ist im Hinblick auf die Wellenausbreitung, das erläutert uns an dieser Stelle wieder unser Funkwetterspezialist Christian Reiber, Delta Lima 8 Mike, Delta Whisky vom HF-Referat des DARC.
3: Nein, kein Grund für Alarm. Es steht kein Megamagnetsturm oder ähnliches vor der Tür. Tatsächlich war die erste Wochenhälfte sehr ruhig. So richtig aktiv war keine der auf der Sonne sichtbaren Regionen. Die Sonnenaktivität ging daher zurück und am Mittwoch wäre der Flux dann unter 100 Einheiten gefallen. Wäre, wenn nicht am Abend dieses Mittwochs eine neue aktive Region um den Sonnenrand gelugt und gleich mit einem M3-Flair guten Tag gesagt hätte. Das war das erste M-Flair seit einer Woche und die gerade mal einstelligen Zahlen der C-Flairs, die wir seither haben, füllen sich fast schon nach Aktivitätsminimum an. Aber da sind wir noch lange nicht, wenngleich auch die Flairzahlen deutlich den langsamen Rückgang der Sonnenaktivität belegen. In den nächsten Monaten stehen die Chancen aber noch gut, dass wir im Herbst, Winter und Frühling wieder ein stabil öffnendes 10-Meter-Band bekommen. Nächstes Jahr sieht es da allerdings wohl schon deutlich schlechter aus. Man sollte es also nochmal nutzen. Etwas Geduld ist bis dahin allerdings noch gefragt, denn noch ist in der Ionosphäre Spätsommer. Die Muff liegt tagsüber über Mitteleuropa durchweg über 20 MHz und steigt bis 25 MHz an, sodass 15 Meter stabil öffnet und 10 Meter zumindest ab und zu in südliche Richtungen funktioniert. In knapp 3 Wochen ist dann die Herbsttag- und Nachtgleiche und das ist oft die Zeit, wo sich die Dinge dann drehen und binnen weniger Tage die oberen Bänder stabil nutzbar werden, wie Phönix aus der Asche. Der 90-Tages-Durchschnitt des solaren Flux liegt aktuell noch über 130 Einheiten und zeigt an, dass die Sonne ausreichende Energie für 12 und 10 Meter hat. Etwas nach oben wird es mit dem Flux in den nächsten Tagen auch gehen, denn die am Mittwoch aufgetauchte Region 4524 bleibt nicht allein. Da sind mindestens noch 4 weitere, die bis zur Wochenmitte in unser Blickfeld kommen werden. Wie weit das trägt, muss man dann sehen. Nach großen Sprüngen sieht es im Moment zwar eher nicht aus, aber das ist noch nicht das letzte Wort. Für den solaren Flux liegen die Erwartungen bei 105 bis 130 Einheiten. Das Erdmagnetfeld war am letzten Wochenende unruhig, in der Woche dann ruhig bis sehr ruhig. Zu Wochenbeginn wird ein kleines koronales Loch wirksam werden. Diese Störung wird aber sehr moderat ausfallen und auch nur kurz dauern. Da die dafür in Frage kommenden aktiven Regionen noch sehr weit östlich auf der Sonne liegen, ist auch das Risiko für erdgerichtete koronale Masseauswürfe gering, sodass das Erdmagnetfeld mindestens bis zur Wochenmitte weiter ruhig bleiben dürfte. 20, 17 und 15 Meter sind dann tagsüber wieder die Haupt-DX-Bänder. 12 und 10 Meter öffnen sporadisch, immer mehr über die F2-Region und nicht mehr über Sporadik E. Die längere Nacht wirkt sich jetzt deutlich aus. Noch bleibt das 30-Meter-Band die ganze Nacht offen, aber nicht mehr lange. 80 und 40 Meter bieten dafür immer besseres DX, in den nächsten Wochen auch wieder besonders entlang der Grayline. 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

Das war's nun für heute. 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Wenn Sie wollen, hören wir uns nächste Woche wieder. Gleiche Zeit, gleiche Frequenz. 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

0: Herzlich willkommen zu Gesprächsfunken, Facetten vieler Leben. Ich bin Brit, aka Birgit Brandner, und ich freue mich, dass du heute wieder eingeschaltet hast. Heute bei mir ist nicht im Studio, sondern wir reisen heute einen Kontinent sogar weiter, nämlich nach Sri Lanka. Heute bei mir ist Judith De Gavarelli. Judith habe ich auf Facebook kennengelernt, wie so viele meiner zukünftigen Gäste wahrscheinlich. Und ihre Posts haben mich einfach fasziniert. Es ging um eine chronische Krankheit, es ging um Reisen und einfach um so viel Lebensfreude. Das hat mich einfach enorm fasziniert. Und deshalb freue ich mich, dass Judith heute via Zoom zugeschaltet ist und bei mir Gast in der Sendung ist. Und ich mag gar nicht wirklich viel vorwegnehmen, außer dass Judith in Deutschland geboren ist und seit 2019 jetzt fix auf La Palma lebt. Sie hat live auch leider den Vulkanausbruch mitbekommen und reist die letzten 2 Jahre im Sommer durch Österreich. Und jetzt, liebe Judith, herzlich willkommen und stell dich doch mal selber vor.
1: Ja, hallo liebe Birgit. Erstmal ganz herzlichen Dank für die Einladung. Ich habe mich schon den ganzen Tag gefreut darauf. Und ich habe hier den Auftrag bekommen, mich kurz vorzustellen. Den habe ich tatsächlich auch sehr ernst genommen. Und zwar bin ich Künstlerin, chronisch Erkrankte und ich bin auch eine Abenteuerin. Und um diesen Dreiklang geht es, glaube ich, auch heute, der anspruchsvoll zu leben ist. Ich sage immer, ich bin eine Abenteurerin im Körper einer Couch-Potato. Und das sind anspruchsvolle, aber auch interessante Voraussetzungen.
0: Das finde ich mal eine wirklich sehr künstlerische Vorstellung. Und da würde ich jetzt nicht gleich um den heißen Brei herumreden, sondern nicht gleich fragen. Denn wenn du an deinen bisherigen Lebensweg denkst, der ja im kurzen Vorgespräch schon sehr aufregend klang, welcher Moment hat dich da am meisten geprägt?
1: Also es war im Grunde genommen ein großer Moment. Ich habe anfänglich Medizin studiert, was mich auch inhaltlich immer noch interessiert und begleitet, was ich dann aber durch die viele Arbeit in Krankenhäusern, unter anderem auch in der Psychiatrie, ich wollte auch ursprünglich Psychiatrie machen, ich habe dann gewechselt. Ich wollte im Grunde genommen immer an die Kunstakademie, habe mich da nicht getraut, ne? Und wie das eben manchmal so ist. Und dann geschah es dann auf einmal, dass ich 5 Studienplätze hatte. Das war wirklich ein sehr großes Glück. Und ich bin dann nach Maastricht, ich habe in den Niederlanden studiert an der Kunstakademie und kam ja aus einem sehr, sehr, sehr verschulten System, wo ich immer das Gefühl hatte, dass beansprucht mein Gehirn, aber sehr, sehr einseitig. Und ich habe mich so zugekleistert gefühlt in meiner Menschlichkeit und in einem Versuch, so Sinndimensionen zu begreifen, habe ich mich zugekleistert gefühlt. Ne? Und nachdem ich dann eine Weile da an dem Kunststudium teilnehmen durfte, also durfte, muss man sagen, das war nämlich wirklich mein innerer Sechser im Lotto, habe ich irgendwann die Erfahrung gemacht, dass ausnahmslos alles, das Schönste und das Schrecklichste, gestalterisches Material ist. Und das war im Grunde genommen das war jetzt nicht eine einzelne Situation, sondern das war so ein, ja, in meinem ersten, zweiten Kunststudiensemester. Aber das würde ich als die ganz große Erkenntnis meines Lebens bezeichnen.
0: Ja, das finde ich jetzt wirklich schön, weil du ja vom Medizin, das ja recht starr ist, zu einer wirklich kreativen Disziplin dann gewechselt bist. Also ich glaube, dieser Übergang ist jetzt nicht so einfach gewesen, oder?
1: Also man könnte es so erwarten, dass es nicht so einfach war. Es war aber eigentlich das Gegenteil. Also das war eine solche Freude. In Medizin kriegt man ja sehr, sehr viel vorgesetzt. Und das Kunststudium ist ja sehr, also da an der Akademie, das war unglaublich frei. Und ich habe gedacht, ich küsse dieser heilige Erde, dass endlich mal niemand was von mir will. Und das war für mich, war das ein unglaublicher Motivator. Es gibt ja verschiedene Persönlichkeitsstrukturen. Es gibt auch Leute, die mit dieser Strukturlosigkeit nicht gut zurechtgekommen sind. Aber für mich war das am Anfang war das so wie ein Rausch, ne? Dann habe ich mir auch irgendwie Riesenprojekte, die mich auch so kräftemäßig oft sehr, sehr gefordert haben, angelacht, weil ich so eine hohe Eigenmotivation dann gemerkt habe.
0: Und gab es da eine bestimmte Kunstrichtung bei diesem Studium oder war das von allem ein bisschen?
1: Also es gab da in den freien Bereichen, da gab es zwei große Richtungen, zweidimensional und dreidimensional. Ich habe im dreidimensionalen Bereich gearbeitet und habe unter anderem, weil ich auch wusste, dass ich das außerhalb der Akademie nicht mehr so gut machen kann, hauptsächlich mit Raum- und Medieninstallationen gearbeitet. Also die waren auch sehr organisationsintensiv.
0: Ja, das kann ich mir vorstellen. Gab's da
1: Geld herkriegt, ne? Und so, ne? Anders als wenn man kleine Miniaturen malt.
0: Und gab's da ein Projekt, das sich voll geprägt hat?
1: Ja. Und zwar war das mein Abschlussprojekt. Da habe ich mehrere Räume umgebaut und das habe ich über die Idee des weißen Raumes gemacht. Also auch so als Bild für einen inneren Nullpunkt und habe dann auch tatsächlich mehrere Monate in weißen Räumen, wo ich verschiedene Installationen mit Salz gemacht habe. Das hatte sowas, das kann man sich so vorstellen, wie eine Landschaft mit frisch gefallenem Schnee. Wenn man so dieses Gefühl, wenn man nachts in einer Neuschneelandschaft ist, sowas hat das so ausgelöst. Und diese Punkte, wo nichts mehr richtig zu orten ist, ne, wo alles auch ganz frisch ist, wo sich so ein Feld unendlicher Möglichkeiten eröffnet, die haben mich immer sehr interessiert.
0: Wie kann ich mir das mit Salz vorstellen?
1: Ich habe im Grunde genommen wirklich wochenlang mit einem kleinen Sieb da gesessen. Also es gab zum Beispiel in einem Raum, das war wie ein riesiges Federbett und es gibt so einen Effekt, der heißt Polareffekt, dass ab einer bestimmten Helligkeit und Diffusität man Dimensionen nicht mehr gut erkennen kann. Und dieses Salzbett, das sah durch diesen Effekt so aus, als ob das mitten im Raum schweben würde.
0: Oh, das klingt also, wirklich, wirklich wolkig.
1: Ja. Also es war im Grunde genommen so ein Spiel mit Realität und Irrealität, Wahrnehmungsverschiebung und mit 2,5 Tonnen Salz durch die Gegend zu buxieren, ist auch mit so einem gewissen physischen Aufwand verbunden, ne? Und das ist auch was ich immer noch so dieses, was aus dem Nichts und dem Nullpunkt entstehen kann. Das hat mich sehr, sehr geprägt. Also das trage ich auch immer noch so als eine Qualität in mir.
0: Ja, also ich glaube, das ist ein gutes Stichwort für die nächste Frage. Du bist ja chronisch krank. Du hast MECFS. Und das könnte mir jetzt vorstellen, dass das vielleicht eine Phase ist in deinem Leben, wo du das Gefühl hattest, dass alles auseinanderbricht. Oder war es ein anderer Moment, wo du dieses Gefühl hattest? Und wie bist du damit umgegangen? Wie bist du dann weitergegangen?
1: Ich habe mir, obwohl diese chronische Erkrankung sehr lebensprägend ist, ich habe die in einer milderen Form schon seit meinem 16. Lebensjahr, ist eine postvirale Erkrankung durch Long-Covid bekannt geworden und gibt es aber auch von verschiedenen anderen Viruserkrankungen, wie das bei mir war und so manifest so seit Ende 20. Also das war natürlich so ein Zeitraum, der sehr lang war. Deshalb habe ich mir eher ein singuläres Erlebnis rausgesucht aus einem anderen gesundheitlichen Bereich. Und zwar hatte ich eine akute Pankreatitis. Dadurch, dass ich aber durch die chronische Erkrankung so unglaublich schmerzgewöhnt bin, habe ich das relativ lange nicht als Erkrankung außerhalb des chronischen Geschehens wahrgenommen, bis ich irgendwann dann so quittegelbe Augen hatte. Und das war im Grunde genommen auch so der Tag, wo das dann so eskaliert ist. Und dann war ich auch auf den Kanaren, und ein damalig guter Freund hat sich, was wirklich sehr, sehr tragisch war, geweigert, mich ins Krankenhaus zu bringen. Der Notdienst hat mich nicht verstanden, aufgrund der Sprachbarrieren, und weil ich da auch in so einer Hinterhofsituation gewohnt habe, ich konnte dann auch nicht mehr laufen, ne? Und dann sind auch die ganzen Körpersysteme so zusammengebrochen. Ich hatte dann auch eine ganz niedrige Körpertemperatur und so, und bin dann irgendwann so Treppen runtergekrochen, ne, durch einen glücklichen Zufall dann doch noch ins Krankenhaus gekommen. Und dann hatte ich in der Nacht so ein, weil das ja eine Krankheit mit einer sehr, sehr hohen Mortalität ist, eine Nahtoderfahrung. Und das Interessante war aber, und was mir auch gezeigt hat, wie tief dieser, ich nenne das jetzt mal künstlerischer Entdeckungsgeist, so in mir verwurzelt ist, als ich dann so nach dieser Nacht, ne, was war so interessanterweise auch gar kein Erlebnis, wie das viele beschreiben, in einem Tunnel, sondern eher wie in so ein Schleier, würde ich das mal nennen. Also wirklich so dieser Schleier zwischen zwischen körperlichem Leben und nicht mehr Leben. Und als ich dann wieder so ein bisschen zu mir gekommen bin am nächsten Morgen, da habe ich meinen Nabel gesehen, und der war halt voller Blutergüsse und so, ne, weil ich da auch diverseste Spritzen und so bekommen habe. Und dann habe ich irgendwann gedacht, ach, das sieht ja aus wie ein Bild von Mark Rothko. Und habe dann angefangen, dieses Farbenspiel, ne, in dem auf meinem Nabel zu fotografieren. Und das war im Grunde genommen dieses Eintreten aus dieser wirklich lebensbedrohlichen Situation und durch die Reaktion von dem ehemaligen Freund auch absolut menschlich traumatischen Erlebnis. Das hat so eine Perspektivverschiebung gemacht. Und ich glaube, das war für mich das ganz, ganz wesentliche Element, das auch psychisch zu verarbeiten, aber auch in so einem genesendes Universum, nenne ich das jetzt mal, so einzutreten. Und ich habe dann tatsächlich auch da im Krankenhaus ganz, ganz viel fotografiert. Es war dann auch einige Tage nicht klar, weil diese Symptomatik, die ich da hatte, die kann auch von einem Pankreastumor sein, ne? Also das, ich sag mal, das wäre auch ein Todesurteil gewesen. Aber ich war da so in dieser künstlerischen Perspektivverschiebung drin. Und habe dann, sobald ich dann auch wieder aufstehen konnte, da bin ich dann so mit dem Infusionsständer so durch die Gänge gerobbt, um die aus möglichst interessanten Blickwinkeln zu fotografieren und so. Ich glaube, die haben mich alle für vollkommen wahnsinnig gehalten. Aber das war für mich tatsächlich so ein ganz prägendes Element, und dass ich auch in sowas, und da ist auch der Link zu der Abenteuerlust, in den Modus reingekommen bin, den Kinder auch so haben. Du hast ja heute auch was sehr Schönes über das kindliche Lebensfluss so gepostet, und Kinder haben ja dieses Explorationsverhalten, und das in so einer Situation, sowohl dieser gestalterische Geist zu denken, okay, na, das sind eben jetzt diese Blutergüsse, ich mache da jetzt gestalterisch was mit, ne? Und gleichzeitig aber diese Neugierde so geweckt worden ist, und das habe ich als einen ganz, ganz prägenden Resilienzfaktor erlebt.
0: Und wie lange ist das her, dass das passiert ist?
1: Das war 2019.
0: Ah, das ist noch gar nicht so lange her.
1: Nee, das ist noch nicht so lange her.
0: Also das ist ja wirklich ein wirklich prägendes Moment gewesen, aber ich finde es faszinierend, wie du da gleich als Künstlerin draufgeschaut hast und diesen Perspektivenwechsel geschafft hast.
1: Ja, und ich glaube auch, also mir ist da auch tatsächlich so deutlich geworden, dass das, wie soll ich sagen, es war urbar gemachter Boden. Von daher kann ich tatsächlich jeden Menschen nur motivieren, auch wenn der jetzt nicht aktuell in irgendwelchen schrecklichen Situationen ist, den kreativen Geist in sich zu kultivieren, der sich ja bei jedem auch anders ausdrückt, ne? Der eine, der kocht total gerne, ne? Mein Vater ist ja ein leidenschaftlicher Bastler an Maschinen. Das findet er ganz toll, ne? Aber das ist tatsächlich so, dieses schöpferische Element, ne? Das hat ja jeder in irgendeiner Form. Und ich glaube, dass diese Kultivierung, wie man einen Garten bestellen muss, ne? Dieses Selbst als Garten. Und das ist mir tatsächlich da bewusst geworden, dass diese ganze Zeit vorher, die ja auch so, sag mal, durch dieses Kunststudium und sowas, ne? Da ist das ja sehr gepäppelt worden, das Pflänzchen, ne? Und das war ein großes Geschenk, dass ich da in dem Moment drauf zugreifen konnte.
0: Ja, das finde ich eine wirklich, wirklich schöne Metapher mit dem inneren Garten und den man natürlich auch bewässern und bepflanzen darf. Und ich würde sagen, da hören wir gleich in das erste Lied, das du uns mitgebracht hast, nämlich Savage Daughter.

0: Herzlich willkommen zurück bei Gesprächsfunken, Facetten vieler Leben. Bei mir heute nicht im Studio, sondern in Sri Lanka ist Judith Di Gavarelli. Und sie hat uns gerade erzählt von einem sehr prägenden Erlebnis in ihrem Leben, wo sie einfach dachte, es bricht alles zusammen und wie sie durch den kindlichen Anfängergeist, so nenne ich es jetzt mal, und durch Kreativität ihren eigenen inneren Garten wiedergefunden hat und so durch diese Nahtoderfahrung hindurchgetaucht ist, sage ich jetzt mal. Und liebe Judith, ich glaube, das ist eh auch schon was, was dich wahrscheinlich immer durch schwierige Zeiten bringt, nämlich dein Künstlertum, deine Kreativität, oder?
1: Genau, also das war auch schön, dass du diese Fragen gestellt hast. Das gibt einem ja auch immer Gelegenheit, da nochmal so drüber nachzudenken. Und das sind tatsächlich zwei Eigenschaften, die ich so als also Charakteristika bezeichnen würde. Das ist einmal der gestalterische Geist, der sich auch in verschiedenster Hinsicht äußern kann. Und das ist tatsächlich auch meine Neugierde. Und es gibt dazu was ganz Interessantes zu sagen. Und zwar haben wir ja so die neuronalen Systeme in uns, die bei Aufregung, bei Stress, bei Kampfsituationen in Kraft treten. Ist auch vielen bekannt, ne, das sympathische Nervensystem, was auch gut ist, ne, gibt eine Dynamik, eine Antriebskraft. Und dann gibt es das parasympathische Nervensystem, was einmal in so eine, ich sag mal, Lähmung, Erstarrung, wie so ein Rehkitz vom Scheinwerfer führen kann. Aber der gesundeste Zustand des Nervensystems, der ist mit Explorationsverhalten verbunden. Und das fand ich so spannend. Und ich habe ja eine neuroimmunologische Erkrankung, die einem das Leben sehr, sehr schwer macht. Also durch ein deutlich verändertes Kraftniveau. Ich bin da so, ich sag mal, so im Mittelfeld erkrankt. Ne? Es gibt Leute, die leben nur noch in einem abgedunkelten Zimmer, können kein Glas mehr heben. Und diese Erkrankung kann einen dazu bringen, zu sagen, ich verzichte jetzt irgendwie auf Explorationsverhalten, weil das mit einem hohen Risiko verbunden ist. Risiko insofern, dass bei dieser Erkrankung ein kleines zu viel zu einem zur Verschlechterung von allen Symptomen führt. Das ist auch das Charakteristikum dieser Erkrankung. Das nennt sich Post-Exertional Malaise. Und das kann einen natürlich dazu zu einem deutlich erhöhten Sicherheitsverhalten, ne, nenne ich das jetzt mal, führen. Und weil ich jetzt so by nature so ein Abenteuergeist bin. Ich bin schon mit 3 Jahren von meinen Eltern weggegangen und frohgemut 2 Kilometer zu meiner Oma gestiefelt. Also das hat ja auch immer so was mit Wesenszügen, ne, sage ich mal, zu tun. Ist im Moment so meine große Aufgabe, wie ich diese Abenteuerlust leben kann, obwohl ich eben diese Erkrankung, die alles doppelt und dreifach so risikoreich und auch beschwerlich macht, ne, so an den Haken habe. Ja, und diese Aufgabe habe ich mich jetzt mal so angenommen und ich habe irgendwie mal so das Gefühl, auch so gemessen an den Umständen kriege ich das einigermaßen gut hin.
0: Ja, ich finde das ja voll spannend, weil durch mein Kunstprojekt letztes Jahr bin ich halt immer auch auf Themen gestoßen, die man jetzt oder von denen man in der Öffentlichkeit nicht so viel hört und unter anderem ja auch chronische Erkrankungen, weil das ist ja jetzt, sage ich mal, wie psychische Erkrankungen nicht was man sieht. Du hast jetzt keinen Gips, weil du einen gebrochenen Arm hast, wo es offensichtlich ist, dass du einfach schneller ermüdest oder was auch immer deine Symptome dann sind. Und ich glaube, das macht es so spannend auch für andere Menschen, zu hören, wie es einem da wirklich damit geht und dass man zwar eingeschränkter ist, vielleicht in gewissen Situationen, aber dass das dennoch nicht heißt, dass man auf diese Abenteuerlust verzichten muss oder muss, weil du hast ja gesagt, du hast in Holland studiert. Du hast mir dann im Vorgespräch gesagt, du hast in der Schweiz gearbeitet und lebst jetzt auf den Kanarischen Inseln und jetzt bist du aber in Sri Lanka. Also ich glaube, das sind einfach Punkte, wo ich für mich denke, so großartig, dass du die jetzt nicht von dieser Krankheit definieren lässt und sagst so, oh ja, ich hab das, ich kann mein Leben nicht leben, ich verbringe das im Bett und im dunklen Zimmer, sondern ich will erleben. Und das finde ich ja voll cool, weil letztes Jahr, glaube ich, warst du ja mit einem Roller durch Österreich unterwegs.
1: Ja, und Rolle ist nämlich ein sehr gutes Stichwort in dem Ganzen. Es gibt eine Lesart für den Roller, den ich ja heiß und innig liebe, ist, dass der eine Gehhilfe ist. Ich nenne das immer die coolste Gehhilfe von allen, ne? Jetzt mu muss ich auch dazu sagen, es gibt Leute mit Krankheitsgraden, die können das nicht. Ne? Und ich habe auch nach einer viralen Erkrankung im letzten Jahr, da war ich auch 4 Monate komplett bettlägerig. Ne? Und es gibt Leute, die haben das dauerhaft. Ne? Man soll da nicht so eine Illusion aufbauen. Man muss nur ausreichend wollen. Aber was tatsächlich ich nenne das immer das Notwendige mit Blumen umkränzen. Ich habe meine Vespa, die da auf meiner kleinen Insel ist, die habe ich tatsächlich so mit Blumen geschmückt. Da kennen mich, ich werde auch ganz oft fotografiert und so, ne? Aber es hat eben auch die Lesart, dass es eine Gehhilfe ist, weil ich durch die Erkrankung nur ganz kurze Distanzen gehen kann. Das nimmt aber dadurch, dass das so etwas Freudvolles ist, was ich daraus gebastelt habe, nimmt das von außen niemand so wahr. Und ich selber, ich nehme das eben auch als etwas sehr, sehr, sehr Freudvolles wahr. Und eben nicht so als, ach, ich bin dazu gezwungen. Oder das war auch mit La Palma so, was ja für viele wie so, ich sag mal, ein großer, großer Lebenstraum ist. Das ist eigentlich so entstanden. Ich habe durch die Nachwirkung von einer ganz schweren Grippe, die MECFS nochmal befeuert hat, 2013, 2014 hatte ich so Lungenbeschwerden. Also ich habe wirklich jeden Abend gekotzt vor Husten dadurch. Und ich hatte irgendwann das Gefühl, ich werde einen weiteren Winter in Köln, wo ich damals gewohnt habe, nicht überleben. Und das war im Grunde genommen dieses nach La Palma gehen, ne, wo ich erstmal allein ohne Sprachkenntnisse, ohne soziale Kontakte, 4 Monate krank im Hostel gelegen habe. Ne, das war eine Flucht nach vorne. Weil manche haben, ich weiß, dass das manchmal sowas auslöst, wie, oh, das ist so ein luxuriöses Leben. Oder so eine luxuriöse Wunsch. Verwirklichung, aber das war aus einer ganz, ganz bedrängenden gesundheitlichen Situation, wo ich irgendwie gedacht habe, nee, ich muss jetzt hier raus, ich muss in ein anderes Klima. Und dann habe ich mich da ja tatsächlich auch so lungenmäßig ganz gut erholen können. Und das folgt aber dieser Dynamik, dass das Notwendige mit Blumen umkränzen.
0: Ja, das ist
1: Also, ne,
0: super.
1: man kann ja so und so einen Weg mit sowas gehen, ne? Und also das, sag mal, das muss man schon abkönnen, ne? Krank alleine mit sehr, sehr wenig Geld, ohne Sprachkenntnisse in einem fremden Land, ne? Da muss man sich schon sehr gut selber für tragen können. Aber das hat sich doch letzten Endes bewährt.
0: Aber wie schaffst oder wie hast du das immer so geschafft? Auf dich allein gestellt, hör da jetzt raus. Wie bist du damit umgegangen oder wie hast du das angenommen oder hingenommen?
1: Ja, das ist eine gute Frage. Ich glaube auch, dass es gibt so tatsächlich so Grundwesensstrukturen, nenne ich das mal, ne? Und dass so diese Trapper-Geierschnabel, ne, der so alleine durch die Wildnis geht, im Zweifelsfall, ne? Ich glaube, das ist so was Instinkthaftes. Ich bin mir auch nicht sicher, ob man das so übertragen kann. Ich glaube, dieses Prinzip, das Notwendige mit Blumen zu umkränzen, ne, das ist schon ein Prinzip, was sich auch übertragen lässt. Aber ob man in einer sehr bedrängten Situation jemand ist, der sagt, so, ich ziehe jetzt alle meine Kräfte so auf diesen tiefsten inneren Punkt zusammen und gehe damit in die Wildnis. Ich glaube, das ist ein Wesenszug. Also ich habe mich das ja selber oft gefragt, ne? Aber es gibt ja zum Beispiel Leute, die sind dann unglaublich gut darin, in solchen Momenten die richtigen Leute kennenzulernen. Ne? Ich sag mal, das ist ja ein anderes Positivmuster. Und ich glaube, diejenigen, die eher so eine Trapper Geierschnabel, wenn ich das immer ne, so Mentalität habe, ne? Die ziehen dann ihre Kräfte zusammen und gehen ins Unbekannte.
0: Aber fühlst du dich manchmal einsam oder wünschst du dir einen Partner in Crime auf deinen Abenteuerreisen?
1: Nee. Also, wo ich mich tatsächlich sehr allein gefühlt habe, das war, als ich dieses Jahr so krank war auf La Palma. Da waren auch, weil da ja viele Leute, die sind dann nur in den Wintermonaten da, auch einige von meinen Bekannten. Und da ging es mir physisch so schlecht, weil ich hatte dann Heuschnupfen, dann hab ich mir davon auch noch Rippen gebrochen. Das heißt, ich war komplett auf Hilfe angewiesen und die waren nicht da. Ne? Und oder zumindest zeitweise nicht. Ne? Also nachher kamen dann auch Freunde wieder zurück auf die Insel und dann wurde das auch leichter. Ne? Und da habe ich mich sehr verlassen gefühlt, weil ich so auf andere angewiesen war. Aber sobald ich wieder in diesem Entdeckermodus bin und es mir körperlich so geht, dass das auch geht, ne? Ich bin ja auch ein sehr, sehr kontaktfreudiger Mensch. Ne? Dann lernt man auch immer überall Leute kennen und so. Ne? Aber dass ich so das Gefühl habe, so, ach, ich wünsche mir darin einen Gefährten an meiner Seite, das ist eigentlich nicht so. Also ich finde das zum Beispiel großartig. Das ist meine persönliche Vorstellung vom Himmel, mich auf den Roller zu setzen und auf rumpeligen Wegen in Gebiete vorzudringen, wo ich noch nie war. Und zwar alleine. Na, ich weiß auch nicht, warum das so ist, ne? Aber das ist so, wenn ich mir so mein Paradies vorstellen könnte, das käme schon da ziemlich nah dran.
0: Das ist echt schön und ich glaube, das bringt uns jetzt einfach zum nächsten Lied, Silence, Night and Dreams.

0: Herzlich willkommen zurück zu Gesprächsfunken, Facetten vieler Leben. Bei mir ist Judith De Gavarelli, aber nicht im Studio, sondern auf Sri Lanka. Judith hat uns gerade erzählt, wie ihre Wunschvorstellung vom Paradies wäre, aber ich finde mal, ihr aktuelles Leben ist schon sehr nah an ihrer Vision, denn auch sie fährt gerade durch den Roller, durch den tiefsten Dschungel von Sri Lanka und entdeckt unbefahrene Straßen. Liebe Judith, danke, dass du heute bei mir bist. Und ich würde da jetzt gleich anknüpfen daran. Aber ich denke mal, du warst schon in deinem Leben auf einem guten Weg. Aber wenn du jetzt die Möglichkeit hättest, deinem jüngeren Ich zu begegnen, was würdest du ihr denn sagen oder was würdest du denn für Tipps für sie haben in ihrem Leben?
1: Ich würde, glaube ich, weil mir das hier aktuell so nah ist, ein Beispiel aus dem srilankesischen Verkehr nehmen. Das hört sich erstmal sehr witzig an. Es ist ja ein Verkehr, mit dem viele Europäer echt Stress haben, weil er augenscheinlich keinen Regeln folgt. Den habe ich mir ein paar Tage mit einem Tuk-Tuk-Fahrer, also da bin ich nicht selber gefahren, ne? Aber ich habe mir das angeguckt, ne, wie das so funktioniert, weil ich ja unbedingt fahren wollte und habe was Interessantes gemerkt, und zwar umfließen die sich gegenseitig. Also in Europa ist das ja so, der Verkehr folgt Regelsystemen, an die sich alle auch mehr oder weniger halten. Und hier ist das so, wenn ein Hindernis kommt. Also in dem Fall bin ich häufig das Hindernis, weil ich wie eine Schnecke so langsam fahre. Und dann wird man so umflossen. Da muss man sich tatsächlich erstmal dran gewöhnen, weil wir Deutschen, wir sind ja so, wir pushen auch schon mal gerne, ne? So im Verkehr, ne? Und sind es auch nicht gewohnt, uns so wie, ich nenne das mal, uns wie Wasser zu verhalten. Und dieses Umfließen der Widerstände, was ja was vollkommen anderes ist als mit dem Kopf durch die Wand. Das würde ich, glaube ich, meinem jüngeren Ich so mitgeben wollen, dass man in diese Fähigkeiten, etwas umfließen zu können und wie Wasser zu sein, mehr Vertrauen haben darf.
0: Das finde ich ein wirklich, wirklich schönes Bild. Also mir fällt generell auf, dass du eine sehr, sehr schöne, bildhafte Sprache hast, was ja gerade auch für eine Radiosendung sehr schön ist, weil das erzeugt gleich wundervolle Bilder im Kopf. Und dieses Bild vom Wasser umfließen, also das ist sehr einprägsam und sehr schön. Aber hast du das immer schon gehabt? Ja. In deinem Leben, dass du das so ein bisschen wie Wasser durch deine Widerstände geflossen bist?
1: Nein. Also ich sag mal, ich bin schon auch ein Dickkopf, ne? Wenn ich mir sowas in den Kopf gesetzt habe, ne, das ist dann, wie habe ich das heute bei einer Freundin genannt, so wie zum Beispiel das so mit dem Reisen, ne? Das ist so ein Lebensimperativ, ne? Und da, das ist dann so, da gibt's sowas in mir, wo dann ganz klar ist, nee, das muss jetzt auch so, ne? So. Und diese Mildheit damit, also dieses eben nicht das durchzupowern, das verlangt einem die Krankheit ab. Also weil dieser hohe Kraftaufwand des Durchpushens, das habe ich tatsächlich in den ersten Krankheitsjahren auch so gemacht, ne? Da habe ich mit Schmerzen zum auf die Füße kotzen Vorträge vor 1000 Leuten gehalten, ne? Und das geht aber ab irgendeinem Punkt nicht mehr, einfach weil die Kraftkontingente nicht reichen und sich dann in dieser Zielsetzung, die bleibt ja bestehen, ne? Also wie zum Beispiel jetzt die Zielsetzung Reisen, aber sich dann mehr mit den Qualitäten des Wassers zu verhalten. Und das ist ja tatsächlich die srilankesische Gesellschaft. Und wenn man sich auch mal anguckt, wie Menschen hier so miteinander umgehen, also nicht nur im Verkehr, ne, sondern auch so in Sozialkontakten, ist da unglaublich inspirierend. Also das ist eben nicht mit einer großen Dynamik einen Widerstand überrennen, ne, sondern so mit einer Art von Geschmeidigkeit, einer freundlichen Geschmeidigkeit. Und ja, also das glaube ich, das wäre ein guter Impuls für mein jüngeres Ich.
0: Und wie bist du auf Sri Lanka gekommen?
1: Das ist eine ganz witzige Geschichte. Das ist schon ewig her, das war noch während des Kunststudiums. Da bin ich mit meinem Vater nach Neukaledonien geflogen. Das liegt so im Dreieck mit Neuseeland und Australien. Und dann haben wir hier in Colombo einen Zwischenstopp gemacht. Und dann habe ich die Insel von oben gesehen und war schockverliebt. Und habe immer gedacht, ich muss hier hin. War dann 2006 schon mal da. Das war auch 2 Jahre nach dem großen Tsunami. Habe dann hier eine Ayurveda-Kur gemacht und habe, das ist hier ja wie ein grüner Schoß. Und ich finde, es sind ja die freundlichsten Menschen, die ich so auf dieser Erde so kenne. Also diese wahnsinnige Grünkraft, die es hier so gibt. Ne? Man hat so das Gefühl, ne, man spuckt heute einen Kern aus und hat morgen einen riesigen Baum da stehen. Und dann eben diese wirklich sehr, sehr beeindruckende soziale Wärme. Und wir haben ja in manchen europäischen Ländern, ne, dann haben wir im Moment so diesen großen Rechtsruck, zum Teil auch wirklich sehr schlechte, sehr frustrierte Stimmung. Und Sri Lanka ist ja durch sehr harte Phasen durch einen wirtschaftlichen Zusammenbruch 2022 gegangen. Die haben trotzdem eine Kultur des Umgangs miteinander und auch mit Fremden. Das ist schon sehr inspirierend.
0: Was kann man davon mitnehmen? Oder was würdest du jetzt konkret sagen? Was könnten wir jetzt verbessern, um diesen Umgang auch ein bisschen liebevoller zu gestalten?
1: Ich studiere das ja noch. Ich beobachte es jeden Tag, wie man es so im Detail machen kann. Was sie zum Beispiel haben, jetzt weiß ich tatsächlich, weil ich natürlich kein Singali spreche, nicht, wie das untereinander ist. Aber wenn ich hier ein Bedürfnis formuliere, dann ist da immer jemand da, der das empathisch aufnimmt und nicht die Berechtigung dieses Bedürfnisses in Abrede stellt. Und was jetzt gerade bei einem, wenn man so eine chronische Erkrankung an den Hacken hat, ne? Das ist ja ein ganz, ganz wichtiges so soziales Element, ne? Und gerade wir Deutschen, wir haben das ja schon mal gerne, so diesen Überwindungsgeist des Zusammenreißens. Ich will das gar nicht so in Frage stellen, aber wenn wir das kann dazu führen, dass wir anderen Menschen ihre Bedürfnisse absprechen. Und das machen die Sri Lankesen nicht. Und man hat immer so das Gefühl, da ist immer jemand da, der versucht es einem möglichst schön zu machen. Und man übernimmt ja auch diese Haltung. Das ist ja so, soll ich sagen, nicht eine einseitige Dienstleistung, sondern es gibt ja so diesen schönen englischen Ausdruck, to comfort someone. Also ne, dieses so eine liebevoll fürsorgliche Haltung. Und das ist so, also ich bin noch dabei, es zu studieren, aber das nehme ich auf jeden Fall auch mit.
0: Das ist ein schöner Impuls auch, so ein Geben und Nehmen irgendwie, so ein gegenseitiges Aufeinander
1: Ja,
0: achten.
1: ja, ja. Und wir haben ja verschiedene Stücke rausgesucht und ich glaube, es wäre tatsächlich schön, auch dieses jüdische Stück zu nehmen, weil hier kriegt man doch in einem sehr hohen Maße, Klammer auf, nicht von allen, Klammer auf, es wollen einen auch schon mal gerne Menschen was verkaufen, weil sie einen für unglaublich reich halten, aufgrund der Tatsache, dass ich jetzt blonde Haare habe. Ne? So. Und aber dieser das Gefühl, hier bist du schön und wertvoll. Also dieses bei mir bist du schön. Und, also will mal so ein ganz kleines zuckersüßes Beispiel sagen. Ne? Ich habe irgendwie das Gefühl, so in diesem, ich wohne ja hier dörflich, ne, so in einer Bergregion. Ich habe auch noch nie einen anderen Touristen hier gesehen. Ne? Und wenn ich da mit dem Roller rumfahre, was ein etwas skurriles Bild ist, dann winken mir Kinder und auch Erwachsene ganz begeistert zu und rufen, hi, hi, hi. Und es gibt einem das Gefühl, du bist die tollste Erscheinung meines heutigen Tages. Und dann fährt man da durch und freut sich über sein eigenes Leben.
0: Ja, das ist jetzt ein schönes Abschlusslied, weil wir kommen fast schon zum Ende der Sendung. Dann spielen wir jetzt Bei mir bist du schön.

0: Herzlich willkommen zurück bei Gesprächsfunken, Facetten vieler Leben. Wir sind leider schon fast am Ende unserer Sendung angekommen. Judith, die heute aus Sri Lanka zugeschaltet ist, hat uns gerade erzählt von der srilankesischen Kultur und dem Miteinander, dass sie noch weiter studieren wird. Und liebe Judith, was würdest du denn den Zuhörerinnen mitgeben mit deiner Geschichte von heute? Was wäre deine Botschaft?
1: Ich glaube, es gibt zwei Botschaften, die sich vielleicht auch übertragen lassen. Und das eine ist, das ist ja eine Metapher, die ich auch schon mal benutzt habe in dem Gespräch, zu versuchen, das Notwendige mit Blumen zu umkränzen. Was nicht bedeutet, ich sag mal, das Ungute, das Schlimme zu ignorieren, wozu man ja mal manchmal verführt sein kann, sondern dem etwas Gestalterisches hinzuzufügen und das, was man auch aus behutsamen Gründen machen muss, wie zum Beispiel bei mir, dass ich auf eine Gehhilfe angewiesen bin und daraus eine wunderschöne pinienkeimgrüne Vespa mit vielen Blumen gemacht habe. Aus diesen Notwendigkeiten etwas Freudvolles zu machen. Das ist das eine, was ich mitgeben würde. Und dann den Impuls, ein bisschen mehr wie Wasser zu sein. Das heißt, sich zu fragen, wie wir die Widerstände durch dieses unendliche Meer an Kreativität, was wir alle in uns haben, ein bisschen mehr umfließen können, anstatt mit einem Presslufthammer uns durch Wände zu bohren. Das sind meine Botschaften.
0: Ja, vielen Dank, liebe Judith, für dieses inspirierende Gespräch heute. Also ich glaube, das hat auch wieder sehr viel Bewusstsein für unsichtbare Krankheiten wie MECFS geschaffen und dass man trotz dieser Krankheit nicht die Abenteuerlust und das Reisen missen muss. Ja, das war schon wieder die nächste Sendung Gesprächsfunken, Facetten vieler Leben. Die nächste gibt's in 2 Wochen wieder, denn jeden zweiten und vierten Mittwoch ab 17:30 Uhr auf der Radiofabrik lade ich Frauen ein, die mit uns Geschichten aus ihrem Leben teilen. Ich bin jedes Mal wieder zutiefst dankbar für diese Begegnungen und Gespräche. Es sind immer Geschichten von Wendepunkten, Herausforderungen, Neuanfänge und den Mut, immer wieder aufzustehen. Ich freue mich, so viele großartige, inspirierende Frauen hier kennenlernen zu dürfen und dass sie mit uns einen Teil ihres Lebens teilen. Gesprächsfunken soll inspirieren und zeigen, dass wir mit unseren Erfahrungen, Herausforderungen oder Schicksalsschlägen nicht allein sind. Sharing is caring. Ich bin zutiefst berührt von all dem, was seit meinem Kunstprojekt Women's Tales entstanden ist, für das Bewusstsein, welches ich für viele unsichtbare Themen bekommen habe. Und genau das möchte ich auch weitergeben. Ich freue mich, noch viele weitere verschiedenste Facetten des Lebens hier zu beleuchten und Funken zu sprühen. Danke fürs Dabeisein, fürs Zuhören, fürs Weitersagen, fürs Teilen. Denn nur gemeinsam sind wir stark. Wir hören uns in der nächsten Folge von Gesprächsfunken, Facetten vieler Leben. Und vielleicht meldet sich ja auch bald jemand bei mir, die sich ihren Traummann gebacken hat. Und wenn du dich jetzt fragst, wovon ich rede, dann hör dir gern die Premiere von Gesprächsfunken an. Dort hörst du, wie man das macht und dass es auch funktioniert. Und jetzt wünsche ich dir noch einen schönen Abend und freue mich aufs nächste Mal. Bis dann in 2 Wochen.

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5: Hallo, ich bin Robert und willkommen zur neuen Magazinausgabe unserer Initiative für ein freies Radio für Cottbus. Schön, dass ihr eingeschaltet habt. Wie jeden letzten Sonntag im Monat senden wir auch heute um 17 Uhr eine neue Ausgabe von und für Menschen aus und um Cottbus, die Lust haben, Radio selbst zu gestalten und dabei Themen aufzugreifen, die im Mainstream oft keinen Platz finden. Wir haben euch heute eine spannende und vielseitige Sendung zusammengestellt. Zunächst erwartet euch heute die zweite Folge des Podcasts zu den Pogromen in Cottbus 1992 mit dem Titel Betroffenen Perspektiven – Wer ist von rechter Gewalt betroffen? Im Anschluss nimmt euch Simone, ein Mitglied unserer Redaktion, mit in eine sozialtherapeutische Wohnstätte für Abhängigkeitskranke und zeigt, wie dort Weihnachten erlebt wird. Zum Abschluss gibt es noch eine Ankündigung zur offenen Passage in Cottbus. Ein Event, das ihr nicht verpassen solltet. Aber bevor wir loslegen, gibt's erst einmal ein bisschen Musik. Viel Spaß beim Zuhören.

0: Das war Casper. Alles ist erleuchtet. Ein Song über Nationalismus, gesellschaftliche Ignoranz und den Missbrauch von Aufmerksamkeit im Internetzeitalter. Nun folgt die zweite Folge des Podcasts im Schatten von Rostock-Lichtenhagen. Das verdrängte Pogrom in Cottbus-Sachsendorf. Ein Podcast über rechte Dominanz, Widerstand und Solidarität in den 1990ern. Titel der Folge ist Betroffenenperspektiven. Wer ist von rechter Gewalt betroffen? In dieser Folge werfen wir einen Blick auf die Perspektiven verschiedener Menschen und Gruppen, die von rechter Gewalt betroffen sind. Welche Erfahrungen haben Sie in Cottbus und anderen Regionen gemacht und wie sind Sie damit umgegangen? Außerdem wird untersucht, in welchen Formen rechte Gewalt auftritt und welche tiefgreifenden Auswirkungen sie auf die Lebensrealitäten der Betroffenen hatte und hat. Den ersten Teil hört ihr jetzt.
1: Ende August 1992 kam es zu pogromartigen Übergriffen auf die Unterkunft für Asylsuchende in Cottbus-Sachsendorf. In einem Projekt im Masterstudiengang Soziale Arbeit an der BTU Cottbus-Senftenberg haben wir uns mit den Ereignissen und mit rechter Gewalt in den 90er Jahren beschäftigt.
2: In dieser Podcast-Reihe beleuchten wir unterschiedliche Perspektiven und schauen auf verschiedene Arten der Betroffenheit von rechter Gewalt. Dabei geht es auch um gesamtgesellschaftliche Hintergründe und Leerstellen.
1: Wir wollen aufarbeiten, zuhören und erinnern.
3: Hallo zusammen, liebe Zuhörerinnen und Zuhörer. Wir starten weiter mit zweiter Folge unseres Podcasts Perspektive von potenziell Betroffenen. Rassistischer Ausbruch im August 92 in Sachsendorf wurde offensichtlich nicht genug in Öffentlichkeit beleuchtet, ausgeblendet oder nicht wahrgenommen. Viele unserer Bekannten aus Cottbus und Umgebung, die in der Zeit älter als 15 Jahre alt waren, haben zugegeben, dass sie nichts davon wissen. Über dieses Phänomen nicht erinnern, nicht wahrnehmen von der Mehrheit der Gesellschaft, könnt ihr auch mit Simone Klemke in Folge 3 mehr erfahren. In diesem Projekt war uns auch unter allem wichtig, die Bevölkerung in der Region zum Problem der rechten Gewalt in der Vergangenheit und in Gegenwart zu sensibilisieren, weil im Prinzip jeder, wer zum Weltbild von Rechten nicht passt, kann zum Opfer von rechter Gewalt werden. Die Erziehungswissenschaftlerin Lucia Bruns in ihrem Vortrag an BTU erklärt: Rechte Ideologie hat trotz mögliches Variieren der individuellen Überzeugungen viele Basiskomponenten. Neben Antisemitismus und Autoritarismus stehen aggressive Xenophobie und Ethnopluralismus, dann Homophobie und Misogynie und weitere. Dementsprechend sind sehr verschiedene Gruppen potenziell oder ganz real von der rechten Gewalt oder Bedrohungen betroffen. Wer ist potenziell betroffen von rechter Gewalt? Bei rechter Gewalt werden Täterinnen durch spezifische Einstellungen dazu motiviert, eine Gewalttat zu begehen. Diese Einstellungen basieren auf historisch gewachsenen Abwertungsideologien im Sinne gruppenbezogenen Menschenfeindlichkeit. Betroffene von rechter Gewalt werden wegen ihrer vermeintlichen Zugehörigkeit zu abgewerteten Gruppen angegriffen. Betroffene sind Geflüchtete, Migrantinnen, Juden, Muslime, Sinti und Roma, Wohnungslose, Menschen mit Behinderung, LGBT, Queere, Homosexuelle oder Transsexuelle Personen, schwarzen Menschen oder oft auch People of Color genannt, politische Gegnerinnen wie Linke oder Antifaschistinnen und weitere Personengruppen, die in rechten Weltbilden abgewertet werden. Dabei spielt es keine Rolle, ob diese Annahmen zu treffen oder nicht. In dieser Folge wollen wir einen Blick auf verschiedene Gruppen werfen, die in den 90er Jahren im Raum Cottbus von rechter Gewalt betroffen waren. Anfangen möchte ich mit den Bewohnerinnen des Flüchtlingsheims in Sachsendorf, die unter dem rechtsextremistischen Angriff im 92 gelitten haben. Wir haben niemanden gefunden, der damals dort gewohnt hat und dementsprechend kein Opfer diesen extremistischen Geschehens interviewen konnte. Genau so ging es Initiative 92 Cottbus. Persönliche Daten und weitere Schicksale diesen Menschen sind unbekannt. Wir wissen nur, dass sie in einer Nacht weggebracht aus ihrer Unterkunft wurden, weil das weitere Verbleiben da offensichtlich unsicher war. Bezogen auf die Zusammensetzung der Bewohnerinnen der Unterkunft berichtete uns eine Zeitzeugin.
4: Ja, dann war auch in Rumänien die Regierung gestürzt. Was ich noch erinnere, ist, dass sehr viele rumänische Bürger in Sachsendorf waren. Auch sehr viele Leute sind zu uns gekommen, die in Jugoslawien wohnten. Ja, also das waren überwiegend die Migranten, die man so da untergebracht hat.
3: Denke, alle von uns müssen sich mal fragen, wie empfindet man es, fremd im neuen Land zu sein? Die Hoffnungen auf bessere Zukunft zu haben, manchmal buchstäblich eigenes Leben zu retten und statt Verständnis und Unterstützung nur abstoßen und sogar Aggression zu sehen. Plakaten mit rassistischen Mottos und lautes, mehrstimmiges Geschrei Deutschland für Deutschen, Ausländer raus. Beleidigungen und Prügelei, das alles mussten die Migrantinnen am Anfang 90er in BRD erleben. Juliana, geflüchtete Mutter von zwei Kindern aus Angola, wurde von zwei Skinheads in einem Wohnblock in Magdeburg so geschlagen, dass sie 3 Wochen im Krankenhaus behandelt wurde. Ihre körperlichen Verletzungen sind zum Glück geheilt, aber psychische Folgen des rechten Angriffs behaltet sie noch heute. Bis jetzt hat sie Angst, im Dunkeln alleine auf der Straße zu gehen.

0: That's what it is. We're on the same page right now.
1: Eine Cottbusserin lateinamerikanischer Herkunft berichtet über eine Situation im Jahr 92.
2: Das war in der Innenstadt. Ich war nochmal einkaufen und dann gehe ich so in ein Damengeschäft wie immer. Man guckt doch so durch die Klamotten und alles und dann kommt die Verkäuferin und sagt mir, was möchten Sie denn? Ich habe gesagt, ich will nur gucken. Nee, nee, nee, gucken hier nicht. Ihr kommt nur hier klauen, sagte die Verkäuferin. Ich kannte das nicht, ich war total empört. Ich kannte das nicht, ich fand das komisch. Ich habe mich total komisch gefühlt. Ja gut, ich bin dann rausgegangen und also das hat mich beschäftigt. Eine ganze Woche lang, weil ich kannte das nicht.
1: Mehr dazu kann man auch auf der Webseite von Opferperspektive Verein finden. Manche Flüchtlinge wurden entweder abgeschoben oder haben für sich selbst entschieden, BRD zu verlassen. Aber einige Betroffene sind entweder wegen prekärer Situation im Heimatland oder bewusst, um was für dieses Land zu bewirken, geblieben und unterstützen andere Migrantinnen und setzen sich durch gegen Diskriminierung. Unter realer Gefahr, zum Opfer der rechten Gewalt zu werden, standen auch die Leute, die Migrantinnen oder Asylsuchenden, genau zu sagen, privat oder professionell unterstützen wollten. Zum Beispiel Ehrenamtliche oder Pfarrer. Eine Pfarrerin aus Sachsen-Anhalt hat in einer Sendung zugegeben, sie hatte auch Angst um ihre Familie und sich selbst, nachdem sie in der kirchlichen Gebäude die Flüchtlinge in Obhut genommen hat. Und erst nach dem Aufbau der engen Kontakt mit der Polizei und Beamten war die Dame beruhigt, dass sie den Schutzraum für diesen Menschen anbieten konnte. Im Weltbild von Neonazis werden viele Menschen zu Feinden gemacht. Ihnen wird zugeschrieben, nicht dazu zu gehören, anders zu sein und so weiter. Das betrifft unter anderem auch die Jugendkultur der Punks oder auch diejenigen, die sich für ein demokratisches, friedliches Miteinander aller Menschen einsetzen. Und das sind zuallererst auch politische linke Menschen, wie zum Beispiel Menschen, die sich den Parteien, die Linke, der SPD oder den Grünen zuordnen, oder Gruppen, die sich antifaschistisch verstehen. So waren Punks oder sogar nur deren Sympathisanten als Objekt zur Verfolgung, Erniedrigung und massiver physischer Gewalt. Ähnlich wie in Magdeburg, in Frankfurt am Oder, verlief es auch bei uns in Cottbus.
3: Es gab ja diese Nazi-Skins oder so. Die kannte man ja, wenn man sozusagen so wie ich, der damals gern Punkmusik gehört hat, da blieb das nicht aus.
1: Für die Linken war die politische Landschaft zu Beginn der 90er Jahre geprägt von Spannungen und Konflikten. Cottbus und Umgebung war keine Ausnahme. Linke Aktivisten und Gruppen waren das Ziel extremer Angriffe. Diese Angriffe reichten von verbalen Drohungen und Einschüchterungen bis hin zu körperlicher Gewalt. Die Linke wurde als Bedrohung für die rechte Ideologie gesehen, die in dieser Zeit in der Region als Popularität gewann. Die Unsicherheit und die Gefahr, die mit ihrer politischen Überzeugung einhergingen, zwangen viele Linke zur Vorsicht und führten zu einem Rückzug aus dem öffentlichen Leben. So erinnert sich an diese Zeit ein Cottbusser mit antifaschistischen Ansichten.
3: Du konntest dich ja nicht durch diese Stadt bewegen, ohne Gefahr zu laufen, Angst zu haben irgendwie. Also, du konntest dich ja nicht mehr angstfrei bewegen in dieser Stadt. Ich habe mich angegriffen gefühlt. Also, wenn du irgendwo bist, weil du zum Konzert gehen willst, und dann kommen Leute von irgendwoher mit dem Ziel, das anzugreifen. Also, ich habe da keine Frage. Wir wurden da angegriffen.
1: Homosexuelle waren ebenfalls häufig Ziel rechtsextremer Gewalt in den frühen 90er Jahren. In einer Gesellschaft, die sich nur langsam öffnete für die Akzeptanz von LGBT und Queeren, waren Homosexuelle oft Zielscheibe von Hassverbrechen und Diskriminierung. In Cottbus und Umgebung wurden homosexuelle Menschen häufig belästigt und angegriffen, sowohl physisch als auch verbal. Und die Angst vor Entdeckung zwang viele Homosexuelle dazu, ihre Identität zu verbergen und in der Anonymität zu leben, was zu einem Gefühl der Isolation und Einsamkeit führte. Eine Reflexion des Mannes der homosexuellen Identität über 90er Jahren klingt so.
4: Es ist mir jetzt so klar geworden, wie ängstlich alle gelebt haben. Gemeint sind die Männer, die sich männliche Lebenspartner damals gewünscht und gesucht haben. Wie ich gelebt habe, dass man dann einfach aneinander vorbeigegangen ist, dass man gar nicht den anderen wahrnehmen konnte, weil der Kopf einfach zu war mit Angstgefühlen. Mit, ja, man hat sowieso kein Recht und was denkt die Gesellschaft? Das hört sich heute komisch an, aber man hatte ja erst mal einen Ruf zu verlieren, ja, und das hörte sich sehr komisch an. Wie reagiert mein unmittelbarer Vorgesetzter? Die Diskretion, dass man eben jetzt nicht durch die Stadt rennt und sagt, also den und den kenne ich jetzt hier und hier war ich da, also war das so ein Heiligtum gewesen. Im ländlichen Raum gibt es einige über 65 Jahre, die bis jetzt nicht richtig sich geoutet haben oder der Meinung sind, das Dorf weiß es nicht.
1: Insgesamt war die Situation für diese Bevölkerungsgruppen in den 90er Jahren in Cottbus und Umgebung äußerst bedrohlich. Die Angst vor recht extremen Angriffen zwang sie dazu, sich zurückzuziehen und in einem Klima der Unsicherheit zu leben. Trotz dieser Herausforderungen kämpften viele dieser Gruppen tapfer gegen die Unterdrückung an und setzten sich für eine gerechte und tatsächlich inklusive Gesellschaft ein.
5: Rechte kann man nicht wegradieren, aber man muss in sich Mut finden, um der Gewalt und Ungerechtigkeit entgegenzutreten. Diskriminierende Aussagen und Taten darf man nicht so stehen lassen.
6: Das war der zweite Teil des Podcasts. Nun folgt erst einmal wieder Musik. Viel Spaß beim Zuhören.
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0: Das war You mit rosarote Brille. Ein kritischer Song über das Verdrängen unangenehmer Wahrheiten durch Privilegien und Ignoranz. Ein Song, der zum Nachdenken anregt und zum Hinschauen auffordert. Weihnachten im Heim, wie fühlt sich das an? Simone Klemke hat mit 4 Bewohnern der sozialtherapeutischen Wohnstätte für Abhängigkeitskranke, dem Baumhaus in Cottbus, gesprochen und dabei erfahren, wie die Bewohner und BewohnerInnen das Weihnachtsfest dort erleben.
1: Für viele Menschen ist Weihnachten eine Zeit der Besinnung, aber auch der Herausforderungen. Besonders für Menschen, die Unterstützung im Alltag brauchen. Heute wollen wir hinter die Türen einer Wohnstätte für Menschen mit einer Abhängigkeitserkrankung blicken und herausfinden, wie Weihnachten dort von den Bewohner und Bewohnerinnen erlebt wird. Wie sieht ein Fest aus, das auf die besonderen Bedürfnisse der dort lebenden Frauen und Männern eingeht? Im Cottbuser Stadtteil Ströbitz gibt es eine Wohnstätte für Menschen mit einer chronisch mehrfach geschädigten Abhängigkeitserkrankung. Das ist das Baumhaus. Dabei handelt es sich um eine sozialtherapeutische Wohnstätte der Miteinander GmbH Cottbus. Wir sind in die Wohnstätte gegangen und haben Menschen gefragt, wie sie dort leben, was sie dort erfahren und wie sie mit Weihnachten umgehen. Wir haben auch gefragt, wie gestalten sie ihr Weihnachten in der Wohnstätte? Was bedeutet dieses Fest für sie persönlich? Und wie schaffen sie es, trotz der Lebenssituation eine festliche und warme Atmosphäre zu erleben? Uwe, ein Bewohner der Wohnstätte, hat sich zu Wort gemeldet

0: auch gleich super toll verstanden, ganz toll. Wir verstehen uns bestens, da gibt's gar nichts. Also besser geht's nicht. Deswegen fühle ich mich ja auch hier unwahrscheinlich wohl, da ich ja selber kaum private Weihnachten kennengelernt habe, da ich 17 Jahre im Heim war, zur DDR-Zeit. Und etwas war schön im Kinderheim, aber trotz alledem fühlt man sich in der Familie weitaus wohler, wie so in dieser Situation, aber hier fühle ich mich sauwohl.
1: Wir treffen Bernd. Bernd hat zum Thema Weihnachten einen Kessenspruch auf den Lippen. Hören wir mal rein.
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3: Wunderbar, dankeschön.
1: Steffen erzählt uns vom Verlust seiner Lebensgefährtin und von seinem Herzenswunsch, seinem Enkel zu Weihnachten was schenken zu können.
4: Naja, dass ich ihm vielleicht auch mal, dem Kleinen eben auch mal ein bisschen was schenken könnte. Aber durch meine zittrigen Hände ist das leider auch sehr, sehr schwierig. Und naja, das würde schon mir was bedeuten, mal ein bisschen was für ihn gemacht zu haben, halt, aber.
3: Das ist wichtig für ihn.
4: Ja.
1: Wir treffen Sebastian. Mit leuchtenden Augen erzählt er, wie Weihnachten aus seiner Sicht im Baumhaus gefeiert wird.
5: Weihnachten in der Wohnstätte ist fast wie zu Hause.
3: Echt?
5: Ja.
3: Wieso?
5: Wie macht ihr das? Naja, zu Hause war es auch so. Bescherung und dann Abendessen. Dann haben wir da gemütlich alles zusammen immer zu Hause Fernsehen geguckt.
1: Was gibt's denn in Wohnstätten mal so Weihnachten, Heiligabend zu essen?
5: Kartoffelsalat und Würstchen.
1: Ganz klar.
5: Ein schönes Buffet.
3: Ja. Und das
1: schätzen Sie, das ist schön für Sie.
5: Ja.
1: Dankeschön. Bernd hat noch ein Gedicht über Weihnachten verfasst, das er uns vortragen will. Und damit beenden wir auch diesen kurzen weihnachtlichen Einblick im Baumhaus Cottbus. Wir wünschen allen Zuhörerinnen fröhliche Weihnachten und alles Gute für sie.
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7: Wer jetzt noch nicht in Weihnachtsstimmung ist, für den kommen jetzt noch ein paar Weihnachtssongs. Viel Spaß!

0: Das war Chris Rea mit Driving Home for Christmas. Der perfekte Song, um die Weihnachtszeit einzuläuten. Nächste Woche ist bereits der erste Advent. Eine schöne Einstimmung auf die festliche Zeit. Unser letzter Beitrag ist ein Einblick auf die demnächst geöffnete Schlosskirchpassage. Die verantwortlichen Initiativen stellen sich vor und auch wir sind dabei.
1: Die offene Passage. Ein solidarischer Treffpunkt für neue Ideen im Herzen von Cottbus. Neues von unserer Initiative für ein freies Radio in Cottbus. Wir machen mit beim Eröffnungsfest am Freitag, 29. November. Schon lange steht die Schlosskirchpassage zwischen Burgstraße und Brandenburger Platz in Cottbus fast leer. Und jetzt haben Initiativen sich zusammengeschlossen und dort Räume angemietet. Wir vom Freien Radio nutzen die Räume mit. Aber jetzt stellen wir erstmal die drei Initiativen vor. Losmachen e.V., Coco Common in Cottbus Stadtlabor und den Verein Opferperspektive. Sina Hackenberg und Hendrik Weiner von Coco Common in Cottbus Stadtlabor. Was macht ihr und seit wann gibt es euch?
2: Seit Oktober diesen Jahres betreibt das Fachgebiet Stadtmanagement unter Leitung von Hendrik Weiner und Sina Hackenberg gemeinsam mit 17 Studierenden der BTU das Stadtlabor Coco Common in Cottbus. Commons steht dabei für ein neu zu entwickelndes Gemeingut, also einen niederschwelligen Ort für die Stadtbevölkerung, der als Treffpunkt genutzt werden kann.
3: In den Räumlichkeiten der lange leerstehenden Schlosskirchpassage in der Cottbuser Innenstadt entsteht so ein offener Ort von und für Studierende, Anwohnerinnen und Menschen, die Interesse haben, sich am Stadtgeschehen zu beteiligen. Über eigens organisierte Aktionen und Projekte wird die Stadtgesellschaft so zum Diskurs über lokale Themen eingeladen.
2: Ziel der Initiative ist der gemeinschaftliche Diskurs zur Urbanität und einer nachhaltigen Entwicklung unserer Stadt und Region. Dadurch werden demokratische Prozesse erprobt.
3: Es entsteht ein Raum für Common Sense.
2: Wir freuen uns auf euch.
1: Anne von der Opferperspektive Brandenburg. Wie heißt eure Initiative und seit wann gibt es euch?
4: Wir sind die Antidiskriminierungsberatung vom Brandenburger Verein Opferperspektive. Unseren Verein gibt es schon lange, seit 1998, und Antidiskriminierungsberatung machen wir seit 2009. Wir wollen schon seit sehr, sehr langer Zeit einen richtigen Standort in Cottbus aufmachen. Bisher arbeiten wir größtenteils von Potsdam aus und pendeln hierher, und jetzt freuen wir uns auf unser Büro in der Schlosskirchpassage. In dem können dann unsere Cottbuser Kolleginnen arbeiten. Und natürlich freuen wir uns besonders, dass wir jetzt auch direkt mit anderen netten Cottbuser Initiativen zusammen hier sitzen können. Da erhoffen wir uns einen guten Austausch.
1: Wer ist beteiligt an eurer Initiative?
4: Die Antidiskriminierungsberatung Brandenburg, kurz ADB, ist ein Teil unseres Vereins Opferperspektive. Der andere Teil des Vereins ist die Beratungsstelle für Betroffene rechter, rassistischer, queerfeindlicher, sozialdarwinistischer und antisemitischer Gewalt. Und auch wenn wir hier erstmal mit der ADB einziehen, soll das Büro natürlich die erste Anlaufstelle sein, wenn Menschen aus Cottbus und Umgebung etwas von der Opferperspektive insgesamt wollen.
1: Was macht ihr oder was wollt ihr in Cottbus machen?
4: Wir machen ja schon lange Antidiskriminierungsberatung im Bereich Rassismus. Jetzt haben wir dank eines Projektes von Ferda Attermann, das ist die Antidiskriminierungsbeauftragte des Bundes, die Chance bekommen, endlich auch eine horizontale Antidiskriminierungsberatung aufzubauen. Das heißt, dass auch Menschen, die zum Beispiel wegen ihres Geschlechts, ihres Glaubens, ihres Alters, ihrer sexuellen Orientierung oder Behinderung benachteiligt werden, sich bei uns beraten lassen können. Und wir hoffen natürlich, dass viel mehr Menschen hier in Cottbus von unserem Angebot erfahren und sich bei uns beraten lassen, wenn sie sich gegen Diskriminierung wehren wollen. Und dass wir das Thema Diskriminierung noch mehr auf die Agenda setzen und ins Bewusstsein bringen.
1: Lukas von Losmachen e.V., wer seid ihr und seit wann gibt es euch?
5: Hallo, wir sind Losmachen, Verein zur Förderung der Lausitzer Zivilgesellschaft. Wir sitzen in Cottbus und wir haben uns Anfang dieses Jahres gegründet. Wer sind wir? Wir sind engagierte Menschen, teils schon lange in Südbrandenburg und der Lausitz aktiv, teils zugezogen, die hier ihren Lebens- und Wirkungsort gefunden haben. Jetzt wollen wir all das, was wir können und was wir in den letzten Jahren gelernt haben und die Netzwerke, die wir geknüpft haben und die schönen Erfahrungen, die wir miteinander gemacht haben, bündeln, um gemeinsam loszumachen und viele Menschen auf dem Weg in eine gerechte Zukunft mitzunehmen. Und das Schöne ist, was wir in dem letzten Jahr gemerkt haben, dass sich immer neue Leute anschließen, dass sich neue Initiativen merken, ah, okay, das Zusammenarbeiten macht Bock, dass wir neue Ideen spinnen und dass einfach der Kreis größer wird von Leuten, die gemeinsam losmachen wollen und unseren Verein auch so als Katalysator nutzen für ihre eigenen Projekte. Das macht uns ganz froh und genau ist das, worum wir uns zusammengetan haben. Was wir gerade ganz konkret machen, ist zum Ersten, und das ist sehr sichtbar und das wird ja mit der Eröffnung jetzt in der Schlosskirchpassage auch noch sichtbarer, ist unser Projektraum, ein Coworking-Space für die solidarische Zivilgesellschaft. Das ist quasi unser Andockpunkt. Und ansonsten wollen wir uns vor allen Dingen um die Infrastruktur kümmern, die es braucht, damit Veränderung passieren kann, damit demokratische Veränderung passieren kann, damit antifaschistische Veränderung passieren kann, damit Leute sich engagieren, brauchen sie eben Infrastrukturen, brauchen sie Wissen, brauchen sie Strukturen, brauchen sie Unterstützung, brauchen sie manchmal auch Geld. Um all das wollen wir uns kümmern, um die Bedingungen für Engagement, für demokratisches Engagement und demokratischen Wandel hier in der Lausitz zu verbessern.
1: Das waren die Initiativen der offenen Passage. Kommt zum Eröffnungsfest am 29.11. ab 17 Uhr mit Häppchen und Drinks und guter Musik.
0: Das war es für heute von unserer Seite. Ich verabschiede mich mit einem besonderen Song, Same Love von Macklemore. Dieser Song steht für das Recht auf gleichgeschlechtliche Liebe und setzt ein starkes Zeichen für Akzeptanz und Gleichberechtigung. Bis zum nächsten Mal.

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1: Nanu? Ich denke, der ist im Urlaub. Ja, ist er ja auch. Also, liebe Zuhörer und Zuhörerinnen, ich bin wirklich im Urlaub. Und weil ich im Urlaub bin und im Urlaub manchmal Urlaub mache, soll ja vorkommen, habe ich die Sendung vorher produziert und hoffe, sie gefällt euch trotzdem, auch wenn ich nicht live im Studio sein kann. Wir hören uns nächste Woche wieder. In dieser Sendung geht es ausnahmsweise mal um etwas ganz Zeitloses. Es geht um die Freiheit und wie wir sie erleben könnten, wollten, sollten. Eine Stunde zum Nachdenken. Aber es gibt auch gute Musik.

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1: Es ist April und die Thermometer klettern ganz nach oben. Wir hatten schon über 30 Grad in irgendeiner Region in Deutschland. Nur gut, dass es mit dem Klima nichts zu tun hat. Das ist alles nur Wetter und unsere Klimaleugner und wie auch immer die heißen mögen, die schweigen zurzeit. Warum wohl? Vielleicht, weil sie der Meinung sind, es hat so und so keinen Zweck, die anderen hören nicht auf mich. Oder weil es vielleicht doch einen Klimawandel geben könnte. Aber das wollte ich euch gar nicht erzählen. Ich meine, ich wollte das auch erzählen. Aber was ich euch wirklich erzählen wollte, ist, ich habe ein Gespräch gehört mit jemandem von einer Religionsgemeinschaft. In dieser Religionsgemeinschaft ist tatsächlich Tabak, Tee, Kaffee und Nikotin, ja klar, und Alkohol verboten, verpönt, warum auch immer. Nee, nicht warum auch immer. Es ist verpönt. Und diese Leute leben sage und schreibe 10 bis 11 Jahre länger als die anderen Menschen. Was sagt uns das?

Irgendwie ein interessanter Gedanke. Kein Tabak, kein Kaffee, kein Tee, kein Alkohol und 10 Jahre länger leben. Erste Frage ist, will man das? Ich meine, ohne Tabak, ohne Alkohol, ohne Kaffee oder Tee leben oder ohne andere Suchtmittel, will man das wirklich? Zweite Frage ist, wem nützt es? Dritte Frage, wie soll das mit unserer Rentenkasse gehen? Und vierte Frage, was machen wir denn mit den vielen Leuten, die mit unserer Gesundheit zu tun haben? Ich meine, mit unserer Gesundung oder mit unserem Wiedergesunden oder mit unserer Beratung, da gibt es so viele Arbeitsplätze. Wenn wir also uns an diese Regeln halten würden, also kein Tabak, kein Kaffee, kein Tee, kein Alkohol, vielleicht auch keine anderen Suchtmittel, wir würden ja wesentlich gesünder sein. Und wenn wir dann noch gesund essen würden und uns bewegen würden, das wäre ja gar nicht auszuhalten.

Unsere muslimischen Nachbarn haben ja auch so Regeln, ne? Religiöse Regeln. Eine davon ist wirklich kein Alkohol zu trinken. Also, das mit dem Alkohol hat natürlich auch seine Geschichte. Derjenige, der damals die ganzen Sachen aufgeschrieben hat, wusste genau, warum er das aufgeschrieben hat. Er wusste nämlich wirklich, dass der Alkohol seine Leute ins Verderben bringen würde. Und das mit dem Schweinefleisch wusste er auch. Er wusste im Prinzip, dass man vom Schweinefleisch damals sehr viel krank wurde. Oh, deutsche Sprache. Na gut, ihr habt mich ja verstanden. Man darf ja auch schlechtes Deutsch reden in Deutschland. Hauptsache man wird verstanden, ne?

Wir haben ja auch so eine Religion. Unsere Religion heißt Freiheit. Freiheit ist so viel wie, man kann quasi verantwortungslos tun und lassen, was man will. Könnte man glauben. Ist ja nicht ganz die Wahrheit. Aber wir leben manchmal auch so. Und wir können uns ja darauf verlassen, dass unsere Gesellschaft für uns da ist. Also wenn wir dann uns nicht mehr so gut fühlen, gehen wir zum Doktor, kriegen eine Pille oder den Schein oder eben einen Hinweis darauf, dass man gesünder leben könnte. Manchmal machen wir das auch dann. Ja, Freiheit. Wem nützt diese Freiheit? Könnte man die Frage stellen. Oder anders gefragt, wollen wir mit dieser Freiheit leben oder wollen wir uns auf eine andere Freiheit einlassen und glücklich sein? Und noch eine Frage. Wer ist denn jetzt glücklicher? Der von der Religionsgemeinschaft oder der mit der anderen Religion?

Also meine Theorie ist ja, dass diese Gebote von dieser Religionsgemeinschaft etwas damit zu tun haben, dass die Menschen gesund leben sollen. Wie wäre es, wenn wir gesund leben würden? Fragezeichen. Also auf viele Sachen verzichten und ja, ich glaube, die ganze Wirtschaft würde zusammenbrechen. Schon mal darüber nachgedacht? Also, nehmen wir doch mal an, die Tabakindustrie. Oh, genau. Warum ist in Deutschland die Tabakwerbung noch nicht verboten? Genau, weil, wenn wir weniger Tabak verkaufen, vernichtet das Arbeitsplätze und die Aktien von irgendeinem Tabakkonzern gehen in die Keller. In den Keller natürlich. Punkt. Und wenn wir keinen Alkohol trinken würden, dann würden ja in der südlichen Region von Deutschland und in Frankreich und Italien und in Argentinien und in Chile und in Südafrika überall Weinberge rumstehen und die Leute könnten maximal noch Weintrauben verkaufen. So viel Weintrauben können wir

Wir würden mit unserer gesunden Lebensweise Arbeitsplätze vernichten. In Deutschland und weltweit. Und das kann nicht unser Ziel sein. Denn ein Teil von uns lebt ja davon. Also zum Beispiel gibt's unter uns Leute, die fliegen, Leute, die krank sind. Es gibt unter uns Leute, die stellen Medizinprodukte her. Es gibt unter uns Leute, die ja produzieren Alkohol zum Beispiel oder Nikotin oder was auch immer. Unsere Freiheit hat einen riesen Rattenschwanz an Arbeitsplätzen. Und deshalb ist es besser für uns, wenn wir in der Freiheit leben. Das verkürzt zwar unser Leben und macht unsere Angehörigen traurig, wenn wir früher sterben oder wenn wir ein wenig komisch röcheln, weil wir zu viel geraucht haben. Aber wir müssen ja das große Ganze sehen, oder?

0: Ja, und jetzt kommt die Kapitalismuskritik. Also, uns werden ja an allen Ecken und Enden Angebot gemacht. Also, Zuckerwaren, Tabak, preiswerter Alkohol und all solche Sachen. Und dann gibt's noch die ganzen nichtstofflichen, klingt gut, ne? Nichtstofflichen Suchtmittel. Also, für unsere Sehnsucht gibt es ganz viele Möglichkeiten. Habe ich jetzt Sehnsucht gesagt? Ja, für unsere Sehnsucht gibt es ganz viele Möglichkeiten. Vielleicht wäre es einfacher, wenn wir mal fragen würden, wonach wir uns wirklich sehen.
1: Wenn der letzte Ton verklingt.

Machen wir zum Schluss dieser Polemik noch ein wenig Psychologie. Ich habe vor Jahren mal eine Gruppentherapie mitgemacht und da habe ich eins gelernt. Wenn ich was gegen die Küche habe, dann habe ich ein Problem. Meistens kann man das, was aus der Küche kommt, wirklich essen. Meistens. Es gibt immer Ausnahmen. Was ich sagen wollte ist, Sucht ist immer eine Ausweichhandlung. Und wenn wir das verstanden haben, können wir vielleicht glücklich werden. Und wenn wir das begriffen haben, können wir auch verstehen, dass es nicht darum geht zu verzichten, sondern es nicht zu wollen. Das Wort Verzicht hat etwas in sich, was nicht gut klingt. Es heißt so wie, ach, ich giere danach und ich will es heute mal nicht tun. Oder solche Sachen wie, ach, heute gibt es Schlagsahne, da sündige ich wieder. Warum? Warum kann ich nicht sagen, erstens, heute esse ich Schlagsahne und das ist in Ordnung so. Oder ich verzichte, da haben wir es wieder eben nicht, sondern ich will es nicht, weil ich mich so entschieden habe und weil das mein freier Wille ist. Und wenn ich mit meinem freien Willen durch die Welt gehe, könnte ich vielleicht glücklich sein. Und wenn ich dann noch gute Freunde habe, dann geht's mir richtig gut.

Liebe Zuhörer, liebe Zuhörerinnen, habe ich jetzt keinen vergessen? Na, hoffentlich beschwert sich keiner. Ich würde jetzt mal zum Ende kommen wollen. Ihr habt die Freiheit, über euer Leben zu entscheiden. Also macht das Beste daraus. Und das Beste am Leben ist, wenn man mit jemand zusammen ist. Und das könnte man zum Beispiel im Duett machen. Wie wäre es denn mal mit Marila Rodovic und Severin Krajewski? Marila Rodovic kennen die älteren Herrschaften noch. Und Severin Krajewski, das ist der Chef von der Band Rote Gitarren.

0: Ich hoffe, es hat euch Spaß gemacht, ein wenig mit mir über die Welt nachzudenken. Vielleicht habt ihr ein paar Anregungen mitgenommen. Auf jeden Fall hört ihr mich nächste Woche wieder. Das kann ich euch schon mal versprechen. Bis dahin, macht's gut und ja, macht's gut.
1: Arm und reich. Ja, die Vernunft, sagt Nietzsche schon, hat oft mit Logik nichts zu tun. Und damit ist es auch erklärt, in unserer Welt läuft was verkehrt. Die einen scheffeln die Millionen, während andere draußen wohnen. Die einen haben gut zu essen, die Armen müssen Grießbrei fressen. Und mancher Junge fragt auch schon, warum bin ich kein Reichensohn? Ach, könnt ich nach Mallorca fliegen und reiste um die ganze Welt, mit Sangria am Strande liegen, weil ich es kann und mir gefällt. Ich hätte auch ein Wohnmobil, dann kostet der Urlaub nicht so viel. Und mit meinem SUV zwing ich die Loser in die Knie. Doch kommt es darauf wirklich an, dass man das alles haben kann? Die Logik, die zugrunde liegt, ist die, dass sich die Sicht verschiebt. In Kreisen der gehobenen Schicht heißt's über Geld, da spricht man nicht. So gibt es eine reiche Welt, der Armut sich entgegenstellt. Und ist es weiter so verteilt, gibt's nichts, was unsere Erde heilt.

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1: Das ist die Sendung Pflegestützpunkt. Karin Schuster am Mikro. Und in dieser Stunde geht's um humorvoll pflegen. Hannes Url ist Gesundheitsclown, Musiker und Workshopleiter. Er bringt langjährige Erfahrung als Clown-Doktor der Roten Nasen mit und hält Fortbildungen zu den Themen Humor, Burnout-Prävention und positiver Umgang mit Stress sowie persönlicher Leitungsstil im mittleren Pflegemanagement. Hannes Url hatte die regionale künstlerische Leitung in der Steiermark inne und ist als Clown-Doktor Dr. Gustav Wurl inzwischen im Unruhestand. 2025 erschien sein Buch Humorvoll pflegen, Hintergrundwissen und Impulse für die Pflegepraxis. Herzlich willkommen im Studio, Hannes.
2: Hallo, liebe Karin.
1: Was treibt dich an als ehemaliger Clown-Doktor, dass du jetzt nämlich nach so vielen Jahren das Buch Humorvoll pflegen veröffentlicht hast?
2: Ja, gute Frage. Was treibt mich an? Ich habe schon natürlich früh gemerkt, ich stehe gerne im Rampenlicht. Also die Clown-Doktors sind auch Bühnenmenschen, Künstler und kommen sozusagen nicht aus der Pflege aus oder aus der medizinischen Ausbildung. Das ist einmal vorauszuschicken. Und dann habe ich aber als Clown im Spital, im Pflegebereich einfach gemerkt, wie wirksam es sein kann, wie viel Spaß es macht, nicht nur uns, sondern auch den Leuten, die wir besuchen, den Angehörigen und auch dem Pflegepersonal. Und da habe ich richtig sozusagen gutes Blut geleckt und viel Freude dabei empfunden. Und das war wirklich dann ein großer Lebensinhalt für mich, einfach wirklich in dieser Organisation auch zu sein, sie von klein auf mit aufbauen. Und nach 30 Jahren dann einfach so sagen, okay, so jetzt mache ich ja mal einen Cut und jetzt drehe ich mal was in meinem Leben. Aber es bleibt natürlich einiges. Man, als Künstler gehst nicht in Pension. Ich suche immer wieder lustige Momente, ich habe lustige Sprüche. Ich muss mich im öffentlichen Verkehr, im Bus oder der Straßenbahn immer auf der Straße zurückhalten, dass ich nicht irgendwo wieder einen Kommentar sage oder jemandem was erzähle. Also das, dieser Antrieb ist und dieser Blick ist noch immer stark vorhanden.
1: Ich hoffe, du sagst was Freundliches, oder? Wenn du mit ansprichst im öffentlichen Raum.
2: Ja, immer lustige Sachen, aber mein Clown persönlich ist schon ein bisschen, auf Steirisch sagt man, anhabig, ein bisschen irritierend und dann aber macht er mit sehr viel Charme, macht das wieder gut. Ich möchte gerne ein Beispiel erzählen, ich bin sehr gerne auch zwischendurch privat gewesen, wenn ich sehr viel im Spital und im Pflegebereich unterwegs gewesen bin, war einmal im Hochschwab, bin dann runter Richtung Seewiesen und wer die Strecke gekannt. Hinten unten gibt es einen Auslauf, Weiße Stana, waagrechtes Flussbrett. Und da steht mitten dort in der Landschaft, steht schon von weit zu sehen eine Dame vor drei Bäumen und die steht einfach und tut nichts und schaut und man sieht sie schon 5 Minuten vorher. Und als ich dann vorbeigegangen bin ich dann kurz stehen geblieben, habe sie angeschaut und habe gesagt, dann, also heute war da kein Bus mehr. Gell? Und sie schaut und wir lachen dann. Und dann bin ich aber weiter und dann habe ich gedacht, wieso kann ich mich nicht zurückhalten? Das ist schon so ein Automatismus. Man möchte eigentlich schon gern freiwillig komisch sein und nicht unfreiwillig. Sie hat zwar nicht übel genommen, wir haben da nicht gelacht. Aber so diese Aufmerksamkeit läuft bei mir nach wie vor weiter.
1: Natürlich, wir machen einen Schwerpunkt auf humorvoll pflegen. Ich würde aber schon gerne jetzt zum Beginn dich bitten, dass du ein bisschen zu deiner Person erzählst. Warum hast du diesen Weg beschritten?
2: Ja, ich habe während der Gymnasialzeit hab ich Schlagzeug studiert, einige Semester. Also für mich ist die Musik sehr wichtig. Ich war dann Liedermacher, bin das jetzt noch, einige CDs gemacht, Auftritte, Band gehabt. Und also mit Schwerpunkt englische, gute, bekannte Songs ins Steirische zu übersetzen. Das ist so meine Affinität zur Steiermark als Bub, der am Land aufgewachsen ist. Gut, die Musik war das eine, dann Schauspielerei war das andere und zusätzliche. Und nach einigen Jahren hat mir ein Schauspielkollege gesagt, du, die suchen Clowns fürs Spital, bewirb die. Da habe ich gesagt, du spinnst. Er hat gesagt, na, das gibt's wirklich. Ich habe mich dann beworben, bin genommen worden. Und als die Clowns dann in Graz gestartet sind, war ich Fixstarter. Und genau, das ist so der Beginn, der Anfang. Und dann habe ich natürlich schon gesehen, diese Pflegewelt, Spitalswelt, die Strukturen, die Organisation im Pflegeheim, was geht da ab, was ist da auch für Belastung oder für Anspruch ans Pflegepersonal, und das war mir eigentlich immer großes Anliegen, die auch zu unterstützen. Da gibt's viel Respekt vor deren Arbeit, weil wir kommen nur kurz hin und machen was Nettes, müssen irgendwie auch gut sein und uns einbringen, sehr wach sein, einfach mit unserer Kunst. Aber wir kommen und dann gehen wir wieder. Und die bleiben aber. Gell? Und die sind für die Langzeitpflege sozusagen und für die Gesundung einfach zuständig. Und da gibt's natürlich viele Kontakte und Gespräche auch bei den Übergabegesprächen zu den vor unseren Visiten im Hinterzimmer irgendwie bei Kaffee. Und da kriegt man viel mit, was an Sorgen und Nöten und Herausforderungen einfach da ist.
1: Mhm. In welchen Bereichen, also so Settings, warst du da auch unterwegs? Also es ist klassischerweise das Spital, weil man ja Klinik-Clown sagt, aber du sprichst auch von Pflegewohnheimen.
2: Ja, also begonnen haben wir seinerzeit mit den Roten Nasen-Clown Doctors auf den Kinderstationen in Graz. Und da waren wir viermal, fünfeinhalb Tage, jeweils zwei Clowns pro Woche. Also es gibt ja wirklich viele Stationen. Dann auch in Leoben gleich nach einiger Zeit. Und später haben wir dann begonnen, auch Seniorenheime zu besuchen. Das geht natürlich jetzt nicht flächendeckend, weil es gibt sehr viele betagte Leute. Aber wir schauen zum Beispiel in Graz, die Heime besuchen zu können, wo wirklich ein großer Bedarf ist in Richtung Demenz. Wir sind auch im Hospizbereich tätig, im Wachkoma. Also wir haben uns in den letzten Jahren doch sehr spezialisiert und haben uns in der Tiefe angeschaut, wie sind diese Menschen anzusprechen, was ist deren Lebenserfahrungswelt und wie kann man da sozusagen mit Leichtigkeit und Fröhlichkeit andocken und ein paar gute Momente schaffen.
1: Nur so ein bisschen, um das Organisatorische noch kurz zu beleuchten. Ja. Werdet ihr angefragt oder wie funktioniert das, dass ihr wohin kommt dann?
2: Ja, also zu Beginn stellen wir uns vor und haben wir mit der Leitung Gespräche. Zu Beginn haben wir überhaupt auch mal gesagt, um was es geht, was wir tun. Am Anfang kannte man uns noch nicht. Und dann gibt's also eine Probezeit, wo man einige Wochen lang mal kommt. Und dann gibt's also nach einigen Monaten ein Zwischengespräch. Passt es so? Passen die Intervalle? Und dann kennt auch die Organisation, wissen auch die Pflegenden, was wir tun. Und dann gibt's sozusagen einen fixen Auftrag des Hauses. Das wird aber nicht bezahlt jetzt von den Häusern, die wir besuchen. Wir sind rein, eigentlich beinahe rein spendenbasiert, sind die Roten Nasen, genau. Und dann gibt es sozusagen ein regelmäßiges Programm und dann besuchen wir einmal in der Woche oder alle zwei Wochen an einem fixen, vereinbarten Tag diese Einrichtung.
1: Mhm. Habt ihr auch einen Personalmangel?
2: Also uns gehen die Clowns nicht aus. Wir suchen immer wieder auch neue, frische, weil so Leute wie ich dann doch einmal in Pension gehen. Aber der Bedarf ist groß und es hängt natürlich auch an der Finanzierung. Also wir sind in der Steiermark relativ, ich spreche noch immer in der Gegenwart, obwohl das eigentlich, also mein Herz ist noch immer eine rote Nase. Genau. Wir sind etwa 15 Personen, aktive Clowns.
1: Mhm, mhm. Jetzt öffnen wir die Themenkiste.
2: Ja, alles. Bitte. Plop, plop.
1: So, die Definition von Humor. Wozu ist Humor überhaupt gut?
2: Ja, Humor hilft dir, Dinge zu akzeptieren, die nicht oder die schwer zu ändern sind. Ja? Humor ist was Psychologisches, spielt sich in den Köpfen ab, beim Denken. Man hat was vor im Leben und es funktioniert nicht, weil man stolpert, weil ein Auto kommt. Wenn ich über die Straßen gehen will, dann muss ich warten. Dann kommt von der anderen Seite ein Auto und dann kommt wieder von da. Also, ja, irgendwann stößt man an, weil man etwas machen möchte, umsetzen möchte, man erlebt irgendwas und das geht halt dann überraschend und anders weiter. Und genau an diesem Zeitpunkt, wo es mir zu viel ist, wo ich, dann kommt eben, hilft der Humor, diese Situation für mich, macht sie bewältigbar. Gell? Dann, also Humor ist die Haltung, dass ich gerne lache und etwas bewältige. Das ist so mein Verständnis von Humor.
1: Gehört eigentlich Humor und Lachen unweigerlich zusammen?
2: Nicht unweigerlich. Schau, wenn ich da zum Beispiel jetzt vorgehen würde mit dem Zeigefinger und dich kitzeln würde, dann wäre da nicht unbedingt der Humor vorher notwendig. Also Lachen ist wirklich eine körperliche Funktion. Ich habe mich auch länger schon damit beschäftigt. Lachen gibt's auch schon bei den Primaten, bei den höher entwickelten Säugetieren, bei all den Lebewesen, wo das limbische System gut entwickelt ist. Das heißt, dort, wo Emotionen spürbar sind, ja, das können alle möglichen Emotionen sein, Liebe, Hass, Wut, Trauer, Empathie, alles, das ganze Kaleidoskop, dort gibt es schon das Lachen. Das heißt, wir haben oft so, ist es so, dass wir eine gewisse Spannung haben, in uns, eine psychische Spannung, wir freuen uns, wir sind überrascht und dann explodiert das halt und dann ist es so, gibt es so eine Eruption und dann lacht man halt mit Freunden, mit Freundinnen und dann entlastet man sich, gell? Man geht in die Entspannung, das ist sozusagen für mich dieser körperliche Aspekt, der sich so auf die Psyche einfach so gut auswirkt, ja? Man lacht ab, wie es auf steirisch heißt, und das tut einfach gut. Und dieses Lachen und diese Entspannung wirklich auch ins Spital zu bringen, das ist einfach, finde ich, nach wie vor sehr, sehr wichtige, ist eine geniale Sache, weil im Spital, in der Pflege sind Leute, die sind in einer Ausnahmesituation, irgendwas funktioniert nicht mehr, ich bin krank, es ist mir schlecht. Und natürlich, wenn es körperlich nicht gut geht, merken wir das auch in der Psyche, also sind wir angreifbarer, also Traurigkeit, Einsamkeit, Langeweile auch. Und da geht es wirklich darum, dass wir als Clowns dann sozusagen die Leute ein bisschen hochkriegen und neue Aspekte einfach reinbringen. Das ist also das, was das Lachen betrifft. Und der Humor ist eben diese Haltung. Und beides hängt meistens zusammen, aber nicht immer.
1: Mhm. Ein Teil im Buch drinnen ist ja auch die physiologischen Auswirkungen des Lachens. Ja. Und ich würde bitten, dass du einen kurzen Einblick gibst, weil das einfach auch so schön ist zu sehen, das hat auch tatsächlich körperliche Auswirkungen, wenn man jetzt in das Lachen kommt. Also, dass man, keine Ahnung, was habe ich mal gemerkt, das überschüssige CO2 zum Beispiel abatmet oder so.
2: Ja.
1: Und es
2: ja.
1: hat was Befreiendes.
2: Ja, man hat das recht gut schon erforscht. Es gibt im ganzen Körper ist es eigentlich eine richtige Sensation, die sich da abspielt. Wir haben im Gesicht, also diese ganzen Muskeln, die sich anspannen. Der Mund wird nach hinten gezogen. Und dann da gibt es einen Herrn Duchenne, der das genauer auch erforscht hat. wenn die Krähenfüßchen mitmachen, wenn die Augenwinkel sozusagen auch zurück und hoch gehen, dann spricht man für sozusagen von einem richtigen Lächeln. Wenn nur unten sozusagen der Mund auseinander geht und die Augen normal schauen, dann ist es eine seltsame Sache. Also da merkt man, das ist nur willentlich und nicht echt. Also im Gesicht spielt sich's ab, in der Lunge spielt sich's ab. Also wir haben ein geringeres Residualvolumen, das heißt, wir haben einen höheren Austausch, einfach Sauerstoff, CO2. Und der Körper wird richtig durchgespült. Auch im Blut gibt's vieles, also Sauerstoff kommt ins Blut und man wird richtig durch die Mühle gezogen hier. Hautwiderstand ändert sich. Was gibt's noch? Natürlich, das Herz hat ein bisschen höhere Frequenz, Blutdruck steigt, Zirkulation steigt, genau. Dann, wenn du richtig lachst, also dann das Zwerchfell massiert die inneren Organe, die Temperatur erhöht sich leicht, die Körpertemperatur. Wir lachen Tränen, also wir kriegen auch Körperflüssigkeit raus. Da gibt's auch eine sehr interessante Untersuchung, die ist ja schon älter. Wenn du Zwiebel schneidest und weinst, dann kommt hauptsächlich Wasser einfach raus. Und wenn du weinst vor lauter Lachen, ja, dann hast du auch körpereigene Toxine, die du mit weinst zum Beispiel. Also es ist auch hier so diese reinigende Kraft irgendwie dann auch messbar oder wahrnehmbar. Lachen tut einfach gut. Ja. Man putzt sich durch und man kann auch nicht dauernd lachen. Also das geht auch nur zwischendurch. Man ist dann fertig nach einem lustigen Film. gehen wir morgen wieder Kino? Nein, jetzt lassen wir uns einmal Zeit. Nächste Woche wieder vielleicht oder ins Kabarett oder wo auch immer. Ja. Also es ist auch eine wirkliche körperliche Herausforderung. Für mich ist es ein bisschen so wie die Frau Holle, die Tuchend durchschüttelt. Gell, irgendwie. Man wird erneuert, man wird erfrischt. Das ist für mich so eine Funktion, die körperlich und psychisch für mich wahrnehmbar ist.
1: Du hast ja schon angesprochen, dass ihr auch im Hospizbereich seid. Gibt es Orte, wo Klinik-Clowns nicht, wie soll man das eigentlich überhaupt fragen, stellt sich für mich gerade, wo es unpassend ist, weil es ist ja immer so dieses, und das ist mir schon klar, dass das ein bisschen oberflächlich daherkommt, alles so ernst und so weiter im Spital und dann kommt da jemand mit Humor, wie passt das zusammen?
2: Ja, das ist ja eine wichtige Frage. Wir müssen das wirklich gut abchecken. Wo passt's? Wie sehr passt's? Also wir brauchen viel Fingerspitzengefühl. Wir donnern auch nicht gleich in die Zimmer rein. Wenn wir sehen drinnen, das passt, dann legen wir schon anständig los. Kann schon sehr kräftig sein. Aber natürlich brauchen wir diese große Behutsamkeit und den Respekt der Leute. Also, wenn wir nicht sicher sein können, dass die Menschen das verstehen, was wir tun oder was wir sagen, dann müssen wir sehr, sehr vorsichtig sein. Da gibt's also Sprachprobleme, da gibt's psychologische Kriterien, die einfach, wenn Leute psychische Krankheiten haben, also wo man sehr vorsichtig sein muss. Demenz, genau. Und das passt auch für die Leute, die gesund sind, nicht immer. Ja, also wir sind eher die Leute, diese Clowns, die sich dann einmal neben hinstellen, einmal warten und stehen und schauen. Und wenn dann Reaktionen kommen und Blicke, dann kann man da aufbauen und dann kann man relativ schnell. Aber es ist die Leute haben auch nicht Eintritt bezahlt im Spital, gell, für uns. Wir dürfen nicht mit dieser blinden Selbstverständlichkeit agieren. Wir müssen immer wieder die Bereitschaft abfragen, was für die gibt es Leute, die sind eher abwartend oder Erwachsene sagen, ich brauche keinen Clown, da drüben sind die Kinder. Und dann sagen wir, danke vielmals, ja, und dann stellen wir uns einen Meter entfernt hin und machen wir was Lustiges und 3 Minuten später grinst er und lacht und dann reden wir miteinander. Also, wir nehmen uns Zeit und dann gehen die Herzen auf und dann freuen sich die Leute und dann haben wir einen Spaß miteinander. Und das Buch habe ich ja hauptsächlich geschrieben, um das Pflegepersonal zu ermutigen. Ihr sollt jetzt nicht, ihr alle, die ihr jetzt zuhört, jetzt Clowns werden und euch eine rote Nase aufsetzen, ja, sondern euer Humor ist gefragt, eure Persönlichkeit, euer Stil, euer Charakter, so wie ihr seid, und dann noch einmal ein bisschen drauflegen, dann noch einmal ein bisschen, jetzt möchte ich es wissen, und selber Spaß haben. Das merken wir als Clowns auch, wenn wir vieles gelernt haben und professionell und künstlerisch, also mit hohem Anspruch arbeiten und umsetzen. Dahinter ist es dieser Zustand, ich muss selber schauen, dass ich einen Spaß habe. Und ich glaube, das ist auch, das überträgt sich dann einfach sehr stark. Und so sehe ich es auch in den Pflegeberufen. Wenn eine Pflegerin oder ein Pfleger irgendwie wirklich sich gut fühlt, dann Spaß hat, ausgeschlafen ist und präsent ist, dann sind sie groß in der Wirksamkeit.
1: Mhm. Genau. Also, das hast du auch in deinem Buch zu Beginn einmal erwähnt, hast du eine Pflegekraft zitiert. Ja, wenn ich nicht diesen Humor hätte, dann würde ich das da nicht aushalten oder so.
2: Ja, genau. Das braucht man halt, da kommen wir ganz zum Anfang zu deiner Frage, was Humor ist. Es gibt schwierige, es gibt herausfordernde Situationen, es Fragen der Kraft, wir wissen das mit dem Betreuungsschlüssel. Es gibt dann die Zeiten, wo es die Infektionen gibt, also ab November, Dezember, Jänner, und dann füllen sich die Gänge da und dort und dann gibt es halt mal schwierige Zeiten. Und da ist Humor natürlich besonders gefragt. Und die Frage, wie kann ich in einer schwierigen Situation was Lustiges abgewinnen, die ist eine große Herausforderung, aber die hilft dann wirklich, so wie der Baron Münchhausen, sich selber am Schopf rauszuziehen aus dem Sumpf.
1: Als nächstes würde ich jetzt dann gern auf das Kommen der humorvollen Begegnung und machen wir aber eine Musikpause zunächst, um unsere Zuhörenden ein bisschen auslüften zu lassen. Ich habe heute mitgebracht Musik von der Musikplattform Jamendo, Musik von Steep vom Album Your Reality.

0: Das ist die Sendung Pflegestützpunkt und zu Gast ist heute Hannes Urdl. Er ist Gesundheitsclown, Musiker und Workshopleiter und hat 2025 das Buch veröffentlicht Humorvoll pflegen. Und jetzt möchte ich gern weiter fragen, was geschieht bei einer humorvollen Begegnung? Und da möchte ich gern eine ganz kurze Sequenz aus dem Buch vorlesen, wenn mir das so gefallen hat. Wer weiß, vielleicht passiert dann etwas Komisches und die Tür zum Lachen öffnet sich einen Spalt breit. Und wenn sie einmal offen ist, dann weiß mein alter Ego, Clown Gustav Urdl, dass die Verlockung, über diese Schwelle zu treten und sich dem Lachen hinzugeben, sehr groß ist. Und das finde ich so schön, diese humorvolle Begegnung. Einerseits mit Bewohnerinnen, Patientinnen, mit Kindern, Erwachsenen, aber eben auch mit dem Pflegepersonal. Wie kann diese Begegnung gelingen und sprecht sie auch im Team irgendwie ab? Weil ihr kommt ja nicht alleinig, sondern ihr seid ja immer, weiß ich nicht?
1: Zu zweit in der Regel. Ja, ja,
0: sprecht ja. Sie euch da ab, was geht gerade und was geht nicht?
1: Ja, das sind zwei Fragen. Die erste Frage, wie geht das mit der Begegnung? Also wir haben wirklich den großen Luxus bei den Roten Nasen, dass wir sehr gute Lehrerinnen und Lehrer haben. Und einer sagt auch ganz klar, bevor es lustig wird, ist es normal. Wir brauchen, bevor es verrückt wird, die Normalität. Gell? Das heißt, wir schauen jemand an, wir begrüßen, wir reden, haben wir zwei, dreimal geht's hin und her. Wie geht's heute? Ja, dann ding, ding, ding. Und dann merkst du irgendwann, juckt dich der Hafer, da sticht's irgendwie, der Schalk im Nacken meldet sich. Und dann sagst du irgendwas Komisches oder was Schräges oder wo das Gegenüber dann aufwacht. Und dann wird's lustig und spaßig, gell? Ich mache auch gerne bei meinen Kursen eine Übung, die besteht darin, Smalltalk zu zweit, 1,5 Minuten und dann Gewehrzeichen. Und dann sagt eine von beiden Personen etwas, das nicht stimmt. Und die Reaktion soll aber nicht sein, aha, na, das stimmt doch nicht, das ist ein Blödsinn, was du da sagst, sondern man akzeptiert das. Gell? Und dann geht die Geschichte weiter und dann sind innerhalb von 2-3 Minuten, also ist der Raum voller Lachen und voller Unsinn und voller Blödelei. Also man soll sich das Lachen, das Blödeln vielleicht auch öfters mal erlauben, weil ernst wird sie immer wieder von selber. Und wir brauchen diese Abwechslung, dieses Durchatmen. Das ist also, was die Begegnung betrifft. Und natürlich die Clowns, also wir das vieles, was wir tun in unserer Arbeit, ist Improvisation. Aber wir bereiten uns auf diese Improvisationen vor. Wir machen so Basisarbeit. Es gibt verschiedene Barstrukturen von Clowns. Wir kennen das Stan und Ollie, Dick und Doof. Also, ja. Wie können wir miteinander interagieren? Wer ist der Gescheite? Wer ist der Blöde? Wer ist der Blöde und der ganz Blöde? Ja. Und wie tun wir miteinander? Da gibt's verschiedene Strukturen. Da gibt's natürlich auch Musik, Zauberei, die wir machen und verschiedene künstlerische Fertigkeiten. Und dann muss man aber menschlich so weit sein, dass man das nicht immer so vor sich herträgt, sondern das hat man in seinem Köfferchen und dann geht man in die menschliche Begegnung und wenn es dann gerade passt, dann sagt man, dazu habe ich ein Lied. Oh, und ja, und dann merkt man, okay, und dann holt man was hervor und dann, genau, und dann entwickelt sich das weiter. Also die Leute, die wir besuchen, die spielen mit. Das ist vielleicht auch noch ein wichtiges Thema, dieses Verspielte, die Verspieltheit, das Spielerische. Bei der spielerischen Haltung weiß ich nicht, wie es ausgeht. Ich riskiere mein Leben, ich riskiere etwas. Ich sag was, mir ist jetzt was eingefallen, wenn du ein Tier wärst, dann glaube ich, wärst du am ehesten und ich wäre am ehesten. Ja? Also etwas auszuprobieren, sich einzulassen, mal loszulegen und nicht schon etwas Vorgefertigtes sozusagen abliefern. Also das kommt nicht gut. Das spüren wir als Clowns auch. In einem Zimmer ist eine super Situation vielleicht, Und dann versuchen wir das im nächsten Zimmer auch zu machen und das haut dann vielleicht gar nicht so toll hin. Immer wieder das Gegenüber und den Augenblick mit reinnehmen und dann sich selber auch überraschen lassen. Das schafft eine große Präsenz und Freude ist dann nicht mehr weit weg.
0: Jetzt muss ich nochmal auf die Organisation zurückkommen. Kriegt man Kurse bei euch oder muss man schon fertig sein?
1: Ja, wir suchen eher Clowns, Schauspielerinnen, Schauspieler, die wirklich bereit sind, also sich da das reinzulassen. Also das ist kein Job, den man so nebenbei macht. Wir haben dann, wenn wir uns entscheiden für jemanden, dann wird die Person angestellt und dann kriegt sie eine berufsbegleitende Ausbildung. Entschuldigung, da haben wir ein eigenes Curriculum. Und nach 2,5, 3 Jahren in etwa bist du dann zertifizierter Clown-Doktor. Und dann geht die Reise trotzdem nochmal weiter. Aber wir stellen als Verein, also der Verein Rote Nasen, stellt das den Leuten, seinen Clowns zur Verfügung.
0: Ich habe jetzt gar nicht geschaut. Die Klinik-Clowns sind in, also die Roten also, Nasen, in der Steiermark gegründet worden.
1: Es gibt die Klinik-Clowns ist ein eigener Verein. Ja, die sind in Wien aktiv, in einigen Häusern, Oberösterreich, Vorarlberg. Und die Roten Nasen sind auch in Wien aktiv und in der Steiermark, Kärnten, Tirol, Salzburg, Burgenland, Niederösterreich. Genau.
0: Liebe Zuhörende, natürlich gibt's alle relevanten Links auch in dieser von dieser Sendung auf der Website helsinki.at, wenn ihr dann auf der Suche seid, auch zur Website vom Hannes Uhrl, weil Hannes Uhrl, ich habe es in der engen Moderation schon gesagt, bietet ja auch eben Workshops an. Da würde ich gern jetzt mit dir dorthin schauen. Was kann Humor in der Pflegearbeit bewirken? Also der Stellenwert von Humor in der Pflege jetzt auch auf die Atmosphäre im Team oder so?
1: Ja, bewirkt vieles. Wenn du in der Pflege arbeitest, dann spürst du es eh. Dann weißt du es eh, dass Humor ein Thema ist. Man verwendet das im Alltag. Es kommt eine komische Situation und sie geht auch wieder. Aber man hat das auch gleichzeitig doch schon auch gut erforscht. Ein großes, wichtiges Ergebnis, das da rausgekommen ist. Es hilft, es vertieft die Beziehung zum Patienten, ganz klar. Es baut, es ermöglicht eine bessere und raschere Beziehungsaufbau zu dem Patienten. Ja. Vertrauen und wenn die Beziehung gut ist, dann hilft er mit in der Therapie und dann geht einfach vieles leichter. Humor ist auch eine gute Coping-Strategie. Es kann mir auch helfen über Probleme des Alltags. Und das heißt, es hilft mir selbst auch. Und im Team ist es auch wirksam, weil wir dann gute Atmosphäre haben und die Arbeit sozusagen dann leichter flutscht. Und vonstatten geht.
0: Du hast da im Buch super Beispiele drinnen. Ich habe mit Parapar eben auch lange im Pflegebereich tätig und auch im Operationssaal wird natürlich viel gesprochen. Und ja, es war einfach sehr schön, Beispiele zu sehen, wo ich mir gedacht habe, ja genau, und auch wenn es noch so anstrengend war, also wenn das Team auch über einen gewissen Humor verfügt und dann sind es eben auch schon so Running Gags, aus dem Buch, dann ist es leichter, es ist dann einfach leichter.
1: Du hast mir vor der Sendung gebeten, ein Beispiel aus dem Buch zu bringen. Ich habe die Erna übrigens ausgesucht und wenn es passt, kann ich sie lesen jetzt.
0: Ich bitte darum.
1: Das hat mir eine Pflegerin aus der Sarg in Salzburg erzählt, diese Geschichte. Und ich habe diese Geschichte ein bisschen weiter gesponnen. Es sind ein paar interessante Aspekte für mich auch. Aber jetzt lese ich sie mal vor. Auf der Suche nach Erna, Manchmal kann man aus diversen Gründen, zum Beispiel Dialekt oder andere Muttersprache, nicht allem folgen, was im Team besprochen wird. Ergibt sich eine solche wie die folgende Situation, ist es gut, wenn sie in einem gemeinsamen kollegialen Lachen mündet. Ein netter Hoppala-Moment, der zwischendurch für Auflockerung sorgt. In einer Salzburger Klinik geht es höflich zu. Kann ich einer helfen? Ist es einer so recht? Eine Kollegin, die neu aus Deutschland ins Team gekommen ist, hört eine Zeit lang zu und fragt dann vorsichtig, Mensch, kann mir da mal jemand sagen, wer ist eigentlich diese Erna? Das darauffolgende gemeinsame Lachen verbindet die Menschen und fördert auch hier das Zusammengehörigkeitsgefühl. Im besten Fall ist Erna nun die neue imaginäre Teamkollegin, die für alle auftauchenden Probleme verantwortlich gemacht werden kann. Wo ist die Lieferung aus der Wäscherei? Frag Erna, die müsste es wissen. Sind wir komplett? Nein, Erna fehlt, die kommt wieder mal zu spät. Wo ist der Röntgenbefund? Ich kann ihn nirgendwo finden. Den hat wohl die Erna eingefächert. Wer macht die Neuaufnahme? Erna hat gesagt, sie kümmert sich drum. Ach gut, dann bin ich ja erleichtert. Beim Anblick verwelkter Blumen in der Vase, wer hat die Blumendeko gemacht? Sicher Erna, die hat immer so kreative Ideen. Wer übernimmt heuer die Weihnachtsschicht am 24. Dezember? Das ganze Team plädiert im Chor für Erna. Ich hoffe, die Beispiele haben Erna gefallen. Sollten Sie auf Ihrer Station bisweilen auch eine Erna benötigen, dann zögern Sie nicht, sie dort einzuführen. Erna ist als liebenswerter Sündenbock wirklich sehr praktisch zu verwenden. Und wenn Ihre Probezeit zu Ende ist, bekommt sie sogar den ehrenvollen Titel Erna, die Psychohygiene-Beauftragte. Also, danke. Man merkt hier auch den Spaß untereinander, den das Team haben kann. Ich würde sagen, wenn du in einem Team, auf einer Station arbeitest, dann braucht es zumindest eine andere Person, eine Lieblingskollegin oder einen Lieblingskollegen, mit dem man gut lachen kann. Wenn du ganz alleinig bist und

0: Im Gespräch bin ich mit Hannes Uhrl. Er ist Gesundheitsclown, Musiker und Workshopleiter. Ich würde jetzt aber gerne noch einen Satz einbringen aus deinem Buch Humorvoll pflegen, wo es für mich ein bisschen ernster wird. Den Satz, das hast du aber gut gemacht, kann ich mir in passenden Momenten selbst sagen. Ich kann ihn zu meinen Kolleginnen sagen, hoffentlich auch zu meinen Vorgesetzten. Und da steht jetzt unter Anführungszeichen Wertschätzung statt Schwertwetzung sozusagen. Und ich habe mich so zusammenreißen müssen, dass ich das überhaupt ohne Verhaspeln aussprechen habe können. Also es ist großartig und es stammt sicher aus deiner Beobachtung dieses Schwertwetzen, das passiert.
1: Ja, also dieser Spruch ist wirklich von mir, der ist mir irgendwann einmal eingefallen. Das ist eben Spielen mit der Sprache und das ist, ich glaube, das Wesentliche, mit einem guten Gefühl reinzugehen in ein Team, offen zu sein und wertschätzend und respektvoll miteinander zu gehen. Es wird von uns erwartet in der Pflege, dass wir das den Patienten gegenüber machen. Und wir sollten das aber auch gegenseitig einfordern und erwarten. Und als letztes, ich selber darf mir auch wertschätzend gegenüber sein. Stichwort Self-Care, ich mach's gut mit mir. Okay. Ich möchte noch zu dem Beispiel im Buch sagen, gekommen auf diesen Satz, das hast du aber gut gemacht, sind wir in einer Szene, wo ein kleiner Bub nach einem lustigen Spitalszimmer uns beim Rausgehen gehindert hat. Der hat sich vor uns hingestellt, der war vielleicht 6 Jahre alt oder was, und hat sich aufgebaut vor uns und schaut uns an und sagt dann, das hast du aber gut gemacht. Und es ist mir so reingegangen, dass ein kleiner Pimpf irgendwie uns ein Lob ausspricht und das so ernst und wichtig nimmt. Gell? Und das hat Kraft. Wir haben den halben Nachmittag nachher noch auf einigen Schwesternstützpunkten verbracht und diesen Satz, auch diese Kraft auch dann versucht weiterzugeben und dann die Geschichte erzählt einfach. Es ist berührend und ich glaube, wir sollten auch im Arbeitsalltag uns das immer wieder auch sagen. Das haben wir gut geschafft. Das haben wir gut hingekriegt. Das war nicht einfach, aber wir sind gut. Das ist sozusagen gelebte Wertschätzung. Und da geht es nicht immer nur jetzt um den Humor und ums Lachen, ja, sondern auch um den respektvollen Umgang miteinander.
0: Und auch diese Entlastung, die ja im Buch eben beschrieben wird, diese Entlastung, wenn es anstrengend ist und dann kann man dazu ja ein Lachen einmal machen, um den Druck auszunehmen.
1: Ja, man kann sagen, das war ja der Scheißtag. Boah, ja. Und man kann sagen, nachdem wir den heutigen Tag überstanden haben, dürfen wir uns auf die nächsten Monate freuen, weil so bescheuert wird es sicher nicht mehr wieder werden.

0: Also einer schwierigen Situation was Gutes abgewinnen, ja, so die positive Energie, also das nach oben, diese, ich mache so eine Handbewegung, das sieht man jetzt nicht am Mikrofon, oder?
1: Eigentlich nicht. Ich mache ein Foto und gibt es dann in die Sendungsbeschreibung.
0: So, nach oben, ja, die Zuversicht, die Freude, genau, dieser Lebensmut letztendlich auch. Das ist gut, wenn die Pflegenden das ausstrahlen und in sich selber spüren, weil das nehmen die Patienten intensiv auf. Die ist gut drauf, wie macht sie das? Ich möchte mir das abschauen. Und die ist nur jetzt 2 Minuten im Zimmer und dann geht sie raus, aber ich bleibe in dem Zimmer und beschäftige mich noch 2 Stunden damit vielleicht. Ja? Mhm. Also diese Ausstrahlung, die du als Pflegeperson hast, ja, wenn es dir selber mit dir gut geht, ist es so wirksam, ist es so schön, da freuen sich die Leute. Sie kommt rein ins Zimmer und die Sonne geht an, ja? Also das sind diese Sachen, oder...
1: Lasst sie das trainieren.
0: Wir sind eigentlich draufgekommen als Clown, also in der Clown-Arbeit sind wir draufgekommen, ich kann das modellieren, ich kann das, es ist letztendlich eine Entscheidung. Ja, wie bin ich drauf? Natürlich gibt's Tage, da geht's mir nicht so gut, auch uns Clowns nicht. Da wird man ein bisschen leiser und bescheidener beginnen, nicht gleich so auf hohem Level. Aber die Offenheit braucht's, das Zugestehen, heute bin ich so und so drauf und es wird schon werden. Ja, und sich nichts vormachen. Da haben wir auch dieses Thema der Authentizität. Ja. Wir Clowns versuchen, authentische Gefühle zu leben, auch wenn wir es jetzt künstlich oder künstlerisch bearbeiten und zeigen und leben. Und übertragen aufs Pflegepersonal heißt das, es ist gut, einen kleinen Selbstcheck zu machen, wenn ich in die Spitalskleidung reinspringe. Wie sind wir heute drauf? Auf einer Skala von 0 bis 0, na, ich würde sagen 0, oder auf einer Skala von 1 bis 10, so und so viel. Okay, kurz für sich selber das abchecken und damit bist du dann stimmig und die Leute freuen sich, dich zu sehen, auch wenn es nur ein 3er oder 4er ist, wo du halt drauf bist. Ja, aber da ist jemand da, der akzeptiert sich selbst, der mag sich selbst. Und das ist ein guter Anfang für eine Pflegesituation.
1: Ich denke an die Zeit, wo ich noch in einer Ambulanz gearbeitet habe, in einem Ambulanz-OP. Und da war es mit meinen Kolleginnen auch so, wir haben uns dann abgewechselt, wer praktisch draußen die erste Anlaufperson ist, aus dem Pflegeteam halt. Und manchmal ist mir auch so vorgekommen, wenn ich mein OP-Gewand angezogen habe und wenn ich dann so hinausgeschritten bin auf den Gang, wo die Patientinnen schon gewartet haben, eben so, es ist ein bisschen wie eine Bühne und das soll aber nicht jetzt blöd klingen, sondern es ist ein bisschen eine Bühne und ich kann jetzt den Leuten, die dort warten und voller Sorge sind, einen kurzen, guten Moment bescheren. Und ich habe Lust drauf. Und ich merke aber auch, wenn der Zeitdruck oder der Druck so massiv ist, dass mir diese Lust abhanden kommt.
0: Ja, das ist so aus der Praxis. Ich sehe das so vor mir. Man ist natürlich ein bisschen im Rampenlicht, dieses Gefühl. Und da muss man sagen, wir Clowns lieben das ja in der Regel. Aber es gibt viele Menschen, die das gar nicht so sehr mögen oder die das jetzt gar nicht so jetzt handhaben wollen, denen das vielleicht unangenehm ist oder wurscht. Ich mag's halt. Ja. Ist auch okay. Sie müssen das ja nicht großartig machen. Aber man weiß, die Leute schauen mich an und die schauen ein bisschen in mich hinein. Und so wie ich drauf bin, das sehen die. Und wenn ich im Stress bin, dann überträgt sich der Stress. Wenn ich entspannt bin, dann überträgt sich die Entspannung. Und jetzt weiß ich aber als Pflegekraft, ich bin im Stress, was tue ich dann? Dann gestehe ich mir das zu. Ich tät's, liebe Anwesende, es wäre für uns alle einfacher, wenn sie nicht so viele wären. Aber das ist halt jetzt mal so. Und wir bemühen uns, da drinnen warten sie schon alle. Die ganzen Skalpelle sind schon gewetzt. Die Trankerl sind schon vorbereitet. Aber wenn wir 3 oder 4 gleichzeitig operieren, da ist der Outcome sicher nicht so gut. Also haben Sie dafür Verständnis, dass wir Sie hintereinander dran nehmen. Also aussprechen, was ist, und das auch zu Ausdruck bringen, gell? Und diejenigen, die länger warten müssen, die können froh sein, weil wir sind nachher noch immer gut drauf und ausgeruht und können wissen, was wir tun.
1: Ja. Schön.
0: Ja, dieses innere Erleben, dieses ist wirklich sehr, sehr wirksam. Manchmal fühlt man sich auch nicht so gut und entschuldigt sich fast irgendwie, dass man auf der Welt ist. Auf der anderen Seite finde ich es super. Ich kenne auch einige Pflegerinnen und Pfleger, die haben super optimistisches und starkes Innenleben, so ungefähr, ich bin der beste Pfleger, bei mir sind sie so sicher, sie haben so ein Glück, dass ich halt Dienst habe. Also das muss man ja nicht sagen, aber man darf das empfinden, man darf sich gut fühlen und das kann ich bestätigen, das wirkt auch, gell? Mhm.
1: Ich kann mich erinnern, dass am Gespräch von der Nachtschicht, von der 12-Stunden-Sendung beim Pflegestützpunkt, und da hat ein Pfleger, ein Altenpfleger das auch gesagt, da ist um das Thema Gewalt gegangen, so Gewaltbereitschaft und ja. So. Und seine Antwort war dann so, ja, ich habe das gelernt und ich habe diese Kompetenzen und die sind mir bewusst. Und wenn es beim anderen unklar ist, ich kann das auch artikulieren. Ich habe das gelernt.
0: Ja.
1: Das ist mein Fachwissen, ja.
0: Genau, das ist mein Job. Mhm. Und den mache ich. Sie haben mein Glück. zu einem Profi gekommen. Wie schön. Ich freue mich mit Ihnen.
1: Die Zeit ist schon weit fortgeschritten und ich möchte jetzt gern noch schauen, einerseits auf die Info, dass es in diesem Buch Humorvoll Pflegen auch einen QR-Code gibt zu Arbeitsblättern. Magst du da kurz was erzählen dazu?
0: Ja, es gibt zwei Teile bei diesen Arbeitsblättern. Der erste ist sozusagen, dass man sich mit seinem eigenen Humor beschäftigt. Worüber lache ich eigentlich? Was ist für mich lustig und witzig? Sogenannte Humoranamnese. Das kommt her von der Irin Bischofberger, das Standardwerk über Humor in der Pflege. Das kann ja heiter werden. Würde ja vielleicht auch nochmal verlinken, bitte. Mhm. Die war Leiterin in der Schweiz in einem Pflegeheim, da war Humor als Pflegeprinzip. Also da ist bei der Aufnahme schon geredet worden, da gab es dann auch Videos, Filme, was lesen Sie gern, welche Comics sehen Sie gern, über welche Sprüche lachen Sie, welche Schauspielerinnen und Schauspieler. Und dass man das bewusst einbaut. Also das ist die eine Geschichte, dass es gut ist, dass man selber weiß, ja, ich stehe auf Flachwitze oder für mich sind es die wörtlichen Sachen, ich mache eher Gesten, Grimassen, wie auch immer. Ja? Also da gibt es unterschiedliche Arten. Schwarzer Humor ist auch immer wieder weit verbreitet, wo man manchmal ein schlechtes Gefühl hat. Und, boah, wenn das jetzt die Patienten hören. Ja, ist gut, wenn es die Personen nicht hören, die es betrifft. Aber es ist wirklich eine gelebte Psychohygiene einfach auch, gell, im Team, wenn einmal der Druck wieder, sprechen wieder vom Druck, emotionale Ladung zu groß ist, dann darf man das schon einmal machen, finde ich. Und der zweite Teil ist, das ist eigentlich gekommen, das sind die humorvollen Neudeutungen. Wir kennen die Geschichte im Pflegeheim, die Menschen sind mit dem Rollator unterwegs und das ist mein Rollator. Nein, das ist nicht der Rollator, das ist mein Ferrari. Ja, das ist sehr bekannt. Und da gibt's aber tausende Möglichkeiten, die ich mittlerweile in meinen Kursen auch bearbeitet habe. Und da gibt's jede Menge zum Lesen, sich inspirieren zu lassen, die ganze Spitalsumgebung. Man muss nicht unbedingt jetzt Nierenschale sagen, man kann auch Spendenbox sagen. Oder man muss nicht Zahnprothesenbecher sagen, sondern kann Backgarage für die Zähne sagen. Und oft ist es so, ein, zwei, drei Dinge legt man sich zurecht, wenn man die selber mag. Und die Patienten wechseln und die kann das immer wieder anbringen. Und das ist immer wieder ein Start, eine Möglichkeit, Leichtigkeit in einen auch kurzen Patientenkontakt reinzubringen.
1: Abschließende Frage. Was möchtest du Menschen im Pflegeberuf mit auf den Weg geben?
0: Have fun. Ja. Du bist auf der Welt und du hast einen coolen Job. Und freu dich selber dran, ja. Mach so, dass es dir gut geht damit. weil dann bist du am wirksamsten.
1: Wunderbar, ich danke dir. Vielleicht aber noch die Frage, gibt es einen nächsten Termin für einen Workshop oder einen Vortrag, wo du zu sehen bist?
0: Es gibt in der Volkshochschule Steiermark gibt's eine große Fortbildungsschiene Pflege. Da mache ich immer wieder Kurse auch.
1: Dann sage ich herzlichen Dank für das Gespräch, Hannes Uhrl.
0: Sehr gerne.
1: Abschließend gebe ich noch schnell bekannt den nächsten Termin im Projekt Pflegestützpunkt. Und es ist die gepflegte philosophische Nacht am Welttag der Philosophie am 20. November. Da senden wir von 19 Uhr am Abend bis um 6.30 Uhr in der Früh. Dieses Wir meint Robert Irmler, er ist Altenpfleger, Stefanie Rieger vom Zentrum für interdisziplinäre Alters- und Care-Forschung. Und wir erwarten durch die ganze Nacht Gäste aus Kultur, Pflege, philosophischer Praxis und der interessierten Öffentlichkeit. Und wir beschäftigen uns mit strukturellen Herausforderungen, Macht in der Pflege und mögliche Beiträge der philosophischen Praxis. Und alle Infos findet ihr auf helsinki.at. Danke fürs Zuhören. Ciao, ciao.
0: Bye, bye.
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Ja, und da sind wir wieder, meine Plattenküche und ich. Herzlich willkommen hier bei uns im Freien Bürgerradio Swapfort.

Der Wilde auf dem Motorrad. Das ist eine Figur, auf die sich 1975 sowohl gealterte Teddyboys als auch 70er Jahre Rocker im Hey Angels Stils einigen konnten. Selbst die ersten scheuen Knospen der noch nicht erblühten Punkbewegung zeigten sich gerne in der Pose in einer Lederjacke und Motorrad. Mit seinem Lederjackensong Motorbucking reiht sich Chris Speeding in die illustre Reihe der One-Hit-Wonder ein. Den hatten wir gerade gehört. 1975 begann eine Zeit des Umbruchs. Auch in Deutschland. Die Band Tonsteine Scherben machte man natürlich sofort für die Parolen verantwortlich, die von Langhaarigen in Che Guevara-Shirts an Häuserwänden gesprüht wurden. Macht kaputt, was euch kaputt macht. Stand da, oder keine Macht für niemanden. Doch diese kämpferischen Songs, die die Musiker sogar den Verdacht aufsetzten, im Umfeld der RAF anzugehören, entstanden in der Frühzeit der 1970er gegründeten Politrockband. Hier ein Titel von denen.

Als der Sänger und Komponist Rio Reiser das Stück »Wenn die Nacht am tiefsten« schreibt, hat er einen ganz privaten Anlass. Er sorgt sich um einen engen Freund, der nach einem Unfall im Krankenhaus liegt. In Reisers Autobiografie heißt es über diese Zeit: »Ich wurde zu Stein. Starkst herum wie Zombie. Ich war ein Untoter.« Reiser lässt sich von dem Ausspruch des vietnamesischen Revolutionärs Ho Chi Minh und mehreren starken Joints inspirieren. So gelingt ihnen ein aufwühlendes Zeugnis der eigenen Depression und Zerrissenheit, und mit »Wenn die Nacht am tiefsten ist, ist der Tag am nächsten«, aber auch eine Umschreibung für den Ausweg aus der Krise, und er findet ihn. Schnell werden die Zeilen zum geflügelten Wort für Hoffnung. Tonsteine scherben.

Pete Wakefields 18 Wires a Bullet gehört zu jenen Stücken, bei denen man sich fragt, warum sind sie nicht mehr gegenwärtig? Wie alles in der Welt konnten sie aus dem kollektiven Gedächtnis verschwinden. Erst der Soundtrack zum Film Bube, Dame, König, Gras. 1998 wurde dieses Lied wieder zur. Es ist ein Meilenstein in der Musikgeschichte, finden viele.

Was für eine Vorstellung. Der elegante Brian Ferry fährt mit durch den Rotlichtbezirk seiner Stadt. Auf der Suche nach dem schnellen Sex kehrt er in eine Singlebar ein. Er tanzt mit einer Frau und sie schleppen sich dahin, stolpern, er sagt gehen, sie sagt ja. Der Text. Aufgeplustert, in die Knie gegangen, auf geschlossene Umarmung rumgestolpert. Ich sage, gehen wir, sie sagt ja. Dämpfe das Licht, den Rest kannst du raten. Oh, fang dir diesen Kick ein. Liebe ist die Droge, an der ich immer denke, an die ich immer denke. Oh, kannst du mich sehen? Liebe ist eine Droge für mich. Oh, fang dir diesen Kick ein. 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Oh, wo, wo, wo, wo, wo. So ist dieser Text. Jawohl. Aber wie gesagt, es war, man höre und staune, der einzige Hit von Roxy Music in den 70er Jahren.

Wir sind immer noch im Jahre 1975. Das war Burning Spear, Marcus Garay. Gilt als einer der Meilensteine der Road Reggae Musik.

Richard und Linda Thompson, eine sehr sehnsuchtsvolle Ballade, geschrieben und gesungen in der Zeit, wo sich beide einer islamischen Sekte angeschlossen hatten und ihre Träume sich aus der Seele sangen.

wollte nur noch daran erinnern, wir sind immer noch im Jahre 1975. Die Soulmusik aus Amerika schwappte jetzt endgültig hinüber. Dieser großartige Titel, es ist kaum zu glauben, erschien aber 1975 kurioserweise lediglich in Finnland. Charles Williams, Standing in the Way. 1, 2, 1, 2, 3.

1975 gab's auch Musik für mich. Lynyrd Skynyrd, eine sehr spezielle Band. Schon einen Tag vorher hat er das Problem mit seinem rechten Triebwerk des Flugzeugs gegeben. Das kleine private Flugzeug der Band. Ihr kleines Privatflugzeug wollten sie bei der nächsten Gelegenheit wechseln. Ein einziger Flug musste es noch schaffen, doch im Himmel über Mississippi fiel erneut das rechte Triebwerk aus. Und kurz darauf das linke. Nun ging es rapide der Erde entgegen. In einem sumpfigen Waldstück hinein, wo die Maschine gegen Bäume prallte. Es fühlte sich an wie in einer Mülltonne, auf die jemand einen Baseballschläger haut. Heute sind Lynyrd Skynyrd vor allem wegen Sweet Home Alabama bekannt und in Erinnerung. Bei dem Flugzeugunglück starben der Sänger Ronnie Van Zandt, er schlief im Gang und flog natürlich komplett raus aus dem Flugzeug. Auch Gitarrist Steve Gaynard und dessen Schwester und ein Crewmitglied starben am 22. Oktober 1977.

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Bonnie Wright, what do you want the boy to do?

Brunswick Schwarz, Tears of the Cloud of My Heart. Musik aus dem Jahre 1975. Und gucken wir mal Patti Smith Gloria.

Gloria. Dieser Titel stammt eigentlich von Van Morrison, den Sänger von Them damals. Wenn man den Text hört, könnte man denken, er wäre von ihm, aber die New Yorker Dichterin Patti Smith kann kaum mehr als nur den Chorus gebrauchen, in dem der Name des Verehrten super nachgesprochen und buchstabiert wird, Gloria. Sie suchte Songs mit drei Akkorden, über die sie sich improvisieren konnte, sagte Smith später mal. Ich war eigentlich gar nicht interessiert, Gloria zu covern, mochte aber den Rhythmus, da Patti Smith auch die Erzählerperspektive des männlichen Sängers übernahm, interpretierten viele ihre Gloria-Umdichtung zu Unrecht als Lesbenhymne. Der Text. Jesus starb für irgendwessen Sünden, aber nicht für meine. Jesus starb für irgendwessen Sünden, aber nicht für meine. Schmelz in einen Topf voller Diebe. Einen Joker am Ärmel, dichtes Herz aus Stein. Meine Sünden sind meine eigenen. Sie gehören mir, nur mir. Leute sagen, sei vorsichtig. Aber mir ist egal. Die Worte sind nur Regeln und Verbote für mich. Ich komme in den Raum, weißt du, und schau so stolz. Ich bewege mich in dieser Atmosphäre hier. Naja, alles ist erlaubt. Und ich gehe zu dieser Party hier und bin bloß gelangweilt. Bis ich aus dem Fenster schaue, sehe ich dieses süße junge Ding, wie sie auf der Parkuhr springt. Sich daran anlehnt, oh, sie sieht so gut aus. Sie sieht so erlesen aus und ich bekomme dieses verrückte Gefühl. Und dann, ich werde sie zu der meinen machen. Oh, ich werde sie verhexen. Hier kommt sie. Sie läuft die Straße hinunter. Sie kommt sie. Sie kommt nur zu meiner Tür. Hier kommt sie. Kriecht die Treppen hoch. Hier kommt sie, tanzend durch den Gang in einem schönen roten Kleid. Oh, sie sieht so gut aus. Sie sieht so erlesen aus und ich bekomme dieses verrückte Gefühl, dass ich sie die meine machen werde. Und dann höre ich dieses Klopfen an der Tür, höre dieses Klopfen an meiner Tür und ich schaue auf die große Turmuhr und sage, oh meine Göttin, es ist schon Mitternacht. Und mein Babe läuft durch die Tür, lehnt sich an die Couch und flüstert mir zu, ich mache einen großen Sprung, oh. Und so geht's weiter. Gloria, Patti Smith.

Wir hören und sehen uns an dieser Stelle vielleicht wieder. Wer möchte, nächste Woche um 20 Uhr Franks Plattenküche hier im Freien Bürger Radio Swupfurt. Zu Empfang in World Wide Web und im Kabelkanal in Frankfurt oder

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Bis zum nächsten Mal. Tschüss.

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1: Und immer noch die etwas andere Rockmucke, nur beim Freien Bürgerradio. 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
1: Nanu? Ich denke, der ist im Urlaub. Ja, ist er ja auch. Also, liebe Zuhörer und Zuhörerinnen, ich bin wirklich im Urlaub. Und weil ich im Urlaub bin und im Urlaub manchmal Urlaub mache, soll ja vorkommen, habe ich die Sendung vorher produziert und hoffe, sie gefällt euch trotzdem. Auch wenn ich nicht live im Studio sein kann. Wir hören uns nächste Woche wieder. In dieser Sendung geht es ausnahmsweise mal um etwas ganz Zeitloses. Es geht um die Freiheit und wie wir sie erleben könnten, wollten, sollten. Eine Stunde zum Nachdenken. Aber es gibt auch gute Musik.

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1: Es ist April und die Thermometer klettern ganz nach oben. Wir hatten schon über 30 Grad in irgendeiner Region in Deutschland. Nur gut, dass es mit dem Klima nichts zu tun hat. Das ist alles nur Wetter und unsere Klimaleugner und wie auch immer die heißen mögen, die schweigen zurzeit. Warum wohl? Vielleicht, weil sie der Meinung sind, es hat so und so keinen Zweck, die anderen hören nicht auf mich. Oder weil es vielleicht doch einen Klimawandel geben könnte. Aber das wollte ich euch gar nicht erzählen. Ich meine, ich wollte das auch erzählen. Aber was ich euch wirklich erzählen wollte, ist, ich habe ein Gespräch gehört mit jemandem von einer Religionsgemeinschaft. In dieser Religionsgemeinschaft ist tatsächlich Tabak, Tee, Kaffee und Nikotin, ja klar, und Alkohol verboten, verpönt, warum auch immer. Nee, nicht warum auch immer, es ist verpönt. Und diese Leute leben sage und schreibe 10 bis 11 Jahre länger als die anderen Menschen. Was sagt uns das?

irgendwie ein interessanter Gedanke. Kein Tabak, kein Kaffee, kein Tee, kein Alkohol und 10 Jahre länger leben. Erste Frage ist, will man das? Ich meine, ohne Tabak, ohne Alkohol, ohne Kaffee oder Tee leben oder ohne andere Suchtmittel, will man das wirklich? Zweite Frage ist, wem nützt es? Dritte Frage, wie soll das mit unserer Rentenkasse gehen? Und vierte Frage, was machen wir denn mit den vielen Leuten, die mit unserer Gesundheit zu tun haben? Ich meine, mit unserer Gesundung oder mit unserem Wiedergesunden oder mit unserer Beratung, da gibt es so viele Arbeitsplätze. Wenn wir also uns an diese Regeln halten würden, also kein Tabak, kein Kaffee, kein Tee, kein Alkohol, vielleicht auch keine anderen Suchtmittel, wir würden ja wesentlich gesünder sein. Und wenn wir dann noch gesund essen würden und uns bewegen würden, das wäre ja gar nicht auszuhalten.

Unsere muslimischen Nachbarn haben ja auch so Regeln, ne? Religiöse Regeln. Eine davon ist wirklich kein Alkohol trinken. Also, das mit dem Alkohol hat natürlich auch seine Geschichte. Derjenige, der damals die ganzen Sachen aufgeschrieben hat, wusste genau, warum er das aufgeschrieben hat. Er wusste nämlich wirklich, dass der Alkohol seine Leute ins Verderben bringen würde. Und das mit dem Schweinefleisch wusste er auch. Er wusste im Prinzip, dass man vom Schweinefleisch damals sehr viel krank wurde. Oh, deutsche Sprache. Na gut, ihr habt mich ja verstanden. Man darf ja auch schlechtes Deutsch reden in Deutschland. Hauptsache man wird verstanden, ne?

Wir haben ja auch so eine Religion. Unsere Religion heißt Freiheit. Freiheit ist so viel wie man kann quasi verantwortungslos tun und lassen, was man will. Könnte man glauben. Ist ja nicht ganz die Wahrheit. Aber wir leben manchmal auch so. Und wir können uns ja darauf verlassen, dass unsere Gesellschaft für uns da ist. Also wenn wir dann uns nicht mehr so gut fühlen, gehen wir zum Doktor, kriegen eine Pille oder den Schein oder eben einen Hinweis darauf, dass man gesünder leben könnte. Manchmal machen wir das auch dann. Ja, Freiheit. Wem nützt diese Freiheit? Könnte man die Frage stellen. Oder anders gefragt, wollen wir mit dieser Freiheit leben oder wollen wir uns auf eine andere Freiheit einlassen und glücklich sein? Und noch eine Frage. Wer ist denn jetzt glücklicher? Der von der Religionsgemeinschaft oder der mit der anderen Religion?

Also meine Theorie ist ja, dass diese Gebote von dieser Religionsgemeinschaft etwas damit zu tun haben, dass die Menschen gesund leben sollen. Wie wäre es, wenn wir gesund leben würden? Fragezeichen. Also auf viele Sachen verzichten und ja, ich glaube, die ganze Wirtschaft würde zusammenbrechen. Schon mal darüber nachgedacht? Also, nehmen wir doch mal an, die Tabakindustrie. Oh, genau. Warum ist in Deutschland die Tabakwerbung noch nicht verboten? Genau, weil, wenn wir weniger Tabak verkaufen, vernichtet das Arbeitsplätze und die Aktien von irgendeinem Tabakkonzern gehen in die Keller. In den Keller natürlich. Punkt. Und wenn wir keinen Alkohol trinken würden, dann würden ja in der südlichen Region von Deutschland und in Frankreich und Italien und in Argentinien und in Chile und in Südafrika überall Weinberge rumstehen und die Leute könnten maximal noch Weintrauben verkaufen. So viel Weintrauben können wir gar nicht essen oder wollen wir gar nicht essen. Gut, ob wir auf Kaffee verzichten müssen, weiß ich noch nicht. Das ist aber nehmen wir an, das wollen wir auch noch machen. Wir sind ja im Kaffeetrinken Weltmeister. Und wenn wir dann noch keinen Tee mehr trinken, gut, es ist die Vernichtung von Arbeitsplätzen weltweit. Und wenn wir uns jetzt nochmal angucken, was dieses Leben, dieses ungesunde Leben für Folgekosten hat und für Folgearbeitsplätze hat, dann merken wir ganz schnell, dass wir an unserer Freiheit festhalten müssen. Weil wir würden mit unserer gesunden Lebensweise Arbeitsplätze vernichten. In Deutschland und weltweit. Und das kann nicht unser Ziel sein. Denn ein Teil von uns lebt ja davon. Also zum Beispiel gibt es unter uns Leute, die fliegen, Leute, die krank sind. Es gibt unter uns Leute, die stellen Medizinprodukte her. Es gibt unter uns Leute, die produzieren Alkohol zum Beispiel oder Nikotin oder was auch immer. Unsere Freiheit hat einen riesen Rattenschwanz an Arbeitsplätzen. Und deshalb ist es besser für uns, wenn wir in der Freiheit leben. Das verkürzt zwar unser Leben und macht unsere Angehörigen traurig, wenn wir früher sterben oder wenn wir ein wenig komisch röcheln, weil wir zu viel geraucht haben. Aber wir müssen ja das große Ganze sehen, oder?

Ja, und jetzt kommt die Kapitalismuskritik. Also, uns werden ja an allen Ecken und Enden Angebot gemacht. Also, Zuckerwaren, Tabak, preiswerter Alkohol und all solche Sachen. Und dann gibt's noch die ganzen nichtstofflichen, klingt gut, ne? Nichtstofflichen Suchtmittel. Also, für unsere Sehnsucht gibt es ganz viele Möglichkeiten. Habe ich jetzt Sehnsucht gesagt? Ja, für unsere Sehnsucht gibt es ganz viele Möglichkeiten. Vielleicht wäre es einfacher, wenn wir mal fragen würden, wonach wir uns wirklich sehen.

Machen wir zum Schluss dieser Polemik noch ein wenig Psychologie. Ich habe vor Jahren mal eine Gruppentherapie mitgemacht und da habe ich eins gelernt. Wenn ich was gegen die Küche habe, dann habe ich ein Problem. Meistens kann man das, was aus der Küche kommt, wirklich essen. Meistens. Es gibt immer Ausnahmen. Was ich sagen wollte ist, Sucht ist immer eine Ausweichhandlung. Und wenn wir das verstanden haben, können wir vielleicht glücklich werden. Und wenn wir das begriffen haben, können wir auch verstehen, dass es nicht darum geht zu verzichten, sondern es nicht zu wollen. Das Wort Verzicht hat etwas in sich, was nicht gut klingt. Es heißt so wie, ach, ich giere danach und ich will es heute mal nicht tun. Oder solche Sachen wie, ach, heute gibt es Schlagsahne, da sündige ich wieder. Warum? Warum kann ich nicht sagen, erstens, heute esse ich Schlagsahne und das ist in Ordnung so. Oder ich verzichte, da haben wir es wieder eben nicht, sondern ich will es nicht, weil ich mich so entschieden habe und weil das mein freier Wille ist. Und wenn ich mit meinem freien Willen durch die Welt gehe, könnte ich vielleicht glücklich sein. Und wenn ich dann noch gute Freunde habe, dann geht's mir richtig gut.

Liebe Zuhörer, liebe Zuhörerinnen, habe ich jetzt keinen vergessen? Na, hoffentlich beschwert sich keiner. Ich würde jetzt mal zum Ende kommen wollen. Ihr habt die Freiheit, über euer Leben zu entscheiden. Also macht das Beste daraus. Und das Beste am Leben ist, wenn man mit jemand zusammen ist. Und das könnte man zum Beispiel im Duett machen. Wie wäre es denn mal mit Marila Rodowitsch und Severin Krajewski? Marila Rodowitsch kennen die älteren Herrschaften noch. Und Severin Krajewski, das ist der Chef von der Band Rote Gitarren.

0: Ich hoffe, es hat euch Spaß gemacht, ein wenig mit mir über die Welt nachzudenken. Vielleicht habt ihr ein paar Anregungen mitgenommen. Auf jeden Fall hört ihr mich nächste Woche wieder. Das kann ich euch schon mal versprechen. Bis dahin, macht's gut und ja, macht's gut.
1: Arm und reich. Ja, die Vernunft, sagt Nietzsche schon, hat oft mit Logik nichts zu tun. Und damit ist es auch erklärt, in unserer Welt läuft was verkehrt. Die einen scheffeln die Millionen, während andere draußen wohnen. Die einen haben gut zu essen, die Armen müssen Grießbrei fressen. Und mancher Junge fragt auch schon, warum bin ich kein Reichensohn? Ach, könnt ich nach Mallorca fliegen und reiste um die ganze Welt, mit Sangria am Strande liegen, weil ich es kann und mir gefällt. Ich hätte auch ein Wohnmobil, dann kostet der Urlaub nicht so viel. Und mit meinem SUV zwing ich die Loser in die Knie. Doch kommt es darauf wirklich an, dass man das alles haben kann? Die Logik, die zugrunde liegt, ist die, dass sich die Sicht verschiebt. In Kreisen der gehobenen Schicht heißt's über Geld, da spricht man nicht. So gibt es eine reiche Welt, der Armut sich entgegenstellt. Und ist es weiter so verteilt, gibt's nichts, was unsere Erde heilt.

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Mikro für einen Radiosender, der über diese Lesung heute berichtet. Ich freue mich sehr darüber. Und ich glaube, diese Kirche hat eine so wunderbare Akustik, da bräuchte man auch gar kein Mikrofon mit Lautsprecher. Das kriegen wir auch so hin. Oder ich versuche es so hinzukriegen. Die Latte haben Sie natürlich ein bisschen hochgehängt. Herzlichen Dank dafür. Die Latte ist ja nicht nur Fontane, aber ich glaube, wenn Sie mit Ihrem bisherigen Programm und mit denen, die das Programm gestalten, hierher gekommen wären, wenn Herr Quast Sie eingeladen hätte, wenn die Grunower Bürgermeisterin, die leider heute nicht da sein kann, Sie eingeladen hätte, hätten Sie natürlich tatsächlich das Problem gehabt, bei Fontane suchen zu können, solange Sie wollen. Sie hätten nichts über das Schlaubetal gefunden. Sie hätten ein bisschen was über Beeskow gefunden, aber auch nicht gerade Freundliches, weil Fontane Beeskow nicht mochte. Aber wir haben natürlich in Beeskow Günther de Bruijn, der in diesem Jahr gestorben ist oder im letzten Jahr gestorben ist und der nicht nur ein moderner Fontane ist, sondern der auch ein Schriftsteller ersten Grades, ein deutscher Schriftsteller ersten Grades gewesen ist, der sehr viel für die Region gemacht hat und dessen Buch Abseits, Liebeserklärung an eine Landschaft, das gebe ich unumwunden zu, war für mich auch ein Buch, das mich so fasziniert hat. Es war unter anderem auch ein Geburtshelfer für dieses Buch Sieh dich um, Annäherungen an eine brandenburgische Landschaft. Günther de Bruijns Heimat seit den 60er Jahren war unweit von Beeskow in Görsdorf. Dort hat er bei Wanderungen, die er immer unternommen hat, einen Hof entdeckt. Er hat diesen Hof ausgebaut. Er hat bis zuletzt neben Berlin auch dort auf diesem Hof gelebt. Und er hat die Region porträtiert, die ihn, um ihn herum sich erstreckt auf der Beeskower Platte. Das ist die Region westlich der Spree. Und als ich vor 3 Jahren mit meiner Frau hierher nach Grunow gezogen bin, man ist natürlich als jemand, der dann auch Wurzeln schlagen möchte, der sich mit der Geschichte der Region vertraut machen möchte, weil man kann ja nur dort ankommen, wo man auch sich drauf einlässt, habe ich festgestellt, so viel über die Region gibt es nicht zu lesen. Abseits ist die Nachbarregion und dann ist der Autor natürlich derjenige, der sich umhorcht, der mit Menschen spricht. Und ich will an dieser Stelle auch sagen, dass einer der, wie soll ich das sagen, auch Geburtshelfer dieses Buches im Dorf lebt. Es gab ein sehr schönes, langes Gespräch mit Johannes und Brigitte Brisch. Brigitte Brisch ist auch hier. Wo ist sie? Da sitzt sie, genau. Wir saßen letztes Jahr im Frühjahr beisammen und sie und ihr Mann haben mir so viel über Grunow erzählt, dass in mir tatsächlich der Wunsch, dieses Buch zu schreiben, dann tatsächlich auch so eine Art von Verpflichtung geworden ist, weil dieses Buch ist nicht nur ein Porträt über die Region zwischen Spree und Oder, zwischen Mörose und Lieberose. Es ist auch ein Buch, das in den im Dialog mit den Menschen vor Ort entstanden ist. So wie Sie gerade über Frau Richter gesagt haben, das Wissen vor Ort ist viel interessanter und spannender manchmal als das Wissen, das andere in den Ort bringen oder das Wissen, das auf Landesebene über diesen Ort vorhanden ist. Und es ist sehr fruchtbar, wenn sich diese verschiedenen Wissensebenen miteinander verständigen. Also das, was Sie mit dieser Reihe Nachbarn bei Nachbarn mit den Dorfkirchenlesungen machen, der Dialog zwischen Berlin und Brandenburg, das ist für mich auch sowas wie die literarische Idee dieses Buches über Sieh dich um. Es entsteht oder es entstand im Dialog mit ganz vielen Menschen vor Ort, die ihr Wissen eingebracht haben und die mir als Gesprächspartnerin und Gesprächspartner geholfen haben, diese Region besser zu verstehen. Das soll es eigentlich an Vorrede gewesen sein. Das Buch, Sie können nachher auch reinschauen und gucken,
wenn es Ihnen gefällt. Ich signiere auch gerne, also wir haben es auch zum Verkauf hier. Und ich möchte Ihnen drei Stücke aus diesem Buch heute vorstellen. Das erste Stück handelt hier in Grunow über die Torfstiche. Das zweite ist ein Stück über Siedichum, also den Ort, der namensgebend für dieses Buch ist. Und das dritte Stück handelt wieder in Grunow, ist ein sehr persönliches Stück, Abendrunde heißt das. Und ich hoffe, dass es Ihnen gefällt. Und ich hoffe, Herr Hassemer, dass ich Ihren Erwartungen gerecht werde. Torfstiche, Grunow. Meine erste Begegnung mit den Torfstichen hatte ich, bevor ich wusste, dass es die Torfstiche waren. Es war an einem Nachmittag Ende August. Über dem Feld stand die Abendsonne und tauchte die gelb blühenden Senfhalme samt dem Waldsaum dahinter in ein mildes Licht. Wir gingen am Feldrand entlang und kletterten durch eine Senke, durch die einmal die alte Bahnstrecke von Frankfurt nach Cottbus führte. Um zur Niederung der Ölse zu gelangen, deren Namen ich erst einige Tage zuvor zum ersten Mal gehört hatte, mussten wir uns durch dichte Brombeerbüsche und das Unterholz schlagen, dann standen wir vor einem See. Eine Tarkowski-Landschaft, dachte ich augenblicklich. Einen anderen Vergleich hatte ich nicht zur Hand. Wäre Stalker, der Film des sowjetischen Regisseurs Andrei Tarkowski, nicht an der Pirita bei Tallinn, sondern in Brandenburg gedreht worden, müsste er genau an dieser Stelle spielen. Vor uns breitete sich eine Landschaft aus, geheimnisvoll, schweigsam und fast gespenstisch unberührt. In die Mitte des schmalen Sees ragte von Norden eine Landzunge, bestanden mit Totholz, die Erlenstämme steckten in kleinen Grüppchen im Sumpf, über ihnen übten Kraniche den Flug in den Süden. Kahle, astlose Stämme, die sich im Wasser spiegelten und etwas Unheimliches ausstrahlten, als ob sie zur unbewohnten Zone unseres Bewusstseins gehörten. Ich versuchte zu fotografieren, was ich sah, und wusste doch, dass es mir nicht gelingen würde. Wie fotografiert man eine Tarkowski-Landschaft? Auch am Ufer gegenüber, hinter der Halbinsel, standen die Erlen wie Bleistifte ins Wasser gesteckt, als hätten sie sich versammelt zu einem Totengebet. Der See, das konnte ich an der kleinen Sandbucht sehen, die die Brombeersträucher freigegeben hatten, streckte sich von Norden nach Süden, wo er bald zu Ende war und in ein Niedermoor überging. Nach Norden hin sah ich kein Ende. Je weiter wir gingen, desto unzugänglicher wurde das Unterholz, das Dickicht schloss sich, kein Weg, der weiterführte, nicht einmal ein Trampelpfad. Das Wasser des Sees, den die Ölse an dieser Stelle bildete, sah trübe aus, kein Ort zum Abbaden. Vor dem Ufer vereinzelte Büschel von Seggen, ich konnte nicht erkennen, wie tief das Wasser reichte. Die Ölse, das hatte ich der Karte entnommen, die seit ein paar Tagen in unserer Küche hing, entspringt dem Möschensee, fließt durch den Koschewitzer See, speiste vor Zeiten einige Mühlen, die längst nicht mehr in Betrieb sind, und mündet schließlich, da hat sie die Tarkowski-Landschaft längst verlassen, bei Beeskow in die Spree. Das Wasser, vor dem wir standen, würde also irgendwann durch Berlin und weiter dann über die Elbe und Hamburg in die Nordsee fließen. Aber Hamburg und die Nordsee waren an diesem Nachmittag Ende August weit entfernt. Eher hatte ich das Gefühl, an einem Ort zu sein, an dem die Zeit nicht nur stillstand, vielleicht war ich auch in eine andere Zeitzone geraten. Das Wasser zu unseren Füßen regte sich kaum, nur bei einem Windstoß kräuselte sich die Oberfläche. Die Kraniche zogen längs des Sees und zwei Schwäne, die an seinem Ende waghalsige Landungen veranstalteten. Trotz ihres Lärms lag über dieser unwirklichen Landschaft eine unwirkliche Stille. Kam diese Stille aus mir? Als ich einige Tage später wieder an diesen Ort zurückkehren wollte, fragte unsere Nachbarin, »Du gehst zu den Torfstichen?« »Nein«, antwortete ich etwas unversichert, »ich will noch einmal hinunter zu dieser wilden Landschaft an der Ölse und zu diesem See.« »Das sind ehemalige Torfstiche«, lächelte die Nachbarin. »Früher haben sie dort Torf abgebaut, zur Bodenverbesserung. Nur war der Torf sauer und musste mit Kalk abgebunden werden.« Ich nickte.
Später entdeckte ich, dass das Gebiet als jüngstes Naturschutzgebiet in Brandenburg ausgewiesen worden war. Die Tarkowski-Landschaft, die ich entdeckt hatte, hatte einen amtlichen Namen, Ölsenniederung mit Torfstichen. Eine Zeit lang ging ich dann nicht mehr zu den Torfstichen, wollte die erste Begegnung mit der Landschaft, die mich seit diesem Augusttag beheimatet, nicht verblassen lassen durch ein Übermaß an Wiederholung, wollte den Zauber der Landschaft nicht unnötig strapazieren, wollte mich dem See, den ich entdeckt hatte, auch nicht von Westen her nähern, dort, wo die Bleistiftähren ihr Totengebet halten. Auf den Karten sind dort seltsame Waben eingezeichnet. Zelte oder Tarnnetze schien es uns, als wir in den Tagen unserer Ankunft bei Google Maps nachschauten. Tatsächlich ist es ein Munitionsdepot der Bundeswehr. Zunächst hat uns das noch beunruhigt. Mit der Zeit haben wir es ausgeblendet. Es ist hinter der unwirklichen Landschaft an der Ölsenniederung, weit weg auf der gegenüberliegenden Seite. Vielleicht wollte ich auch nicht mehr zu den Torfstichen, weil auf dem Weg dorthin ein scharfer Hund mit wütendem Gebell den Gartenzaun entlang hetzt. Es ist ein schöner Weg, bequemer als der über den Feldrand, den wir damals gegangen waren. Gleich hinter dem Grundstück mit dem Hund geht es auf einem mit alten Feldsteinen gepflasterten Weg über eine Brücke, unter der die Eisenbahn zwischen Frankfurt und Beeskow und weiter nach Königs Wusterhausen verkehrt. Auch das alte Bahnhaus, in dem wir wohnen, kann man von der Brücke aus sehen. Im Abendrot leuchten die Ziegel und hinter dem Fachwerkgiebel beginnt eine Weite, die ich seitdem nicht mehr missen mag. Hinter den Wäldern, die ich von der Bahnbrücke besser überblicken kann als von unserem Garten, liegen Mixdorf und Siedig um, dahinter Müllrose, wo die Schlaube einst scharf nach rechts bog und schließlich vor Frankfurt in die Oder mündete. Von der Bahnbrücke war es noch eine Viertelstunde bis zur Ölse. Daran erinnerte ich mich, als ich vor kurzem den Weg wieder ging, trotz des scharfen Hundes mit seinem Drohgebaren. Zuvor war ich Johannes Brisch und seiner Frau Brigitte begegnet, die mir erzählten, was es mit meiner Tarkowski-Landschaft auf sich hat. Johannes Brisch, Jahrgang 1936, arbeitete wie sein Vater Max in der LPG Pflanzenproduktion Schlaubetal, die ihren Sitz in Grunow hatte. Von seinem Vater hatte er erfahren, wie vor dem Krieg Torf abgebaut wurde, allerdings auf der westlich gelegenen Schneeberger Seite der Ölse, nicht auf der östlichen unserer Grunower Seite. Der Torf wurde noch mit dem Spaten gestochen und dann mit Loren zu Sammelstellen gefahren, sagt Johannes Brisch. Damals war mit dem Torf, diesem über hunderte von Jahren entstandenen pflanzlichen Substrat, noch geheizt worden. In den 60er Jahren kamen dann nicht mehr die Schneeberger oder die Beeskower mit dem Spaten, sondern die Grunower mit dem Bagger. Vor allem im Winter, wenn es auf den Feldern nichts zu tun gab, sind wir runter an die Ölse, erinnert sich Johannes Brisch. Weil es da etwas sumpfig war, haben wir Betonplatten ausgelegt, damit die Bagger nicht absaufen. Den Torf haben wir auf die Felder gefahren und den Stallmist dazu gemischt. Erst in dieser Zeit ist der See entstanden, den ich bei meiner ersten Begegnung mit den Torfstichen entdeckt hatte. Die geheimnisvolle, schweigsame und fast gespenstisch unberührte Landschaft ist von Menschenhand gemacht. Mein Auge hatte mir eine Falle gestellt. Es sollte nicht die letzte sein bei meinen Streifzügen durch die Region um Siedig um. Mit der Wende endete dann die Geschichte des Torfabbaus in Grunow. Auf der Schneeberger Seite aber ging die Geschichte weiter, weiß Brigitte Brisch. Wo heute das Munitionsdepot der Bundeswehr ist, war zu DDR-Zeiten das Depot der Nationalen Volksarmee, sagt sie. 1969-70 wurde es gebaut, ein Jahr später habe ich angefangen, dort zu arbeiten. Da stand schon ein Teil von den Baracken. Und die Bunker standen auch alle schon. Unterirdische Bunker, betont sie. Die damals 27-Jährige arbeitete in der Küche des Munitionsdepots. Das Depot hatte einen Anschluss an die Bahnstrecke Grunow-Beeskow. Und alles war streng geheim. Früher wusste keiner, was da war. Da haben wir immer gesagt, da ist eine Schokoladenfabrik. Einmal, erinnert sich Brigitte Brisch, wurde sie nachts geweckt und zum Depot geholt. Ein Jagdflugzeug war abgestürzt, sagt Brisch. Der Lehrausbilder und der Stift kamen ums Leben,
Das können Sie noch heute sehen, wenn Sie nach Beeskow fahren. Links von der Straße aus gesehen sieht man das. Da ist ein kleines Wäldchen, da ist das Flugzeug abgestürzt. Ein kleines bisschen weiter wäre es, auf Deutsch gesagt, auf der Munition gelandet. Die Nacht damals wird Brigitte Frisch nicht vergessen. Wir mussten den Soldaten Tee und Bockwurst bringen. Auch von Marxwalde waren sie gekommen. Die haben mit einer kleinen Harke den Wald geharkt, bis sie vom Flugzeugführer und Stift alles gefunden haben. Der Kopf mit dem Helm hing in den Bäumen. Ich sag dann, neugierig war ich ja schon immer gewesen, Jungs, schmeckt euch die Bockwurst? Könnt ihr das hier essen? Da sagte einer, das sehen wir alle Tage. Ein paar Tage, nachdem mir die Prischs ihre Geschichten erzählt haben, bin ich also vorbei am Scharfen Hund über die gepflasterte Bahnbrücke, von der ich unser Haus sehen kann, und die Wälder, die bis Milrose reichen. Weiter auf dem Forstweg, an dem ich, als sei ich nie fort gewesen, links die Robinien und rechts die Kiefern grüßten, kam dann endlich hinunter zur Niederung und kämpfte mich durch das dichte Brombeergestrüpp zur kleinen Sandbucht. Es war alles noch da. Auf der Landzunge und dahinter hielten die kahlen, astlosen Erlen noch immer ihr Totengebet. Auch ein Schwan zog über mich hinweg. Das Wasser der Ölse war noch immer trüb. Ich wusste nun auch, dass ich das nicht mehr ändern würde und warum. Eine geschundene Landschaft, dachte ich, und ich war auf sie hereingefallen. An Tarkowski dachte ich nun nicht mehr. Dennoch werde ich wiederkommen. Dankeschön.

Sieh dich um. Erst nach und nach treffen die Jäger und Treiber ein. Es ist kalt auf dem Hof des Forsthauses, sieh dich um. Das Lagerfeuer wärmt nur, wenn man dicht davor steht. Im Wirtschaftsgebäude hat Andrea Maßmann ein kleines Buffet aufgebaut. Es gibt Suppe, Kuchen, Kaffee und Bier. Während sich die Jagdgesellschaft aufwärmt, wird auf dem Hof die Strecke gelegt. Viel ist es nicht, was an diesem Januartag auf zwei aufeinanderfolgenden Drückjagden im Neuzeller Stiftswald erlegt wurde. 4 Rehe, ein Wildschwein, das war's. Die Laune lassen sich die Beteiligten nicht verderben. Gestärkt von Suppe und Bier versammeln sie sich bei Anbruch der Dämmerung auf dem Hof. Die Strecke ist mit brennenden Fackeln markiert. Die Regeln sind akribisch festgelegt. Zuerst kommt das Hochwild, dann das Niederwild. Männliches Wild kommt vor weiblichem, starkes Wild vor schwachem, Haarwild vor Federwild. Darüber hinaus soll jedes 10. Stück der Art eine halbe Körperlänge vorgezogen werden. Bei 4 Rehen und einem Stück Schwarzwild eine eher unnötige Regel. Ist die Strecke ordnungsmäßig gelegt, sind die Jagdhornbläser an der Reihe. Für jede Wildart stimmen sie ein eigenes Signal an, das sogenannte Todsignal. Auf dem Hof des Forsthauses sieh dich um, ertönt zunächst Rehtod, dann Sautod. Anschließend wird der Name der erfolgreichen Jäger genannt und der Bruch verteilt. Das Streckelegen ist ein Ritual, das die Jagd seit Jahrhunderten begleitet. In sieh dich um begann die Tradition im 18. Jahrhundert. Das geht aus dem Stiftsatlas von 1758 hervor, dessen Original in der Kartenabteilung der Staatsbibliothek zu Berlin aufbewahrt wird. Inmitten eines ausgedehnten Waldgebietes ist auf einem Bergsporn, der sich in den Hammersee schiebt und steil zur Schlaube abfällt, ein Jägerhaus eingezeichnet. Auch heute noch sind das Forsthaus sieh dich um, das Verwaltungsgebäude des Naturparks Schlaubetal und 3 Häuser am Hammersee die einzigen Gebäude in diesem Waldgebiet, das von der Schlaube und ihren Seen durchflossen wird. Wo sonst, wenn nicht hier, kann man es fühlen, was Romantiker wie Tieck oder Eichendorff mit diesem Wort gemeint haben mögen: Waldeinsamkeit. Begonnen hat die Geschichte von sieh dich um mit der Wahl eines neuen Abtes im Kloster Neuzelle. 1742 trat Gabriel Dubau sein Abbatiat im Zisterzienserkloster an, dessen Ländereien seit der Gründung 1268 von der Oder im Osten bis zur Schlaube im Westen reichten. 4 Jahre später ließ Dubau von seinen Mönchen an der schönsten Stelle des Schlaubetals jenes Jägerhaus errichten, das im Stiftsatlas von Neuzelle vermerkt ist. Es war ein einfaches, einstöckiges Fachwerkhaus, in dem es auch einen Betraum für die Mönche gab. Um das Gebäude herum wurden Sichtachsen in den Wald geschlagen. Der Name sieh dich um ist erstmals für das Jahr 1754 belegt. Im Kirchenbuch von Neuzelle hat der Historiker Winfried Töppler anlässlich der Hochzeit eines Jägers den Eintrag gefunden. Sieh dich um. Heute steht der Name auf einem Schild vor der Einfahrt zur gleichnamigen Gaststätte. Hier sieh dich um. Wie aber ist der Name zu deuten? War er eine Warnung an die Mönche und Jäger, auf Schritt und Tritt auf den Weg zu achten, da die Schlaube hier von zahlreichen Sümpfen und Mooren umgeben war? Oder pries er dieses Fleckchen Erde, denn von der Anhöhe hat man tatsächlich einen herrlichen Ausblick auf den Hammersee, den Schinkensee und die umliegenden Laubwälder des Schlaubetals? Stand der Name in Zusammenhang mit den im Mittelalter beliebten Satzortsnamen wie Schauinsland bei Freiburg oder solchen, die man Vorwerken und Jagdhäusern gab, um Schaden von ihnen abzuwenden? Ein Beispiel dafür ist Siedigfür in Sachsen, als Warnung an Reisende, sich vorzusehen, wie der Namensforscher Jürgen Udolf mutmaßt. Vielleicht war es aber auch nur ein Tipp von Mönch zu Mönch. Schau mal, wie schön es hier ist. Oder hatten die Mönche von Neuzelle gar keinen Blick für die Landschaft? Mitte des 18. Jahrhunderts bestimmte die Aufklärung das Bild des Menschen von seiner Umwelt.
Vielerorts ging das einher mit einem forstwirtschaftlichen Blick auf den Wald und der Überzeugung, dass die Natur, verstanden als ungeordnete Wildnis, gezähmt und geordnet werden muss. Haben die Mönche mit der Inszenierung von Siedichum in einer Art antiaufklärerischen Attitüde, also die Gegenbewegung, die Landschaftsidee der Romantik vorweggenommen? Wohl eher nicht, denn dort, wo es um die Wirtschaft des Klosters geht, handelten auch die Äbte rational. So wurden die Oderauen gerodet, um die guten Böden für die Landwirtschaft zu nutzen. Auch zwischen Oder und Schlaube waren zwischen 1650 und 1750 viele Wälder gerodet worden. Auf dem Weg nach Siedichum ritten die Neuzeller Mönche meist über kahle Felder. Schönheit spielte für sie keine Rolle. Aus einer ungeordneten Landschaft wurde auch im antiaufklärerischen Milieu der Zisterzienser eine geordnete Landschaft. Ein Beispiel dafür ist der Barockgarten des Klosters, den Abt Gabriel Dubau streng geometrisch anlegen ließ. Anders war es da, wo gejagt wurde. Bei der Jagd verhielten sich die Mönche nicht anders als der Adel der Zeit. Vornehmlich der Wald, aber auch alle anderen Landschaftselemente des adligen Grundbesitzes, die zur Jagd genutzt wurden, nahm im Kontext der adligen Selbstdarstellung Züge des Wilden, des unbeherrscht Natürlichen an, schreibt der Sozial- und Wirtschaftshistoriker Thorsten Meyer. Die Landschaft, verstanden als naturräumliche Ausstattung, bildete den Hintergrund. Um ihrer selbst willen existierte sie nicht. Das allerdings würde bedeuten, dass das Jagdhaus der Mönche nicht an der schönsten Stelle des Schlaubetals errichtet wurde, sondern dort, wo es das meiste Wild gab. Gleichwohl haben die Mönche des Klosters Neuzelle mit ihrer Namensgebung zur Legendenbildung beigetragen. Siedichum, dieser fordernde Name, der die Landschaft ihrem Betrachter an die Hand gibt, ist seitdem in der Welt. Und ich? An welchen Legenden stricke ich, wenn ich den geheimnisvollsten Ort des Schlaubetals seiner Einzigartigkeit beraube und ihm eine Region andichte, für die es bislang keinen Namen gibt? Was haben Beeskow und Neuzelle, Milrose und Lieberose, Frankfurt und Friedland mit Siedichum gemeinsam? Oder will ich nur eine geografische und literarische Leerstelle füllen, denn nicht einmal Fontane hat ein Wort über Siedichum verloren? Ja, vielleicht stricke auch ich an einer Legende, aber gut möglich ist auch, dass ich nur eine Art Geburtshelfer bin. Vielleicht wünsche ich mir, dass das Siedichum zwischen Spree und Oder einmal ebenso entdeckt wird wie jene Stelle im Schlaubetal, an der das Jagdhaus errichtet wurde. Dass es nicht länger im toten Winkel liegt, sondern einen ähnlichen Nachhall findet wie das Siedichum der Mönche und Jäger. Nicht als unberührte Natur, sondern als Ergebnis des Ringens des Menschen mit einer Landschaft im Abseits. An der Stelle, an der einst das Jagdhaus errichtet wurde, steht heute das Forsthaus Siedichum, das Andrea Maßmann bis in die jüngste Zeit betrieben hat. Es war 1909 als Herrenhaus an der Stelle gebaut worden, an der das Jagdhaus stand. 200 Meter weiter nördlich befindet sich an einer Waldkreuzung der Försterfriedhof von Siedichum. Angelegt hat ihn 1891 der königlich preußische Oberförster Wilhelm Reuter. Wilhelm Reuters Siedichum war nicht mehr das der Mönche und Jäger. Es war ein preußisches Siedichum geworden, in dem vor allem Forstwirtschaft betrieben wurde. Die zu Schernsdorf gehörende Neuzeller Stiftsförsterei hatte sich bereits 1833, da war das Kloster schon aufgelöst und Siedichum gehörte zu Preußen, im Jagdhaus von Abt Gabriel Dubrau niedergelassen. 7 Jahre später lebten in den 3 Häusern von Siedichum 33 Personen, viele von ihnen waren Waldarbeiter. Die Waldflächen mit einer Größe von über 5000 Hektar, die dem Stift Neuzelle nach der Säkularisierung und der Überführung in eine Stiftung geblieben waren, wurden in 2 Oberförstereien aufgeteilt, eine in Neuzelle und eine in Siedichum. Die in Siedichum hatte 1870 Wilhelm Reuter übernommen. Andrea Maßmann kennt die Geschichte von Wilhelm Reuter ebenso wie die Gründungsgeschichte von Siedichum durch die Mönche.
Die langjährige Pächterin des Forsthauses stammt aus Hangelsberg bei Fürstenwalde, hat Zootechnikerin gelernt und dann in Mecklenburg Ökonomie studiert, wo sie ihren Mann kennengelernt hat. Seitdem beide 2011 das Forsthaus übernommen haben, lebten sie unten am Hammersee zwischen zwei Waldarbeiterhäusern aus dem Jahre 1922. Das etwas vom See zurückgesetzte Fischerhaus gehört der Stiftung Stift Neuzelle, die es zusammen mit dem Forsthaus verpachtet. 1999 hatte es die Stiftung von der Treuhand zurückbekommen. Und auch die DDR-Geschichte hat Andrea Maßmann vor Augen. Zunächst hatte Siedichum als Gästehaus des Ministerrats der DDR gedient. Danach ging es an die Staatssicherheit, die dort das Mehrzweckobjekt Siedichum mit dem dazugehörigen Erholungsobjekt Fischerhaus betrieb. Wer sich diese Geschichte vor Augen führt, bekommt plötzlich eine ganz andere Vorstellung davon, was Siedichum bedeuten kann, sagt Maßmann. Im Erholungsheim arbeiteten ein weiblicher Stasi-Leutnant und 9 hauptamtliche inoffizielle Mitarbeiter. Aus Siedichum wurde Horch und Guck. Umsehen hätte sich vielleicht auch Dieter Wurm sollen. Der Oberstleutnant des MFS vermittelte am offiziellen Außenhandel der DDR vorbei Geschäfte mit dem Westen. In Siedichum veranlasste Wurm die Grundsanierung des Stasi-Objekts für eine Summe von 560.000 Mark. Weitere 273.000 Mark flossen in die Renovierung des Fischerhauses. Im Gegenzug erhielt der an den Arbeiten beteiligte staatliche Forstbetrieb Müllrose Holzverarbeitungsmaschine aus dem Westen im Wert von 50.000 D-Mark. Was Wurm nicht wusste, Stasi-Chef Erich Mielke war bereits auf das seltsame Treiben in Siedichum aufmerksam geworden. Er ordnete eine Revision an, bei der sich herausstellte, dass Wurm für die Bauarbeiten keine Belege vorweisen konnte. Bei der anschließenden Untersuchung seiner Berliner Wohnung in der Niederbarnimstraße wurden im Kachelofen 160.000 D-Mark und 26 Kilogramm Gold gefunden. Auch in einem Depot in einer privaten Jagdhütte am Wirchensee fanden sich bei Grabungen 44 Kilogramm Gold, andernorts mehr als 1.000 Flaschen Schnaps, Millionen von Westzigaretten, japanische Heimelektronik, Schmuck und wertvolle Münzen. So berichtete der Spiegel im Jahr 2000. Der größte Wirtschaftskrimi der DDR-Geschichte, wie es das Nachrichtenmagazin nannte, spielte in Siedichum. Unter Ausschluss der Öffentlichkeit und strengster Geheimhaltung wurde Günter Wurm am 3. Dezember 1981 vom Militärstrafsenat beim Obersten Gericht der DDR zu 15 Jahren verurteilt. Er starb 1983 unter ungeklärten Umständen in der Haft. Doch das ist Geschichte. Bei unserem Gespräch im Frühjahr 2020 sagt Andrea Maßmann, wenn ich vom Fischerhaus morgens hochlaufe zum Forsthaus, denke ich jedes Mal, das ist ein besonderer Ort. Da haben die Mönche tatsächlich die schönste Stelle des Schlaubetals gefunden. Das wusste der abzuschätzen, aber auch die Stadtsicherheit wusste es. Siedichum, wo die Jäger und Treiber in den Wintermonaten ihre Strecke legen, ist aber nicht nur der Mittelpunkt des Schlaubetals. Die gleichnamige Gemeinde kann auch auf einen Rekord verweisen, der selbst im waldreichen Brandenburg seinesgleichen sucht. Wer sich in Siedichum umschaut, sieht nämlich vor allem eines: Bäume. Denn nach dem Kahlschlag im 18. Jahrhundert wurde ab der Mitte des 19. Jahrhunderts wieder aufgeforstet. Während im Schnitt auf jeden Brandenburger 4.500 Quadratmeter Wald kommen, sind es in der Gemeinde Siedichum, zu der auch Schernsdorf, Riesen und Politz gehören, 38.000 Quadratmeter pro Einwohner. 1.531 Menschen leben in der Gemeinde, umgeben von fast 60 Quadratkilometer Wald.

ist, muss ich nicht auf die Uhr schauen. Wenn die Sonne gerade noch über den Bäumen am Bahnhof steht, gehe ich los. Ich weiß dann, dass ich am Ende der Runde, wenn ich am Feldrand schon wieder unser Haus sehe, mit den letzten Sonnenstrahlen zurückkomme. Wenn die Sonne nicht scheint und es regnet, ziehe ich die Kapuze über den Kopf und schaue nicht in die Ferne, sondern auf die Erde. Auch da gibt es manchmal was zu entdecken. Zuletzt sogar, das glaube ich zumindest, Wolfsspuren. Ich weiß nicht mehr, wann ich begonnen habe, den abendlichen Spaziergang meine Abendrunde zu nennen. Auch vorher bin ich schon raus aus dem Haus, über dem Wäscheplatz aufs Feld, auf der Rückseite des Grundstücks zum Pflasterweg vor dem Bahnhof, an dessen Ende ein einsames Schild steht. Bahnanlage, befahren und betreten durch Unbefugte verboten. In Wirklichkeit hört an dieser Stelle nur die Beräumung bei Schnee und Eis auf. Seitdem ich hier bin, gab es nur einmal Schnee und Eis. Vielleicht war es der Wunsch nach Wiederholung, nach einem Ritual, das mich mit der neuen Umgebung in Grunow vertraut machen sollte. Je öfter ich das Ritual wiederholte, desto verbundener fühlte ich mich mit der Landschaft, die Abendrunde als Heimischmacherin und auch als Landschaftsmacherin. Meine Abendrunde markiert ein Territorium, grenzt es ein, definiert es alleine durch mein Gehen, auch wenn es keinen Namen hat, außer vielleicht diesem, Landschaft innerhalb der von mir begangenen Abendrunde. Würde einen solchen Namen jemand verstehen? Nein, sicher nicht. Es sei denn, ich würde die Landschaft, die ich mit meiner Abendrunde abzirkele, beschreiben. Vom Bahnhof führt mein Weg entlang der Bahntrasse bis zum Kilometerstein 130.0. Linke Hand verrotten neben dem Gleis nach Frankfurt die Bohlen der stillgelegten Strecke nach Cottbus. Rechts salutiert ein wilder Mix aus Eichen, Ahorn, Birken, Kastanien, Unterholz. Weder bilden sie eine halbseitige Allee, noch markieren sie akkurat die Grenze zum Feld. Eher ist das alles dem Zufall überlassen. Hier ist seit der Stilllegung der Trasse hochgekommen, was hochkommen sollte, und im Wind zum Opfer gefallen, was nicht tauglich war. Wo die ehemalige Betriebsstraße der Bahn endet, erkenne ich am Pflanzenwuchs. Kurz hinter Kilometer 129.9 stehen im Mai die Gräser kniehoch, davor wächst nichts. Ich habe ein paar Abendrunden gebraucht, bis mir das aufgefallen ist. An Kilometer 129.9 steht ein Signalhäuschen. Seine paar Fenster sind mit Blechplatten zugeschraubt, das Signal selbst muss schon lange nicht mehr von Hand gestellt werden. Doch der Weg bis zum Signalhäuschen wurde freigehalten. Manchmal haben Pestizide eine längere Haltbarkeitsdauer als eine Bahnstrecke. Ab Kilometer 130.0 geht es dann querfeldein. Erst über einen Hügel, dann auf einem Feldweg, dem ein mageres Kiefernwäldchen folgt. Hinter dem Wäldchen führt der Weg geradeaus weiter zur Landstraße, die von Grunow nach Mixdorf führt. Eine Reihe junger Ahornbäume folgt dem Weg, was mich schon beim ersten Mal, als ich hier war, gefreut hat. Die Pflanzung macht unmissverständlich klar, dass sich hier ein Weg befindet. Keine Selbstverständlichkeit ist das in Zeiten, wo mehr und mehr Feldwege untergepflügt werden und Wegsteine verschwinden. Es stimmt schon, da wo es noch alte Wege gibt, ist die Landschaft intakter als dort, wo sie fehlen. Hat sie deshalb eine Zukunft? Anstatt auf der Aachenallee weiter Richtung Landstraße zu gehen, biege ich rechts ab, noch immer in Tuchfühlung zum Kiefernwäldchen. Linker Hand befindet sich eine Kurzumtriebsplantage, halb Weiden, halb Robinien, die in einigen Jahren erntereif ist. Meine Abendrunde führt mich also, bevor mich die letzten Sonnenstrahlen treffen, zunächst über Bahngelände und danach durch eine forst- und landwirtschaftlich genutzte Landschaft, in der nichts dem Zufall überlassen ist. Nur in den ersten Wochen habe ich auf die Uhr geschaut, eine halbe Stunde. Länger dauert die Abendrunde nicht. Eine nicht weiter bekannte oder benannte Landschaft zu beschreiben, vor dieser Aufgabe stand ich auch auf meinen großen Runden, die ich um den von mir selbst gesetzten Fixpunkt Siedig umgedreht habe. Ich habe auf meinen Streifzügen und Annäherungen aus einem konkreten Ort eine Landschaft zu zaubern versucht, wie ein fahrender Gaukler das Kaninchen aus dem Hut. Eine Landschaft, die in diesen Umrissen nie existiert hat, es sei denn, man begreift Siedig um

auch als Aufforderung, einzutauchen in die Geschichte und Gegenwart einer Region, deren Grenzen man sich selbst setzt. Als Gelegenheit, sich umzusehen, zu beschreiben, sich einen Reim darauf zu machen, was man entdeckt oder in den Gesprächen mit den Menschen vor Ort erfährt. Denn Landschaft ist nicht nur von Menschen angeeignete Natur, sie entsteht auch im Dialog mit anderen. Ich habe mich umgesehen und habe all das, so es mir möglich war, zu beschreiben versucht. Ist daraus nun eine Region entstanden? Womöglich bin ich derjenige, der diese Frage am allerwenigsten beantworten kann. Ich kann nur sagen, dass ich die Landschaft zwischen Spree und Oder, Milrose und Lieberose seitdem mit anderen Augen sehe. Nicht nur mit meinen, sondern auch mit denen meiner Gesprächspartnerinnen und Gesprächspartner, die mir ihre Perspektive auf die Region nahegebracht, ihre Erfahrungen mit der Landschaft mit mir geteilt haben, mich teilhaben lassen an ihren eigenen Abendrunden, die sie seit Jahren und Jahrzehnten um die Orte drehen, an denen sie leben, geboren sind, arbeiten. Wenn ich aufbreche zu meiner Abendrunde, habe ich nicht nur den Bahndamm oder später unser Haus im Blick. Ich habe auch gelernt, dass es mehr gibt als 4 Jahreszeiten. Im Januar zum Beispiel muss ich schon zeitig los, sonst droht die Dunkelheit, die außerhalb der Dorflage noch ein bisschen unheimlicher wirkt als sonst. Regnerisch ist es dann im Februar und im März kann es sein, dass ich die Mütze abnehme, weil die Sonnenstrahlen manchmal schon wärmen. Dann treiben die ersten Bäume aus, erst die Ahorne und Kastanien. Im Mai schießt das Gras, zumindest am Rande des Pflasterwegs. Und im Sommer dehne ich meine Runde gerne noch etwas aus und gehe um die Kurzumtriebsplantage herum auf den Sandweg, auf dem ich die Schuhe ausziehen und barfuß laufen kann. Schließlich der Herbst, wo sich der wilde Baumix entlang des Bahndamms in eine ebenso wilde Farbmischung verwandelt. Meine Abendrunde hat eine räumliche und eine zeitliche Dimension, habe ich irgendwann begriffen, und die Zeit verläuft nicht linear, sondern in Ellipsen. Am Anfang dachte ich, es gibt nur 2 Zeiten, die ich kennen muss, Minute 13 und Minute 53. Dann bimmelte es ein paar Sekunden, bevor sich die beiden Bahnschranken schlossen. Minute 13 kam die Regionalbahn nach Beeskow und weiter nach Königs Wusterhausen, Minute 53 die nach Frankfurt. Als der Zug das erste Mal an mir Richtung Frankfurt vorbeifuhr, dachte ich einen Moment daran, ob es den Zugführer stört, dass ich verbotenerweise auf dem Bahngelände unterwegs bin. Es war ein Stadtgedanke, den ich da dachte. Seitdem denke ich ihn nicht mehr. Bin ich angekommen? Wie genau diese Ellipsen aussehen, in denen die Zeit verläuft, kann ich nicht beschreiben. Eher fühle ich es. Eine Runde ist kein Weg, den man hingeht und wieder zurück. Und natürlich ist die Zeit kein Weg, schon gar nicht ein Rundweg. Vielleicht ist es eher so, dass mir das Zeitgefühl in Grunow und Siedigum abhanden gekommen ist. Nicht, dass ich plötzlich unpünktlich geworden wäre, aber sie ist nicht mehr so wichtig. Mal bleibt die Zeit stehen, mal rast sie davon, aber das merke ich dann nicht. Oder ich merke es erst nach einem Tag im Garten, wenn der Abend anbricht und noch längst nicht alles getan ist. Auch die Zeit, die über die Landschaft von Siedigum gegangen ist, verläuft wohl in diesen Ellipsen. Einst gab es zwischen Spree und Oder dichte Wälder und unzugängliche Sümpfe. Mit der Holzzeit wurde ein Großteil der Wälder gerodet, denn Holz war in armen Regionen das Gold der frühen Neuzeit. Als die Holzzeit dann in eine Holznot mündete, wurde die Nutzung der Wälder eingeschränkt, der Grund und Boden privatisiert und wieder aufgeforstet. Gleichzeitig wurde das Holz als Energieträger Nummer 1 von der Kohle abgelöst. Nun aber ist auch die Kohlezeit zu Ende und neue Energien wie Wind und Sonne lösen die Kohle ab. Mit dem Klimawandel kommen extreme Dürreperioden und Starkregen. Auch das gehört zur Schwellenzeit von heute. Und ein neues Waldsterben. Als ich an diesem Text gearbeitet habe, hieß es immer öfter, dass die Buche, mein Lieblingsbaum, das Jahr 2050 in Brandenburg nicht überleben würde. Was wird an seiner Stelle wachsen? Solche Fragen sind typisch für Schwellenzeiten und auch, dass es keine eindeutigen Antworten darauf gibt. Eine Ruhe liegt über der Landschaft und eine Stille. Sind es die Stille und die Ruhe vor dem Sturm,
den solche Schwellenzeiten mit sich bringen? Wenn ich mir solche Fragen stelle, beruhigt es mich, dass sie nicht neu sind. Dass es solche Fragen nach dem Platz des Einzelnen im großen Ganzen auch um 1800 herum gegeben hat. Dass es sie auch in 200 Jahren noch geben wird oder, weil sich die Zeit vielleicht schneller dreht, in 100 oder in 30 Jahren sollten die Buchen tatsächlich verschwinden. Sieh dich um, das weiß ich inzwischen, ist nicht nur eine Seeschule, es lehrt auch Gelassenheit. Mein Sieh dich um ist eine Momentaufnahme, mehr nicht. Und jetzt lege ich den Stift beiseite und mache mich wieder auf den Weg. Ich danke Ihnen recht herzlich.